0: Jolene oder 9 to 5 erlangte Dolly Parton Weltruhm.
1: Das Wetter.
2: Also wenn man um diese Uhrzeit rausgeht, ist es schon frisch, ne? 15 bis 12 Grad nur, dazu vereinzelt Regen, meist ist es aber trocken jetzt in der Nacht. Tagsüber dann ein Mix aus Sonne und Wolken, gegen Nachmittag kann es aber auch mal regnen. Ansonsten gibt es 26 Grad heute und Donnerstag ähnlich, erst heiter, dann auch mal Schauer und Gewitter möglich bis 29 Grad.
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2: Erinnert ihr euch noch, was in eurer Schultüte so drin war? Also bei mir ist das einfach schon sehr lange her. Aber ich glaube, es waren so Stifte, Mäppchen und Süßigkeiten oder so bei mir damals 1832. Wir gucken auf jeden Fall gleich mal, was heute in so eine Schultüte reinkommt. Und ich sag mal so, da sind krasse Tetris-Skills gefragt. Die sind ganz voll. Hört ihr gleich mehr zu? Mein Name ist Laura Potting. Hallo zusammen. Und ich frag mich ja, warum gibt's denn eigentlich keine Erwachsenen-Schultüten? Sowas wie eine Ich-muss-heute-zur-Arbeit-gehen-Schultüte. Ich bin dafür, wir führen das ein.

0: Madonna mit Frozen. Guten Morgen zusammen. Eine Woche noch, dann ist das Lotterleben vorbei. Dann geht's für die Kids im Land wieder in die Schule. Und für die I-Dötzchen geht's da ja dann auch zum ersten Mal hin. Das ist super aufregend. Auch für die Eltern und ja für Mama und Papa im Land, da sind ja noch einiges zu tun. Zum Beispiel, ne, die müssen die Schultüte noch packen. Die müssen alles dafür einkaufen. Und unsere Reporterin Nea May hat sich mal eine Mama geschnappt und mit der die Schultüte gepackt. Nämlich unsere Hörerin Claudia.
1: Wow, Claudia? Der Tisch ist voll. Passt das überhaupt alles in die Schultüte?
2: Ich habe früher Tetris gespielt. Wir kriegen das hin.
1: Okay, du bist die Expertin. So, womit fangen wir an?
2: Kleine Buntstifte, weil unten die Spitze muss ja irgendwie gefüllt werden. Deswegen gehen die schon mal.
1: Super, perfekt. Wir haben ja alles, ne? Knete, Schleim, Schokoriegel, ganz wichtig.
2: Alles dabei, was das Herz begehrt, weil Pokémon-Karten dürfen ja nicht fehlen. Deswegen halt auch dieser Pikachu-Stift. Der geht auch ein bisschen nach unten.
1: Perfekt.
2: Spitz und lang.
1: Dann gibt es eine Packreihenfolge.
2: Stopfen. Stopfen und die Lücken mit Süßigkeiten auf.
1: Okay, sehr gut. Claudia, was sagst du, wie schwer darf am Ende so eine Schultüte sein? Braucht man irgendwann so einen Lastkran, die den so hochhält, die Schultüte?
2: Dafür nimmt man Großeltern mit. Die parkt man dann da und sagt, halt mal eben, kurz.
1: Guck mal, hier sind nochmal Gummibärchen. Packen wir auch rein.
2: Ja, noch die Süßigkeiten, dann die Pokémon-Sachen obendrauf. Dann ist das Ding zugeschnürt.
1: Das ging schneller, als ich dachte.
2: Ja.
0: Also, vom Hören würde ich jetzt mal sagen, das Ding wiegt Minimum 50 Kilo. Naja, übrigens, wir starten heute mit unserem großen Themenschwerpunkt Schulstart und klären da ganz viele Sachen für euch. Zum Beispiel, wie sieht's denn eigentlich aus in Sachen Schwimmunterricht in NRW? Was sind da noch die Probleme vorm Schulstart? Was ist angegangen worden? Was sagt die Landesregierung? Und dann noch so ein Thema wie, was muss ich eigentlich noch vor der Schule alles erledigen? Mit dem Kind den Schulweg üben zum Beispiel? Was besorge ich für einen Tornister? Und alles Fragen, die wir ab heute ganz ausführlich in unserem Themenschwerpunkt Schulstart beleuchten.
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0: Hallo zusammen an diesem frühen Mittwoch. Von Jon Schnee zu Gilderoy Lockhart. Leute, die weder Game of Thrones noch Harry Potter mögen, sorry, es geht auch ganz schnell. Für alle anderen hier die Info, Kit Harington, ne? Also Jon Snow, wird in der neuen Harry Potter Serie den eitlen und arroganten Hogwarts-Professor Gilderoy Lockhart spielen. Er ist nachgerückt für einen anderen Schauspieler, der jetzt doch keine Zeit hat. Da Harry Potter, ne, ja allerdings immer noch so Stoff für Kinder und Jugendliche auch ist, ne, gehe ich jetzt einfach mal davon aus, dass Kit Harington in der neuen Serie deutlich weniger oft nackt sein wird als bei Game of Thrones. Aber wir warten mal ab.
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0: Taylor Swift. 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
1: Ich bin Thomas Brott. Kanzleramtschefin Warken ist überzeugt, dass die schwarz-rote Koalition die umstrittene Rentenreform planmäßig in diesem Jahr auf den Weg bringen wird. Das gelte auch für weitere Vorhaben wie die Reform der Pflegeversicherung und die Neuregelung des Arbeitszeitgesetzes, sagte Warken in den ARD-Tagesthemen. Alle hätten den gemeinsamen Willen, die Dinge jetzt auch auf einen guten Weg zu bringen. Das Bundeskabinett berät zurzeit bei einer Klausur auf Schloss Neuhardenberg in Brandenburg über den weiteren Reformfahrplan, über die Ankurbelung der Wirtschaft sowie einen stärkeren Schutz vor Hitze und weiteren Folgen des Klimawandels. Vizekanzler Klingbeil will den Klimaschutz stärker im Grundgesetz verankern, was die Union ablehnt. Das sagte Klingbeil am Abend im ZDF-Heute-Journal.
2: Alle müssen da Hand in Hand arbeiten. Dafür haben wir die Prüfung einer Grundgesetzänderung auch in den Koalitionsvertrag reingeschrieben. Investieren tun wir. Wir haben 100 Milliarden in den nächsten Jahren, die wir zusätzlich in den Klima- und Transformationsfonds stecken. Aber ich möchte eben, dass das Geld auch vernünftig eingesetzt werden kann. Und dafür hat Carsten Schneider einen vernünftigen Vorschlag gemacht. Und da setze ich auch drauf, dass wir einen pragmatischen Weg wählen. Und die Länder wollen diesen Weg ja auch gehen.
1: Vizekanzler Klingbeil. Die Bundesregierung plant auch eine Zuckersteuer, aber wie genau soll sie aussehen? Darüber zeichnet sich Streit ab. Medienberichten zufolge gibt es Pläne, dass die geplante Steuer mehr Produkte betreffen könnte als gedacht.
3: Im Papier aus dem Finanzministerium geht es neben zuckerhaltigen Limonaden auch um Getränke mit Süßungsmitteln, etwa Cola Zero, oder auch um Säfte, Milchgetränke, Eistees, Biermischgetränke, Haferdrinks und Fertigkaffees. Sie sollen der Zuckersteuer unterworfen werden, nicht nur, wie es heißt, um die Menschen zu gesünderer Ernährung zu bewegen, sondern ausdrücklich auch, um mehr Einnahmen für den Haushalt zu generieren. Widerstand kommt von Gesundheitspolitikern der Union und aus dem CSU-geführten Agrarministerium. Die erweiterte Zuckersteuer, heißt es, da entferne sich vom Ziel Gesundheit und gehe über die Vereinbarungen in der Koalition hinaus. Onni Torau, Berlin.
1: Die US-Country-Ikone Dolly Parton ist tot. Sie starb im Alter von 80 Jahren, wie ihre PR-Agentur bestätigte. Über die Todesursache ist noch nichts bekannt. Mit Hits wie Jolene oder 9 to 5 erlangte Dolly Parton weltweiten Ruhm.
4: Das Wetter. So, dann schauen wir wettertechnisch, wie dieser Tag wird, dieser Mittwoch. Wir haben ein paar mehr Wolken, allerdings kommt natürlich auch die Sonne nach einem Tagesverlauf raus. Temperaturen sogar wärmer noch als in den letzten Tagen, bis 26 Grad, so gesehen fast der wärmste Tag der Woche. Nachher kommen dann ein paar mehr Wolken zu uns, so gegen Abend kann dann auch mal ein Gewitter dabei sein, stellenweise Starkregen, das aber nur örtlich bei uns in NRW. Ab Donnerstag kommen dann mehr Schauer zu uns.
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4: Weil sein Sportlehrer ihn immer falsch gerufen hat, mit dem falschen Nachnamen, hat er sich gedacht, dann nenne ich mich jetzt auch einfach so. Das macht es für alle einfacher. Deswegen heißt Chabusi jetzt Chabusi. A Bar Song jetzt bei uns. Ich wünsche euch eine schöne Nacht. Kurz nach 3. Kommt gut durch.

0: Soll noch mal einer sagen, in den 90ern gab es schlechte Texte. Naja gut, Mr. President und Coco Jumbo bei uns. 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
0: 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Hier sind sie mit Altes Fieber.

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0: Schöne Nacht mit uns, Kevin Zimmer hier. Folgender Song klingt immer so, als ob einer mit dem Hüpfball unterm Po so reingehüpft kommt.
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0: Jetzt wird er schneller. Und jetzt gibt er alles. Hier ist Alcazar, Crying at the Discotheque.

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0: Ja, das würde ich mir wünschen, dass das zu Hause auch mal öfter fällt, dieses Sorry Papi, ja, kommt aber irgendwie selten bei dem Kurzen von mir. Naja, gut. Ich hätte ein paar Gründe dafür. Aber naja, gut. Muss er wissen. Sorry, Papi. So heißt der Song. Und jetzt bei uns Ray Dalton.
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1: Ich bin Thomas Brockt. Mit Beratungen über die Hitzewelle und Dürre dieses Sommers wird die Bundesregierung heute ihre Klausurtagung auf Schloss Neuhardenberg in Brandenburg abschließen. Zunächst soll die Lage analysiert werden, Beschlüsse sollen dann erst in späteren Kabinettssitzungen folgen. Außerdem wird die Regierung mit Start-up-Unternehmern und Handwerkspräsident Dittrich über das Thema Wettbewerbsfähigkeit der Wirtschaft diskutieren. In der Bundesregierung zeichnet sich derweil ein Streit um die geplante Zuckersteuer ab. Es gibt Pläne, dass die Steuer mehr Produkte betreffen könnte als gedacht, etwa auch Biermischgetränke und Haferdrinks. Die Union lehnt das ab. SPD-Finanzminister Klingbeil hat die Pläne bei RTL und NTV verteidigt.
2: Das Ziel ist doch klar. Wir sehen, dass wir unsere Kinder schützen müssen, dass wir das Gesundheitssystem stärken müssen. Das ist in vielen anderen Ländern passiert. Das machen wir hier auch. Und ich kann Ihnen aus den Gesprächen da drin, ohne Vertraulichkeit zu brechen, euch sagen, dass da auch die ganze Bundesregierung dahinter steht. Das ist etwas, was wir auf den Weg bringen. Und das ist auch richtig, um unsere Kinder zu schützen, um dafür zu sorgen, dass man in Deutschland gesünder lebt. Dafür ist eine solche Steuer dann auch richtig.
1: Vizekanzler Klingbeil. Trauer um Dolly Parton, die US-Country-Sängerin, ist im Alter von 80 Jahren gestorben. Laut Medienberichten litt sie an Krebs.
3: Es kostet viel Geld, so billig auszusehen. Das war ein Lieblingsspruch der vollbusigen Country-Ikone. Aber Schönheitsoperationen, Schminke, Klunker und blonde Mähne gehörten zum Handwerk des Superstars. Oft sprach Dolly Parton von ihrer Kindheit in Armut als viertältestes von 12 Kindern in einer Hütte in den Smoky Mountains. Ihr Aufstieg und ihre Karriere in Nashville waren sagenhaft. 9 to 5, Jolene, I Will Always Love You wurden Welthits. Dolly wurde reich, baute den Rummelplatz Dollywood und spendete viel Geld für Arme und für Ausbildung. Vor allem Bücher für Kinder, damit die das Lesen lernen. Aus den USA, Tina Eck.
1: Auf einem Hamburger Volksfest haben 23 Fahrgäste eines Kettenkarussells rund 3 Stunden in großer Höhe festgesessen. Das Fahrgeschäft war am späten Abend wegen eines Defekts stehen geblieben. Feuerwehr und Polizei waren mit einem Großaufgebot vor Ort, um das Karussell wieder auf den Boden zu bringen und Panik unter den Fahrgästen zu vermeiden. Kurz nach Mitternacht gelang es dann, das Karussell wieder in Gang zu setzen. Die Betroffenen konnten unverletzt und ohne Hilfe der Feuerwehr aussteigen.
4: Das Wetter. Eigentlich ein ordentlicher Tag, der uns da heute erwartet. Nachher kommt die Sonne auch ordentlich raus mit ein paar mehr Wolken und Richtung Abend dann vielleicht auch mal mit einem Regenschauer. Örtlich kann auch mal ein Gewitter mit Starkregen dabei sein, aber das dann eher so Richtung Abend. Und wie gesagt, nur örtlich. Heute im Tagesverlauf dann Temperaturen bis 26 Grad. Morgen, der Donnerstag, der wird dann schon ein bisschen wolkiger und da wird es über den Tag immer mal wieder ein paar Regenschauer geben.
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5: A4 Aachen-Köln zwischen Kreuz Köln-West und Köln-Eiffeltor. 1 Kilometer Stau. Und A42 Dortmund-Kamp-Lindfort zwischen Oberhausen-Zentrum und Oberhausen-Buschhausen. 1 Kilometer stockender Verkehr. Wir wünschen allen unterwegs gute Fahrt.
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4: Jetzt die Frau, die mit Samtfamilie nach New York gezogen ist. Pink, ja? Und was durfte Töchterchen Willow dann das erste Mal machen, als sie in New York war? Klar, hat sich Mamis Kreditkarte geschnappt, den Papa, und ist shoppen gefahren.
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4: Hier ist Pink mit What About Us. Euch eine schöne Nacht.

0: Robin Schulz und Watermatt. 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

0: Mai war beim Packen der Schultüte dabei und hat Mama Claudia geholfen.
1: Wow, Claudia, der Tisch ist voll. Passt das überhaupt alles in die Schultüte?
2: Ich habe früher Tetris gespielt, wir kriegen das hin.
1: Okay, du bist die Expertin. So, womit fangen wir an?
2: Kleine Buntstifte, weil unten die Spitze muss ja irgendwie gefüllt werden, deswegen gehen die schon mal.
1: Super, perfekt. Wir haben ja alles, ne? Knete, Schleim, Schokoriegel, ganz wichtig.
2: Alles dabei, was das Herz begehrt, weil Pokémon-Karten dürfen ja nicht fehlen. Deswegen halt auch dieser Pikachu-Stift, der geht auch ein bisschen nach unten.
1: Perfekt.
2: Spitz und lang.
1: Dann gibt's eine Packreihenfolge.
2: Stopfen. Stopfen und die Lücken mit Süßigkeiten auf.
1: Okay, sehr gut. Claudia, was sagst du, wie schwer darf am Ende so eine Schultüte sein? Braucht man irgendwann so einen Lastkran, die den so hochhält, die Schultüte?
2: Dafür nimmt man Großeltern mit. Die parkt man dann da und sagt, halt mal eben, kurz.
1: Guck mal, hier sind nochmal Gummibärchen. Packen wir auch rein.
2: Ja, noch die Süßigkeiten, dann die Pokémon-Sachen obendrauf. Dann ist das Ding zugeschnürt.
1: Das ging schneller, als ich dachte.
2: Ja.
0: Ja. Ich würde mal sagen, in dieser Schultüte ist eine ganze Spielwarenabteilung.

0: Im Musikbusiness gibt es ja manchmal so Konstellationen, da fragt man sich, wie ist das eigentlich zustande gekommen? Ja? Gentleman und Michael Patrick Kelly. Wildfire heißt ihre neue Single. Die hören wir uns gleich mal an. Vorher noch Maria Mena und All This Time. Schöne Nacht.
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0: Wenn bei mir zu Hause das Festnetz klingelt, dann weiß ich immer ganz genau, na gut, es dürften meine Eltern wahrscheinlich sein, ja? Oder irgendwie so ein Marktforschungsinstitut, was einen anruft, ja? Das sind die einzigen, die bei mir noch festnetzmäßig anrufen. So, mittlerweile sind wir ja mit dem Handy unterwegs und meistens benutzen wir das auch. Und deswegen benutzen ganz viele gar kein Festnetztelefon mehr. Das Vergleichsportal Verivox hat jetzt die Ergebnisse einer Umfrage zum Thema veröffentlicht. Und wen wundert's, nur noch rund 60% von uns telefonieren per Festnetz. Ich hab noch Festnetz, ihr vielleicht auch? Keine Ahnung. Aber wir wollten von euch mal wissen, telefoniert ihr noch damit? Stefan Rejek, unser Reporter, hat euch mal gefragt.
1: Wir haben eins, wir benutzen es aber fast kaum noch.
2: Wann habt ihr das letzte Mal Festnetz telefoniert?
3: Vor 4 Jahren, 5 Jahren?
1: Ja, bei mir auch 5, 10 Jahre.
4: Ja. Gibt es so 1, 2 Leute, die uns ab und zu noch anrufen auf Festnetz? Alter Ü60.
1: Wenn unsere Eltern anrufen.
5: Für die ältere Generation, genau. Sag ich mal.
2: Und gibt es noch Nummern von früher, die ihr jetzt noch auswendig könnt?
1: Ja, klar, alle Nummern von früher. Meine Eltern, die meisten habe ich tatsächlich im Kopf.
6: Gar keine.
2: Echt, alle vergessen?
6: Ja, alle vergessen.
7: Meine alte Nummer halt von zu Hause kenne ich noch auswendig, aber... sonst auch nicht wirklich.
4: Von Ärzten. Sogar noch von meiner Freundin aus Kindertagen.
2: Und woran denken Sie so als erstes beim Thema Festnetztelefon?
1: Dass ich mich nicht bewegen kann beim Telefonieren und eine Leitung nur, genau, Eltern nervten dann, hör auf zu telefonieren.
5: Ich sehe mich dann noch so im Flur stehen mit dem Kabel am Hörer dran und man konnte sich nicht setzen und war halt unbequem.
8: 25 Pfennig pro Einheit. Ja, okay. Da hat man sich das schon sehr gut überlegen müssen.
4: Immer erst ab 6 Uhr, weil da konnte man so lange telefonieren, wie man wollte. Für eine Einheit, das weiß ich auch noch.
0: Ja, weil es dann billiger war, ne? Und dann kam auch noch das Internet dazu und dann wurde ganz oft von oben nach unten gerufen, ey, Mann, hör auf zu telefonieren, ich will ins Internet.
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1: Ich bin Thomas Brockt. Kanzleramtschefin Warken ist überzeugt, dass die schwarz-rote Koalition die umstrittene Rentenreform planmäßig in diesem Jahr auf den Weg bringen wird. Das gelte auch für weitere Vorhaben wie die Reform der Pflegeversicherung und die Neuregelung des Arbeitszeitgesetzes, sagte Warken in den ARD-Tagesthemen. Alle hätten den gemeinsamen Willen, die Dinge jetzt auch auf einen guten Weg zu bringen. Das Bundeskabinett berät zurzeit bei einer Klausur auf Schloss Neuhardenberg in Brandenburg über den weiteren Reformfahrplan, über die Ankurbelung der Wirtschaft sowie einen stärkeren Schutz vor Hitze und weiteren Folgen des Klimawandels. Vizekanzler Klingbeil will den Klimaschutz stärker im Grundgesetz verankern, was die Union ablehnt. Das sagte Klingbeil am Abend im ZDF-Heute-Journal.
2: Alle müssen da Hand in Hand arbeiten. Dafür haben wir die Prüfung einer Grundgesetzänderung auch in den Koalitionsvertrag reingeschrieben. Investieren tun wir. Wir haben 100 Milliarden in den nächsten Jahren, die wir zusätzlich in den Klima- und Transformationsfonds stecken. Aber ich möchte eben, dass das Geld auch vernünftig eingesetzt werden kann. Und dafür hat Carsten Schneider einen vernünftigen Vorschlag gemacht. Und da setze ich auch drauf, dass wir einen pragmatischen Weg wählen. Und die Länder wollen diesen Weg ja auch gehen.
1: Vizekanzler Klingbeil. Videospiele sind in jedem Alter beliebt und die vielen Gamer schauen ab heute nach Köln, denn dort startet die Gamescom. Das ist die größte Videospielmesse der Welt.
3: Rund 350.000 Gaming-Fans werden hier in den nächsten Tagen erwartet, gut zwei Drittel davon aus dem Ausland. Die können unter anderem die neuesten Spiele ausprobieren und stehen dafür zum Teil lange in der Schlange. Die Gaming-Branche ist für die Wirtschaft enorm wichtig, das zeigt sich auch an der politischen Prominenz. Neben Finanzminister Klingbeil und Forschungsministerin Bär wird erstmals auch ein Bundespräsident auf der Messe sprechen. Frank-Walter Steinmeier ist Gastredner beim Gamescom-Kongress. Aus Köln, Thomas Bremser.
1: Die US-Country-Ikone Dolly Parton ist tot. Die Sängerin starb im Alter von 80 Jahren, wie ihre PR-Agentur mitteilte. Laut Medienberichten litt Parton an Krebs. Mit Hits wie Jolene oder 9 to 5 erlangte sie weltweiten Ruhm. US-Präsident Trump ließ die Fahnen im ganzen Land für eine Woche auf Halbmast setzen.
4: Das Wetter. Das wird ein ordentlicher Tag heute. Sehr viel Sonnenschein bekommen wir. Allerdings auch ein paar mehr Wolken noch als in den letzten Tagen. Aber dafür wird es ein bisschen wärmer. Bis zu 26 Grad bekommen wir nachher. Dann Richtung Abend. Immer mehr Wolken. Örtlich können da Regenschauer drin sein. Stellenweise auch mal ein heftiges Gewitter mit Starkregen. Das aber allerdings nur örtlich. Der Donnerstag wird dann etwas wolkiger und wir bekommen ein paar mehr Regenschauer.
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5: Zurzeit liegen uns keine Meldungen vor. Wir wünschen allen unterwegs gute Fahrt.
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4: Ich weiß, das ist jetzt schwierig für euch. Eigentlich ist das ja jetzt die Uhrzeit, wo ihr aufstehen müsst. Schönen guten Morgen erstmal, Kevin Zimmer hier. Ja? Und jetzt kommt Ed Sheeran um die Ecke. Und was singt er? Eyes Closed. Ja, wie schreibt man nochmal Abmahnung? So geht's ja nicht hier.

0: da bin ich doch direkt wach hier. Purple Disco Machine und In the Dark. Ja, noch. Aber wird langsam hell, würde ich mal sagen.
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0: Wenn der Kollege Robert Jans reinkommt.
2: Oh, das hast du schön gesagt.
0: Das habe ich schon gesagt, oder?
2: Ja.
0: Es ist Mittwoch. Was bringt uns dieser Mittwoch?
3: Heute geht erst einmal die Klausur der Bundesregierung in Brandenburg zu Ende. Kanzler Friedrich Merz und seine Minister beraten da ja seit gestern darüber, wie Deutschlands Wirtschaft wieder stärker werden kann. Also zum Beispiel über weniger Bürokratie, neue Technologien und künstliche Intelligenz. Und heute kommt dann noch ein Thema dazu, das wir in den letzten Wochen, ich sage mal, deutlich gespürt haben. Dürre, Hitze und die Frage, wie Deutschland sich besser an die Folgen des Klimawandels anpassen kann. Und am Ende wollen Merz, Finanzminister Klingbeil und Innenminister Dobrindt dann Bilanz ziehen.
0: Wir sind sehr gespannt.
3: Absolut,
0: was dabei rauskommt. Und dann sind wir auch sehr gespannt, was so in den Hallen der Gamescom sein wird. Die öffnet heute, ne?
3: Genau. Nach der großen Eröffnungsshow gestern Abend geht's heute dann so richtig los. Erst einmal nur für Fachbesucher. Eigentlich könnten wir da rein. Wir sind ja vom Fach.
0: Absolut.
3: Und die Presse. Ach, guck mal, wir dürfen sogar rein. Mehr als 1600 Aussteller aus 67 Ländern sind angemeldet und für alle anderen Besucher öffnen die Hallen dann ab morgen. Da wird's voll.
0: Da, Bundesregierung auf Klausur, die kann nicht zur Gamescom.
3: Richtig.
0: Ja, Gamescom in Köln. Also zwei Themen an diesem Mittwoch. Robert Jans, vielen Dank.
3: Gerne.
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Guten Morgen, Kevin Zimmer hier. Und ich weiß gar nicht, ob wir schon gratuliert haben, aber eigentlich müssen wir gratulieren. Denn viele Jugendliche, viele Kinder fragen ein Jahr, hey, ihr damals in den 90ern, ihr hattet ja noch nichts. Was habt ihr denn eigentlich gemacht, ohne dass ihr die ganze Zeit auf so ein Smartphone gucken konntet? Wir haben halt die ganze Zeit in die Bravo geguckt. Ja, da stand letztendlich das Gleiche drin, was in Social Media heute teilweise drin steht. Aber wir haben sie ab und zu auch mal weggelegt. Ja, weil wir mussten ja den Starschnitt rausschnibbeln. Die Bravo wird heute 70. Herzlichen Glückwunsch. What?

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0: Nur noch eine Woche. Nur noch eine Woche Sommerferien. Ich sag's, wie es ist. Heute ist schon Mittwoch. Also nächste Woche Mittwoch ist schon wieder erster Schultag. Also hey, genießt die Zeit. Schönen guten Morgen am Mittwoch in den Sommerferien.
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2: Unsere Objekte bringen es mit sich, dass wir die nicht einfach so zeigen können, sondern es sind ja wirklich empfindliche Objekte, die ein bestimmtes Klima benötigen, die eine bestimmte Feuchtigkeit benötigen. Also ja, die müssen zum Teil in die Vitrinen.
3: Aber natürlich gibt es auch genug Objekte, die so zu bestaunen sind. Kunsthistorikerin Viktoria Aschoff. Sie gehört mit zum Team vom neuen Paulus-Museum. Das steht in Münster. Ganz neu gebaut, wird heute eröffnet und hängt natürlich mit dem Patron des Doms zusammen, dem heiligen Paulus.
2: Bei mir ist es kein Geheimnis, dass ich ja absolut Fan unserer goldenen Paulusbüste bin, die unseren Patron zeigt, aber auch mit eins der ältesten Objekte unseres Domschatzes ist, die fast 1000 Jahre alt ist. Und die hat für mich einfach eine Ausstrahlung.
3: Und ist natürlich auch ab heute zu sehen. Doch das Paulusmuseum will auch mehr sein.
2: Natürlich, wir sind ein Museum, wo christliche Kunst zu sehen ist. Aber man muss kein Katholik sein, um die Ausstellung zu verstehen. Man darf sich einfach überraschen lassen und auch von der Ästhetik begeistern lassen.
3: Vielleicht schon an diesem Wochenende. Schließlich ist in Münster der große NRW-Tag zum 80. Geburtstag unseres Landes. Der Eintritt ist übrigens frei und das immer. Und manche Sachen muss man einfach mal in ganz real betrachten, Viktoria Aschoff.
2: Man sagt ja immer die Aura des Originals, aber das ist wirklich so. Man steht davor und ist einfach baff erstaunt, wenn man die Feinheiten sieht.
3: Und nicht nur deshalb sind Museen einfach wichtig.
2: Ja, wir brauchen diese Museen, wir brauchen diese Orte des Austausches und diese Orte des kulturellen Erbes einfach.
3: Den ganzen Podcast kannst du glauben und alle Infos auf augenblickmalonline.de. Stefan Klinkhammer von der Katholischen Kirche für Augenblick mal.
0: Und jetzt für euch neue Musik von den Sporties. Ich bin Kevin Zimmer, schönen Mittwoch.
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1: Mit José Nachciandi. Guten Morgen. Deutschland hat, so wie es aussieht, ein neues Aufregerthema. Die geplante Zuckersteuer. Gestern war bekannt geworden, dass Finanzminister Klingbeil die Steuer auch auf nicht zuckerhaltige Getränke erheben will. Zum Beispiel auf Zero-Getränke mit Zuckerersatzstoffen. Auch Haferdrinks sollen angeblich besteuert werden. Das sorgt innerhalb der Koalition für großen Streit. Und auch in der Bevölkerung wächst das Unverständnis. Frage an Marc Weiß aus dem News-Team. Wie sind denn die ersten Reaktionen?
2: Also in den Fitness- und Lifestyle-Bubbles in den sozialen Netzwerken ist die Hölle los. Die dümmste Idee, die je eine Bundesregierung hatte, ist noch das harmloseste, was man da liest. Auch in grundsätzlich regierungskritischen Foren fühlt man sich natürlich jetzt bestätigt, die Bürger würden nur noch Punkt, heißt es da. Also die Aufregung ist groß und ich denke, wenn viele Süßstoffe auch nicht ganz unproblematisch sind, dann sind sie doch ernährungswissenschaftlich gesehen besser als Zucker nun mal. Und man fragt sich, wenn die Bundesregierung Süßstoff für so gefährlich hält, dass er besteuert werden muss, warum wird er dann nicht einfach verboten oder warum steckt tonnenweise Zucker in vielen Joghurten oder sogar in Wurst? Das ist offenbar alles okay. Also ganz viele Kritiker haben hier den Verdacht, dass es Klingbeil nur darum geht, Geld in die leeren Kassen zu bekommen. Eine Zuckersteuer auf zuckerhaltige Getränke hätte ja den Effekt, dass man Steuern einnimmt und etwas für die Gesundheit der Bevölkerung tut. So aber entsteht natürlich bei vielen Menschen der Eindruck, dass sie abgezockt werden sollen. Wobei, ob sich Klingbeil damit durchsetzt, darf bezweifelt werden, denn es gibt massiven Protest gegen die Pläne aus der Union. Ich denke, hier ist das letzte Wort noch nicht gesprochen.
1: Danke, Marc Weiß. Und diese Themen sind heute Morgen auch noch wichtig. Das Bundeskabinett berät heute auf seiner Klausurtagung vor allem über die Hitzewellen und die Dürre des Sommers. SPD-Vizekanzler Klingbeil will den Klima- und Hitzeschutz stärker im Grundgesetz verankern. Die Union lehnt das aber ab. Dolly Parton ist tot. Die Country-Sängerin starb im Alter von 80 Jahren an den Folgen einer Krebserkrankung. Bekannt geworden ist sie unter anderem mit den Originalversionen von I Will Always Love You und Jolene. In Köln öffnet die Gamescom am Morgen ihre Tore für das Fachpublikum. Morgen ist dann auch das breite Publikum willkommen. Es ist, nach eigenen Angaben, die weltgrößte Computerspielemesse. In diesem Jahr erreicht sie einen Ausstellerrekord. Über 1600 Firmen, Verbände und Organisationen wollen ihre Produkte und Dienstleistungen vorstellen. Erwartet werden mehr als 350.000 Besucher. Vor allem bei Jüngeren ist die Messe in Köln sehr beliebt. Hier können neue Computer- und Videospiele intensiv ausprobiert werden. Und das waren die Nachrichten mit José Nachciandi.
3: Ja, das Wetter, das schwächelt heute jetzt doch wieder so ein bisschen. 22 Grad gibt's dazu. Meist bewölkt heute, nur zwischendurch ist mal Sonne dabei, rund um Lockhausen und Lefern. Morgen wird dann aber der wärmste Tag der Woche. 28 Grad. Könnt ihr einplanen, dazu auch wieder so ein, zwei Wölkchen, die eventuell auch mal so ein paar Tropfen abschmeißen. Freitag mischt dann immer wieder der Regen mit.
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3: 6:03, jetzt für euch der schnellste Verkehrs- und Blitzerservice für die ganze Region mit einer wichtigen Meldung für Herford. Die Hermannstraße ist Höhe Hausnummer 23a weiterhin voll gesperrt. Da ist ja gestern ein Haus teilweise eingestürzt. Da liegen immer noch Trümmer auf der Straße. Wann das Ganze weggeräumt wird, ist aktuell noch unklar. Jetzt gerade müsst ihr definitiv noch einen Bogen um die Ecke machen. Dann gibt es noch eine neue Sperrung in Hiddenhausen, die Löhner Straße. Da wird nämlich gebaut zwischen der Bobringstraße und unter der Weide, ist gesperrt. Dauert voraussichtlich bis Anfang nächsten Jahres. Dann wird bei uns geblitzt, Herford, Stadtholzstraße und Flotorstraße und in Löhne an der Bünderstraße. Habt ihr mehr von unterwegs? Dann einmal durchklingeln 08000 920 920. Gute Fahrt euch.
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3: Guten Morgen am Mittwoch. Madeline schlummert noch, aber dank viel Kaffee bin ich wach und ich bin schon da für euch. Und richtig wach sein ist auch ab heute in einer Woche wieder richtig, richtig wichtig. Dann geht nämlich die Schule wieder los und alles, was auf den Straßen unterwegs ist, muss von jetzt auf gleich noch vorsichtiger sein als sowieso schon. Und dabei helfen wir. Unsere großen knallroten Achtung Kinderplakate liegen hier im Funkhaus bereit und wollen abgeholt werden. Ihr dürft einfach vorbeikommen, euch ein Plakat abholen und bei euch zu Hause dann draußen aufhängen. Die sind auch selbstklebend, das ist super praktisch. Und gemeinsam machen wir dann die Straßen im Mühlenkreis dann ein Stück weit sicherer. Wäre cool, wenn ihr mitmacht. Chrissy bin ich und ich spiele euch die Hits im besten Mix. Das ist Irene Cara. What a Feeling für den Start in den Mittwoch. Moin zusammen.
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0: Chrissy bin ich. Guten Morgen zusammen. Radio Westfalica läuft bei euch. Und ich wette, wir alle waren mal an dem Punkt, an dem wir, wenn unsere Eltern zum Einkaufen gefahren sind, gefragt haben, könnt ihr mir mal eine Bravo mitbringen? So fing's doch an, oder? Und die Bravo wird 70 heute. Heute vor 70 Jahren kam das Jugendmagazin zum allerersten Mal raus. Damals noch wöchentlich, inzwischen nur noch einmal im Monat. Und ich war auch gerade mal auf der Homepage. Das ist echt so eine bunte Gossip-Seite geworden. Und ich persönlich finde auch, die ist gar nicht mal so besonders aktuell. Also die glorreichen Zeiten der Bravo, die sind definitiv vorbei. Aber wer die noch mitgemacht hat, ist Inge Schigan aus Minden. Die war nämlich bei der Bravo Chefreporterin und hat wirklich alle getroffen.
1: Keith Richards, James Brown, Madonna, die ganze komplette neue deutsche Welle, Nena, Spider Murphy Gang, Münchner Freiheit, die Toten Hosen natürlich, Peter Maffay, Sandra, Eros Ramazzotti, die ganzen Italiener, dann auch im Hardrock-Bereich natürlich, Slash, Guns N' Roses und Cher, Michael Jackson, Kiss natürlich. Dann Schauspieler Michael Douglas, Mel Gibson.
0: Wow, ja, die Zeiten sind definitiv vorbei. Trotzdem alles Gute zum 70. Liebe Bravo. Die Bravo-Hit-CDs, ich habe gerade nachgeguckt, die gibt es tatsächlich immer noch, auch als CD zu kaufen. Nummer 134 ist die aktuelle, also falls sie noch fehlt in eurer

0: Guten Morgen am Mittwoch, Chrissy bin ich und ich habe was Neues für euch zum Streamen. Und wenn ich sage Comic-Verfilmung, dann sagt ihr völlig zu Recht Marvel. Also die Filme sind ja wahnsinnig erfolgreich von dem Comic-Verlag, aber DC, der größte Konkurrent, der gibt nicht nach und bringt auch immer wieder Neues raus. Jetzt aktuell läuft zum Beispiel Lanterns. Die Lanterns sind eine Art intergalaktische Polizei, wurden vor Jahren mal als Green Lantern verfilmt, war richtig mies damals. Aber jetzt versuchen die Macher mal was ganz anderes. Sie lassen die Superhelden nämlich als Ermittler in einem Krimi auftauchen. Ist ein bisschen düster, ein bisschen runtergekommen, hat auch so ein bisschen was von Western irgendwie.
1: Irgendwas stimmt hier nicht. Das spüre ich.
2: Das ist meine Stadt. Und sie sind eine große Nummer. Kapiert. Aber kommen Sie mir verdammt nochmal nicht in die Quere.
3: Wer schwur der Green Lanterns, birgt die Pflicht, Menschen zu beschützen. Und wir beide wissen, ich könnte das besser als du.
0: Ja, es gibt nämlich auch noch den Konflikt zwischen beiden Lanterns. Einer ist schon ein bisschen älter und hat einen Zögling dabei, der ihn beerben will. Also ist mal was anderes als so pure Superhelden-Action. Läuft aktuell bei HBO Max und der Trailer, der läuft bei uns auf der Homepage. Radio Westfalen.de.

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0: Das ist Pink bei uns mit Sober. Und das hier, das sind die Infos. Sören Lippold ist jetzt bei uns mit den News. Wir haben es 6:30.
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2: Schönen guten Morgen. Mit schweren Verletzungen ist am Abend die Motorradfahrt einer jungen Frau in Porta Westfalica auf der Eisberger Straße geendet. Die 17-Jährige fuhr auf ein parkendes Auto auf, möglicherweise aus Unaufmerksamkeit. Die konkreten Umstände müssen da noch geklärt werden. Durch den Aufprall stürzte die Jugendliche und wurde schwer verletzt ins Krankenhaus gebracht. Zuerst hatte die Polizei einen Rettungshubschrauber angefordert, am Ende aber reichte dann doch ein Rettungswagen. Die 17-Jährige sei schwer, aber nicht lebensgefährlich verletzt worden, sagte uns heute Morgen die Polizei. Die Azubis in Ostwestfalen-Lippe sind so unzufrieden wie noch nie. Der Deutsche Gewerkschaftsbund bei uns spricht von einem historischen Tiefstand. Laut DGB-Ausbildungsreport fühlt sich jeder Zweite psychisch belastet. Fast 2/3 der Azubis können von ihrer Ausbildungsvergütung nicht selbstständig leben. Die Gewerkschaft fordert deswegen die Arbeitgeber auf, die Bedingungen konsequent zu verbessern. Es könne nicht sein, dass junge Menschen, die voll arbeiten, noch auf ihre Eltern angewiesen sind. Der DGB macht sich deswegen insbesondere für eine Anhebung der Mindestausbildungsvergütung und verpflichtende Fortbildungen zu mentaler Gesundheit stark. Außerdem müssten die Azubi-Wohnheime mit sozialpädagogischer Begleitung ausgebaut werden. Ein Mann, der in Minden seine Ehefrau mit einem Messer schwer verletzt haben soll, muss sich ab heute vor dem Landgericht verantworten. Laut Anklage stach er mindestens 10-mal zu, wahrscheinlich aus Eifersucht, sagt die Staatsanwaltschaft. Nach der Attacke rief der Mann selbst den Rettungsdienst. Stunden vor der Tat hatte er offenbar seine Frau und einen Bekannten mit dem Auto verfolgt. Mehrere Male soll er den Wagen gerammt haben. Die Ehefrau und der Bekannte flüchteten dann zu Fuß.
0: Danke dir, Sören. Heute kommt der Sommer wieder so ein bisschen ins Stocken. Wir erreichen 22 Grad heute im Laufe des Tages. Meist dann Wolken über Nesen und Exter. Morgen wird es dann aber richtig schön warm, 28 Grad. Dazu auch Sonne und Wolkenmix. Freitag kommt dann mehr Regen runter und dann kann es zwischendurch tatsächlich auch mal scheppern.
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0: Es ist 6:50 und in Herford ist die Hermannstraße heute in beide Richtungen weiterhin gesperrt wegen des eingestürzten Hauses. Wie lange noch, ist noch unklar, geben wir dann aber natürlich durch. Und in Hittenhausen gibt es auch eine Sperrung ab heute. Und zwar die Löhner Straße zwischen Bobringstraße und Unter der Weide ist bis Anfang nächsten Jahres dicht. Dann wird bei uns geblitzt in Herford an der Stadtholzstraße, an der Flotower Straße und in Löhne an der Bünderstraße. Habt ihr mehr von unterwegs? Dann einmal durchklingeln auf der 08000 920 920. Gute Fahrt euch.
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0: Guten Morgen zusammen. Tja, da hat die Bundesregierung jetzt das nächste heftige Aufregerthema am Hals. Ne? Diese geplante Zuckersteuer soll nicht, wie der Name schon sagt, nur auf zuckerhaltige Getränke gelten, sondern wohl auch auf Zero-Produkte, auf Säfte, auf Haferdrinkprodukte, also auch auf zum Teil gesündere Alternativen zu zuckerhaltigen Produkten. Und das sorgt in der Regierung erstmal für Ärger. Das sorgt auch für Verbrauchern für Ärger. Und ich finde, es klingt auch nach einer doofen Idee. Es ist ja in so vielen Produkten Zucker drin, wo er unnötig wäre. Teilweise in Wurst, in Joghurt. Und darauf soll keine Zuckersteuer fällig werden, weil der Zucker da gesünder ist? Oder was ist die Logik dahinter? Ich habe langsam eine Vermutung, wer die Bundesregierung in Sachen Zucker beraten hat.
3: In Wurst sind Vitamine drin, in Leberwurst, in Schinkenwurst und Erdbeerkäse.

0: Number One von Nico Santos für euch im besten Mix, für euren Start in diesen Mittwoch. Und ich habe es eben schon erzählt, die Bravo wird heute 70 Jahre alt, hat Geburtstag und da gratuliert Hannes natürlich.
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2: Die Bravo gibt schon 70 Jahre, aber nicht mit den Nucky Dice und so. Nee, früher war die Bravo eher sowas wie die Gala oder Bunte. Bisschen Promi-Tratsch, Kinoprogramm, Schlager. Dr. Sommer hatte damals nicht mal Abi. Das kam alles erst später. Candy Photo Love Story, Comic für alle mit Hormonüberschuss, Marvel für Pubertierende. In der Renaissance hatten sie Shakespeare, Romeo, Julia. Wie hat neben das? Ein Drama in 20 Bildern. Oder das Doppelseitenposter in der Mitte. Um das unbeschadet aus dem Heft zu kriegen, habe ich mit chirurgischer Präzision die Tackernadeln aufgemacht. Nie habe ich mir mehr bei irgendwas Mühe gegeben. Tupac, Britney Spears, Oli P., alle hingen sie bei mir an der Wand. Und für alles, was du Mama und Papa nicht fragen wolltest, gab's eben Doc Sommer und sein Team. Klar, man wurde durch die Bravo-Lesen jetzt nicht komplett aufgeklärt, aber du wusstest schon mal grob, was wohin gehört. Und immer dran denken, das italienische Wort Bravo stammt von der Zeitung ab. Ja, weil die das Blatt so toll fanden. Also, glaube ich.
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0: Guten Morgen zusammen am Mittwoch. Chrissy bin ich und ich brauche heute Morgen mal alle, die vorletztes Wochenende auf dem Stemweder Open Air waren. Steffen war nämlich auch da und hat wen kennengelernt und findet sie jetzt nicht wieder. Steffen, erzähl mal von vorne, wo ist das Problem?
1: Ja, es war kurz nachdem die letzte Band gespielt hat, da haben wir noch am Bierstand gestanden und dann lief eine Frau vorbei und ich konnte nicht anders, als sie anzusprechen. Mhm. Und sie war ziemlich schön. Und nach einem kurzen Kennenlernen sind wir dann auch rüber auf diese Wiese. Ja, da haben wir da uns unterhalten und auf der Wiese gesessen und es war wirklich wunderschön. Und ich habe sowas noch nie erlebt, vorher, so, was ich da gefühlt habe, ehrlich.
0: Und die Frau fand ich aber auch gut.
1: Ja, auf jeden Fall.
0: Ja?
1: Okay. Habe ich den Eindruck, ja. Und ich habe mir ihre Nummer notiert auf einer Blättchenverpackung.
0: Ja.
1: Und irgendwie war das ein bisschen durcheinander. Ich habe dann nachher nochmal nachgefragt und dann wurde nachträglich noch eine 70 hinzugefügt. Ja, und dann war das alles ein bisschen durcheinander und jetzt nicht mehr richtig zu entziffern. Ich habe schon viele Nummern ausprobiert, aber leider ohne Erfolg.
0: Mhm.
1: Ich gehe davon aus, dass sie das auch möchte, weil ich habe sie noch morgens dann, wo es hell wurde, zu ihrem Auto gebracht. Da warteten schon zwei Freunde von ihr und ich sagte dann, ja, ich rufe dich morgen an. Und sie sagt, ja, alles klar. Und daraus wird leider nichts. Jetzt bin ich seit anderthalb Wochen am Versuchen, dass ich sie irgendwie finde.
0: Ja.
1: Ich war auch schon in Minden. Ich habe so einen Flyer gemacht und wollte sie auf gut Glück da finden. Oder
0: also du weißt, dass sie aus Minden kommt und bist extra hingefahren. Weil du kommst nicht von hier, ne? Wo wohnst du?
1: In Münster.
0: Du bist extra wegen dieser Frau aus Münster nach Minden gefahren, um sie zu finden?
1: Jo.
0: Wahnsinn. Okay, dann muss es echt gefunkt haben bei euch, ne?
1: Ja, auf jeden Fall. Also bei dir definitiv. Ich denke bei ihr auch.
0: Ne? Ja.
1: Ich vermute, sie wartet eigentlich auf den Anruf.
0: Ja, dann wollen Sie sie mal nicht länger warten lassen. Steffen aus Münster sucht Melanie aus Minden. Arbeitet wohl in der Pflege. Da kommt man ja viel rum. Das steigert doch die Chancen, oder? Wenn ihr wisst, wen Steffen da kennengelernt hat und Kontakt herstellen könnt, dann meldet euch. Das wäre zu schön, wenn wir hier zwei Menschen helfen könnten, sich zu finden. Schreibt eine WhatsApp, wenn ihr helfen könnt. 0571 837 83 0.

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1: Mit José Nachsiandi. Guten Morgen. Zwei Tage lang hat sich die Bundesregierung zu einer Klausurtagung zurückgezogen. Heute ist Tag 2. In Neu-Hardenberg in Brandenburg geht die Tagung heute zu Ende. Nach dem gestrigen Top-Thema Wirtschaft soll es heute vor allem um die Klimakrise und den Hitzeschutz gehen. Marc Weiß mit den Einzelheiten.
2: Mehrere Verbände hatten während der Hitzewellen in den vergangenen Wochen immer wieder mehr Verantwortung des Bundes gefordert. Stand heute kann die Bundesregierung Hitzeschutzmaßnahmen beschließen, umsetzen und vor allem bezahlen müssen sie aber die Kommunen. Das stört unter anderem den Städte- und Gemeindebund. Bundesumweltminister Schneider hat sich mit dem Thema beschäftigt und wirbt seinerseits für einen nationalen Hitzeaktionsplan, den will er nachher seinen Kabinettskollegen bei der Klausur vorstellen. Schneider will die Klimaanpassungsmaßnahmen bündeln und als Gemeinschaftsaufgabe im Grundgesetz verankern. Dafür müsse er aber auch in der Regierung noch Überzeugungsarbeit leisten, sagte der Minister bei Phoenix, denn er brauche rechtlich eine Ausgabenkompetenz. Laut Schneider und mehrerer Studien sind die Folgen des Klimawandels ohne Gegenmaßnahmen allerdings ohnehin deutlich teurer, als es ein Hitzeschutz wäre. Schneider rechnet vor, extreme Hitze führe zu einem Ausfall von rund 500 Millionen Euro für die Gesamtwirtschaft pro Tag.
1: Und diese Themen sind heute Morgen auch wichtig. Die Bundesregierung will die geplante Zuckerabgabe auf weitere Getränke ausweiten. Das hat Bundesfinanzminister Klingbeil bestätigt. Ob die Steuer tatsächlich auch Getränke mit alternativen Süßungsmitteln treffen soll, wie von vielen befürchtet, ließ Klingbeil aber offen. In Köln öffnet die Gamescom heute ihre Tore für das Fachpublikum. Die weltgrößte Computerspielemesse wird in diesem Jahr einen Ausstellerrekord erreichen. Morgen ist dann auch das breite Publikum willkommen. Die Country-Sängerin Dolly Parton ist tot. Sie starb im Alter von 80 Jahren nach einer kurzen Krebserkrankung in Nashville. Bekannt wurde sie unter anderem mit den Originalversionen der Songs Jolene und I Will Always Love You. Ihr Tod hat vor allem in den USA zahlreiche Reaktionen hervorgerufen. Stars wie Elton John, Paul McCartney und Mick Jagger meldeten sich mit Trauernachrichten zu Wort. Parton hatte sich auch als Unterstützerin der LGBTQ-Gemeinschaft einen Namen gemacht. Das Empire State Building in New York soll am Abend pink angestrahlt werden. US-Präsident Trump nannte sie eine der größten Country-Sängerinnen aller Zeiten. Zu ihren Ehren hat er die US-Flagge auf allen öffentlichen Gebäuden für eine Woche auf Halbmast setzen lassen. Und das waren die Nachrichten mit José Nachsiandi.
3: Ja, das Wetter könnte ein bisschen schicker sein heute, ne? 22 Grad kommen rund um Lenzinghausen und Dedeln zusammen. Dazu nicht so viel Sonne. Meistens bleibt es bedeckt heute. Morgen gibt es dann mehr Sonne und dann wird es auch wärmer. 28 Grad. Freitag fällt dann echt so ein bisschen ins Wasser. Da kann es immer wieder regnen zwischendurch. Und gewittern kann es auch. 24 Grad gibt es dazu.
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3: Es ist 7:03, jetzt für euch der schnellste Verkehrs- und Blitzerservice für die ganze Region. Es hat einen Unfall gegeben auf der A2 Richtung Hannover zwischen Veltheim und Bad Alsen. Fahrt da bitte vorsichtig, bildet eine Rettungsgasse und plant mehr Zeit ein. So 10 Minuten kommen da aktuell Richtung Hannover jetzt schon oben drauf. Dann müsst ihr auch mehr Zeit einplanen in Herford. Die Hermannstraße ist nämlich noch gesperrt. Da ist ja gestern ein Haus teilweise eingestürzt. Die Trümmer liegen noch auf der Straße. Wann das geräumt wird, ist noch unklar. Solange müsst ihr auf jeden Fall noch einen Bogen um die Ecke machen. Und in Hittenhausen gibt es auch eine neue Sperrung an der Löhnerstraße. Zwischen Bobringstraße und Unter der Weide ist dicht. Bis voraussichtlich Anfang nächsten Jahres. Dann wird bei uns geblitzt in Herford, Stadtholzstraße und Flotorstraße. Und in Löhne ist ein Blitzer an der Bünderstraße. Habt ihr noch was? Stau, Blitzer, ausgefallene Ampel. Dann immer durchklingeln bei uns. Das geht auf der 08000 920 920. Gute Fahrt euch.
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3: Guten Morgen zusammen am Mittwoch und am Tag des Toilettenpapiers. Also spätestens seit Corona, seit das so knapp war phasenweise, sollten wir es wirklich zu schätzen wissen, oder? Es gibt ja so zwei Teams beim Toilettenpapier. Einmal die Falter und einmal die Knüller. Und wer seid ihr?
4: Ach du Scheiße, keine Ahnung. Wegschmeißen, ne?
5: Falten. Ist eine Gewohnheitssache.
6: Knüller! Ne, Falten. Ordentliche Frau faltet.
7: Der Falter. Schon immer so.
8: Ich bin eher die Knüllerin. War ich schon immer so. Hab mir noch gar keine Gedanken drüber gemacht.
9: Ich bin Falter. Ich bin ordentlicher Kerl.
3: Eigentlich auch egal, ne? Hauptsache ihr benutzt es nicht von beiden Seiten. Alles Gute zum Welttoilettenpapiertag. Wie schön, dass es das gibt, ne? Chrissy bin ich. Ich spiele euch jetzt den besten Mix. Train mit Drops of Jupiter spiele ich euch jetzt. Guten Morgen zusammen.

0: Purple Disco Machine und Kungs Substitution war das für euren Start in diesen Mittwoch. Guten Morgen zusammen, Chrissy bin ich. Mittwoch heißt noch eine Woche Ferien, dann ist Feierabend. Heute in einer Woche geht die Schule wieder los. Also darum nutzt die Freizeit doch nochmal mit euren Kindern. Das Wetter, das schwächelt heute ja so ein bisschen, aber ich finde, das ist eigentlich perfektes Ausflugswetter. 22 Grad Wolken, immerhin trocken, ne? Da schwitzt man nicht so. Und die Tiere im Tierpark Herford, die sind, glaube ich, ein bisschen aktiver. Das ist einer unserer Tipps für Ferien zu Hause. Wir finden es nämlich da super und ihr auch.
1: Ja, mir gefällt das hier sehr gut. Wir sind hier relativ häufig. Es ist ein schöner Park. Ich komme hier aus der Gegend und wir verbringen hier so ein bisschen die Ferienzeit und überbrücken die Zeit.
2: Für die Kleinen ist halt das Füttern total toll von den Eseln und von den Alpakern und die Spielplätze können sich gut bewegen und man selbst hat hier auch bei den heißen Temperaturen genug Schatten.
3: Temperaturpass, es ist sehr schön schattig hier, das gefällt uns auch sehr gut. Ja, und unser Highlight ist gerade, hier stehen wir vorne vor dem Nasenbär.
4: Ich glaube, mir haben bis jetzt am besten die Kängurus gefallen. Was hat dir gefallen?
5: Känguru.
0: So, lohnt sich auf jeden Fall. Mehr Tipps für die letzten Ferientage gegen Langeweile haben wir bei uns im Netz. Für jedes Wetter, drinnen und draußen. Schaut mal rein auf radiowestfalica.de.

0: Selena Gomez und Marshmello mit Wolves war das für euren Start in den Mittwoch. Guten Morgen, Chrissy bin ich und ich quatsche heute Morgen mit Steffen aus Münster. Steffen war nämlich vorletztes Wochenende hier bei uns in der Ecke auf dem Stemweder Open Air und hat da Melanie kennengelernt. Die haben da wirklich bis zum Sonnenaufgang miteinander gequatscht, haben sich richtig gut verstanden und Steffen hat auch Melanies Nummer gekriegt. Das Problem ist, die konnte er danach nicht mehr richtig lesen. Kann passieren auf dem Festival, ne? Und nun sucht er sie und ist sogar auf gut Glück von Münster hierher gefahren, um sie zu suchen. Steffen, wir wollen dir ganz dringend helfen. Also beschreib Melanie doch einfach mal.
1: Ja, die war im Kopf kleiner als ich oder anderthalb. Also ich schätze so 1,70 groß.
0: Ja.
1: Brünett, so etwas kräuselige Haare.
0: Mhm.
1: Braune Augen und eine kleine Stupsnase.
0: Mhm.
1: Die hat mir ein Lied vorgespielt von einer Hardcore-Band. Das war auch ganz gut.
0: Okay.
1: Und sie arbeitet wohl in der Pflege.
0: Mhm.
1: Und hat ein Kind.
0: Okay. Und heißt Melanie, ne?
1: Genau.
0: Okay. Ja, ist ja auch ein doofes Gefühl, weil die, stell dir vor, die wartet jetzt seit anderthalb Wochen auf einen Anruf und denkt, okay, der hat wohl doch kein Interesse mehr und dabei möchtest du da sie so sehr weiter kennenlernen, ne?
1: Ja, ganz genau. Das ist echt eine blöde Situation.
0: Ja, glaube ich. Okay. Und nochmal zur Sicherheit, du bist ja auch sicher, dass Melanie Single war, oder?
1: Ja, doch. Also ich habe da jetzt nicht nachgefragt, aber ich gehe davon aus. Doch.
0: Ja. Und nochmal für die Vollständigkeit, du bist auch Single, ne?
1: Ja, auf jeden Fall, ja.
0: Okay, ja, Steffen, das klingt eigentlich nach perfekten Voraussetzungen. Dann drücke ich dir ganz fest die Daumen, dass wir Informationen über Melanie rauskriegen. Und vielleicht wird es ja die Love Story überhaupt und ihr lernt euch dann tatsächlich näher kennen. Oh ja, ich würde es dir wünschen.

0: Action.
1: Ja, vielen Dank. Ne? Also ist echt voll super, dass ihr das macht.
0: Ach, das machen wir gerne. Und jetzt ihr, meldet euch, wenn ihr Melanie kennt, arbeitet in der Pflege, hat ein Kind, kommt aus Minden. Schreibt mir einfach eine WhatsApp ins Studio. 0571 837 837.

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0: Promis von Udo Lindenberg und Apache 207 für euch. Guten Morgen, Chrissy bin ich und das hier ist Sören Lippold mit den News um 7:30.
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2: Schönen guten Morgen. Die Messerattacke auf eine 24-Jährige in Minden vor fast genau einem halben Jahr beschäftigt ab heute das Bielefelder Landgericht. Ihr Ehemann ist unter anderem wegen gefährlicher Körperverletzung angeklagt. Der 31-Jährige soll mindestens 10-mal auf seine Frau eingestochen haben. Jean Filling.
3: Eifersucht könnte das Motiv gewesen sein, glaubt die Staatsanwaltschaft. Sie sagt, dass der Angeklagte vermutet hat, dass seine Frau eine Affäre hat. Deswegen soll er sie Ende Februar in der gemeinsamen Wohnung mit einem Messer angegriffen haben. Anschließend rief er den Rettungsdienst. Ein paar Stunden vor der Tat hatte er seine Frau und einen Bekannten mit dem Auto verfolgt und den Wagen der beiden laut Anklage mehrmals gerammt. Als beim dritten Zusammenstoß die Airbags in seinem Auto aufgingen, konnten seine Frau und der Bekannte flüchten.
2: In Porta Westfalica ist am Abend eine Motorradfahrerin gegen ein geparktes Auto gekracht. Die 17-Jährige erlitt laut Polizei schwere, aber nicht lebensgefährliche Verletzungen. Was genau passiert ist, muss noch geklärt werden. Möglicherweise war es ein Moment der Unaufmerksamkeit. Es sah erst so aus, als müsste ein Rettungshubschrauber kommen. Doch dann habe sich der Zustand der jungen Bikerin stabilisiert, sagte uns die Polizei. Sie wurde mit dem Rettungswagen ins Krankenhaus gebracht. Unsere Region ist ein beliebtes Ausflugsziel. In den ersten 6 Monaten dieses Jahres hat die Tourismusbranche bei uns leicht zugelegt. Es wurden fast 1 Million Gäste und mehr als 3,27 Übernachtungen gezählt. Beides bedeutet gegenüber dem Vorjahreszeitraum ein leichtes Plus. Teutoburger Waldtourismus sagt, dass mehr Gäste aus dem Ausland gezählt wurden als vorher. Besonders gefragt waren im ersten Halbjahr Ferienwohnungen. Sie wurden deutlich mehr gebucht.
0: Danke dir, Sören. Ja, mit dem Fahrrad zur Arbeit ist kein Problem heute. Es bleibt nämlich immerhin trocken in Schwellingdorf und Rehme, aber es bleibt bedeckt heute. Dazu gibt es 22 Grad. Morgen wird es dann wieder heiß. 28 Grad erreichen wir. Dazu gibt es ganz viel Sonne. Abends dann aber auch mal Regen, stellenweise auch Gewitter. Und das ist ein Vorgeschmack auf Freitag. Da kommt nämlich viel Regen runter und da kann es dann auch noch mal scheppern.
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0: Es ist kurz nach 7:30 und es hat einen Unfall gegeben auf der A2 Richtung Hannover zwischen Veltheim und Bad Alsen. Da ist aktuell nur ein Fahrstreifen frei. Denkt da bitte auch an die Rettungsgasse. Da staute sich nämlich 4 Kilometer Stau, haben wir aktuell. Eine halbe Stunde braucht die Richtung Hannover da gerade länger. Dann gibt es auch Probleme auf der A30 Richtung Osnabrück zwischen Bünde und Bruchmühlen. Da liegen Reifenteile auf der Fahrbahn und da steht auch ein defekter LKW daneben. Fahrt da auch vorsichtig. Dann hat es einen Unfall gegeben in Porta Westfalica auf der Eisberger Straße zwischen Veltheim und Eisbergen. Plant auch mehr Zeit ein und fahrt vorsichtig. In Herford ist heute auf jeden Fall noch die Hermannstraße gesperrt in beide Richtungen, weil da ja gestern ein Haus teilweise eingestürzt ist. Da liegen noch Trümmer auf der Fahrbahn. Wann die da wegkommen, ist noch unklar. Macht auf jeden Fall noch einen Bogen drum. Ich gebe Bescheid, wenn es da wieder lang geht. Und dann gibt es eine neue Baustelle in Hittenhausen auf der Löhner Straße zwischen der Bobringstraße und Unter der Weide ist dicht bis voraussichtlich Anfang 2027. Dann wird geblitzt bei uns in Herford, Stadtholzstraße und Flotorstraße und Löhne an der Bünderstraße und in Minden an der Stemmerlandstraße. Da ist auch noch einer. Habt ihr noch was von unterwegs? Dann einmal durchklingeln 08000 920 920. Gute Fahrt euch.
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0: Madeline hat frei, Chrissy bin ich. Guten Morgen zusammen. Ihr seht es draußen, das Wetter schwächelt. Das ist nicht sommerferientauglich. Dann findet der Sommer halt einfach im Radio statt, oder? Lucenzo, Danza Kuduro spiele ich euch jetzt. Guten Morgen.

Big Mountain, Baby, I Love Your Way für euren Start in diesen Mittwoch. Guten Morgen, Christi bin ich und wir kriegen ja immer noch Nachrichten, in denen ihr fragt, was ihr denn für die tollen Achtung Kinderplakate eigentlich tun müsst. Ich sag's gerne nochmal allen, wirklich gar nichts. Also nur rumkommen und abholen, das ist uns einfach echt eine Herzensangelegenheit. Wir wollen mit euch zusammen die Straßen im schönsten Kreis der Welt sicherer machen. In einer Woche geht die Schule ja wieder los und es wäre cool, wenn dann unsere Straßen bis dahin gepflastert sind mit großen, roten, leuchtenden Achtung Kinderplakaten. Die kosten wirklich nichts, nur rumkommen, abholen und aufhängen, damit alle wissen, hier sind Kinder, hier fahren wir besser vorsichtig. Wir freuen uns, wenn ihr mitmacht und uns ist auch aufgefallen, dass einige Plakate mittlerweile echt seit so ein paar Jährchen hängen. Die leuchten dann nicht mehr so schön, die sind so ausgeblichen, die sind teilweise auch schon in Büschen eingewachsen, haben so grünen Belag gekriegt. Wir tauschen die auch gerne aus. Also wenn euers ranzig geworden ist, sagt einfach Bescheid. Madeline und ich kommen rum, kleben euch ein neues auf. Meldet euch einfach bei uns. Christi bin ich und ich spiele euch die Hits im besten Mix. Ich habe jetzt El King für euch, Exes and Aus spiele ich euch für euren Mittwochmorgen. Hallo zusammen.

0: Guten Morgen am Mittwoch, Chrissy bin ich und ich habe was Neues für euch zum Streamen. Und wenn ich sage Comic-Verfilmung, dann sagt ihr völlig zu Recht Marvel. Also die Filme sind ja wahnsinnig erfolgreich von dem Comic-Verlag, aber DC, der größte Konkurrent, der gibt nicht nach und bringt auch immer wieder Neues raus. Jetzt aktuell läuft zum Beispiel Lanterns. Die Lanterns sind eine Art intergalaktische Polizei, wurden vor Jahren mal als Green Lantern verfilmt, war richtig mies damals. Aber jetzt versuchen die Macher mal was ganz anderes. Sie lassen die Superhelden nämlich als Ermittler in einem Krimi auftauchen. Ist ein bisschen düster, ein bisschen runtergekommen, hat auch so ein bisschen was von Western irgendwie.
1: Irgendwas stimmt hier nicht. Das spüre ich.
2: Das ist meine Stadt. Und sie sind eine große Nummer. Kapiert. Aber kommen Sie mir verdammt nochmal nicht in die Quere.
3: Der Schwur der Green Lanterns wird die Pflicht, Menschen zu beschützen. Und wir beide wissen, ich könnte das besser als du.
0: Ja, es gibt nämlich auch noch den Konflikt zwischen beiden Lanterns. Einer ist schon ein bisschen älter und hat einen Zögling dabei, der ihn beerben will. Also ist mal was anderes als so pure Superhelden-Action. Läuft aktuell bei HBO Max und der Trailer, der läuft bei uns auf der Homepage, radiowestfalica.de.

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1: Mit José Nachciandi. Guten Morgen. Viele kennen die Situation, jemand ruft an und versucht uns zu einem Vertrag oder zum Upgrade eines bestehenden Vertrags zu überreden. Oft reicht ein Ja an einer bestimmten Stelle des Gesprächs und schon ist ein Vertrag geschlossen, den man möglicherweise eigentlich gar nicht wollte. Die Verbraucherzentralen registrieren mehr Ärger über aufgedrängte Verträge. Im ersten Halbjahr gab es rund 24.000 Beschwerden, 7% mehr als im vergangenen Jahr. Frage an Marc Weiß, worum geht es da vor allem?
2: In den meisten Fällen sind es Abos für Bücher, Zeitschriften und Zeitungen, die man uns aufschwatzen will. Dahinter folgen Dienstleistungen wie zum Beispiel Kündigungsservices zum Beenden von Handyverträgen oder Versicherungen. Auf Platz 3 dann Verträge zu Glücksspielen oder Lotterien. Und was die Verbraucherzentralen am meisten ärgert, ist die Tatsache, dass hier wirklich oft Verträge untergeschoben werden. Also man merkt oft gar nicht, dass man gerade einen Vertrag am Telefon abschließt. Der Verband der Verbraucherzentralen fordert deshalb eine gesetzliche Schutzregelung. Die kann zum Beispiel so aussehen, dass es nach einem solchen Telefonat immer auch eine schriftliche Bestätigung geben muss. Das schlägt Verbandschefin Popp vor. Man kann uns dann also am Telefon sonst was unterjubeln. Gültig wird ein Vertrag erst, wenn wir hinterher das Ganze schriftlich bestätigen. Das ist für Firmen natürlich teurer, weil es mehr Schritte sind als ein telefonischer Vertragsabschluss. Es schützt aber vor unabsichtlich abgeschlossenen Verträgen, sagen die Verbraucherschützer.
1: Danke, Marc. Und diese Themen sind heute Morgen auch noch wichtig. Das Bundeskabinett berät heute auf der Klausurtagung in Brandenburg vor allem über die Hitzewellen und die Dürre des Sommers. SPD-Vizekanzler Klingbeil will den Klima- und Hitzeschutz stärker im Grundgesetz verankern. Die Union lehnt das aber ab. Dolly Parton ist tot. Die Country-Sängerin starb im Alter von 80 Jahren an den Folgen einer Krebserkrankung. Bekannt geworden ist sie unter anderem mit den Originalversionen von I Will Always Love You und Jolene. Superstars wie Taylor Swift und Beyoncé haben Parton als Ausnahmekünstlerin gewürdigt. In Köln öffnet die Gamescom nachher ihre Tore für das Fachpublikum. Morgen ist dann auch das breite Publikum willkommen. Es ist nach eigenen Angaben die weltgrößte Computerspielemesse. In diesem Jahr erreicht sie einen Ausstellerrekord. Über 1600 Firmen, Verbände und Organisationen wollen ihre Produkte und Dienstleistungen vorstellen. Erwartet werden mehr als 350.000 Besucher. Vor allem bei Jüngeren ist die Messe sehr beliebt. Hier können neue Computer- und Videospiele intensiv ausprobiert werden. Oft muss allerdings mit langen Schlangen gerechnet werden. Und das waren die Nachrichten mit José Nachciandi.
3: Ja, das Wetter haben wir uns definitiv ein bisschen schöner vorgestellt für heute. Es gibt 22 Grad bei uns, das ist ganz okay. Dazu ist es aber die meiste Zeit bewölkt rund um Lockhausen und Lefern. Also Sonne nur wenig heute. Morgen wird dann aber der wärmste Tag der Woche. Da kriegen wir so ein bisschen Entschädigung. 28 Grad können wir einplanen, dazu ein, zwei Wölkchen, aber auch mal Sonne. Und es kann aber auch mal regnen morgen Abend. Und Freitag, da mischt der Regen dann deutlich mehr mit.
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3: 8:03, jetzt für euch der schnellste Verkehrs- und Blitzerservice für die ganze Region. Es gibt noch Probleme auf der A2 Richtung Hannover. Nach einem Unfall zwischen Feldheim und Rehren ist nur eine Spur frei. Das heißt, ihr braucht da mehr als eine halbe Stunde länger. Aktuell staut sich auf 6 Kilometer. Macht besser einen Bogen drum, wenn ihr noch könnt. Sonst habt Geduld an der Stelle. Und nochmal der Hinweis, bildet da auch eine Rettungsgasse bitte. Dann auch auf der A30 Richtung Osnabrück. Da gibt es einen defekten LKW gerade zwischen Bruchmühlen und Riemsloh. Und deswegen staut es sich da auch. 20 Minuten braucht ihr da aktuell länger. Dann haben wir noch eine Sperrung in Herford. Und zwar die Hermannstraße. Da ist ja gestern ein Haus teilweise eingestürzt. Da liegen noch Trümmer auf der Straße. Wann die weg sind, das ist noch nicht klar. Deswegen macht besser einen Bogen um die Ecke. Und in Hiddenhausen auch eine Sperrung auf der Löhnerstraße zwischen Bobringstraße und unter der Weide. Da wird gebaut ab heute voraussichtlich bis Anfang 2027. Umleitungen sind natürlich ausgeschildert. Dann haben wir noch einen Unfall. Vorsicht auf der Eisberger Straße in Porta Westfalica zwischen Feldheim und Eisbergen. Plant mehr Zeit ein und fahrt vorsichtig dran vorbei. Dann braucht ihr auch ein bisschen Geduld heute Morgen wieder in Petershagen auf der L770. Wenn ihr Richtung Stadthagen unterwegs seid, vor der halbseitig gesperrten Weserbrücke, kommen gerade 10 Minuten oben drauf. Blitzer gibt es auch bei uns. Die stehen in Bünde an der Brunnenallee, Herford, Stadtholzstraße und Flotorstraße, in Löhne an der Bünderstraße und in Minden an der Stemmer Landstraße. Habt ihr noch was? Dann durchklingeln 08000 920 920. Gute Fahrt euch!
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3: Guten Morgen am Mittwoch. Madeline schlummert noch, aber dank viel Kaffee bin ich wach und ich bin schon da für euch. Und richtig wach sein ist auch ab heute in einer Woche wieder richtig, richtig wichtig. Dann geht nämlich die Schule wieder los und alles, was auf den Straßen unterwegs ist, muss von jetzt auf gleich noch vorsichtiger sein als sowieso schon. Und dabei helfen wir. Unsere großen knallroten Achtung Kinderplakate liegen hier im Funkhaus bereit und wollen abgeholt werden. Ihr dürft einfach vorbeikommen, euch ein Plakat abholen und bei euch zu Hause dann draußen aufhängen. Die sind auch selbstklebend, das ist super praktisch. Und gemeinsam machen wir dann die Straßen im Mühlenkreis dann ein Stück weit sicherer. Wäre cool, wenn ihr mitmacht. Chrissy bin ich und ich spiele euch die Hits im besten Mix. Das ist Eminem mit Houdini. Moin zusammen.

0: Chrissy bin ich, guten Morgen zusammen, Radio Westfalica läuft bei euch. Und ich wette, wir alle waren mal an dem Punkt, an dem wir, wenn unsere Eltern zum Einkaufen gefahren sind, gefragt haben, könnt ihr mir mal eine Bravo mitbringen? So fing's doch an, oder? Und die Bravo wird 70 heute. Heute vor 70 Jahren kam das Jugendmagazin zum allerersten Mal raus. Damals noch wöchentlich, inzwischen nur noch einmal im Monat. Und ich war auch gerade mal auf der Homepage. Das ist echt so eine bunte Gossip-Seite geworden. Und ich persönlich finde auch, die ist gar nicht mal so besonders aktuell. Also die glorreichen Zeiten der Bravo, die sind definitiv vorbei. Aber wer die noch mitgemacht hat, ist Inge Schigan aus Minden. Die war nämlich bei der Bravo Chefreporterin und hat wirklich alle getroffen.
1: Keith Richards, James Brown, Madonna, die ganze komplette neue deutsche Welle, Nena, Spider-Murphy-Gang, Münchner Freiheit, die Toten Hosen, natürlich Peter Maffay, Sandra, Eros Ramazzotti, die ganzen Italiener, dann auch im Hardrock-Bereich natürlich Slash, Guns N' Roses und Cher, Michael Jackson, Kiss natürlich. Dann Schauspieler Michael Douglas, Mel Gibson.
0: Wow, ja, die Zeiten sind definitiv vorbei. Trotzdem alles Gute zum 70. Liebe Bravo. Die Bravo-Hit-CDs, ich habe gerade nachgeguckt, die gibt es tatsächlich immer noch, auch als CD zu kaufen. Nummer 134 ist die aktuelle, also falls sie noch fehlt in eurem Regal.
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Was ein genialer Hit von Phil Collins. In the Air Tonight war das. Guten Morgen, Chrissy bin ich. Es ist Mittwoch. Lasst euch nicht ausbremsen vom Wetter. Das sieht erstmal nicht so schick aus, aber es bleibt wohl trocken heute.

0: Wert hier.
1: Ich kann das immer wieder empfehlen, weil auf dem Wasser entspannt man einfach. Es ist schön und es lohnt sich auf jeden Fall. Für die Kinder ist auf jeden Fall was mit dabei. So eine Schleusung hoch und runter, das kann man einfach nie oft genug machen.
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0: Down von Lost Frequencies und Bastille für euch im besten Mix am Mittwochmorgen. Und jetzt kriegt ihr einmal das Update. Sören Lippold ist da mit den News. Wir haben es 8:30.
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2: Schönen guten Morgen. Mit schweren Verletzungen ist am Abend die Motorradfahrt einer jungen Frau in Porta Westfalica auf der Eisberger Straße geendet. Die 17-Jährige fuhr auf ein parkendes Auto auf, möglicherweise aus Unaufmerksamkeit. Die konkreten Umstände müssen da noch geklärt werden. Durch den Aufprall stürzte die Jugendliche und wurde schwer verletzt ins Krankenhaus gebracht. Zuerst hatte die Polizei einen Rettungshubschrauber angefordert, am Ende aber reichte dann doch ein Rettungswagen. Die 17-Jährige sei schwer, aber nicht lebensgefährlich verletzt worden, sagte uns heute Morgen die Polizei. Die Azubis in Ostwestfalen-Lippe sind so unzufrieden wie noch nie. Der Deutsche Gewerkschaftsbund bei uns spricht von einem historischen Tiefstand. Laut DGB-Ausbildungsreport fühlt sich jeder Zweite psychisch belastet. Fast 2/3 der Azubis können von ihrer Ausbildungsvergütung nicht selbstständig leben. Die Gewerkschaft fordert deswegen die Arbeitgeber auf, die Bedingungen konsequent zu verbessern. Es könne nicht sein, dass junge Menschen, die voll arbeiten, noch auf ihre Eltern angewiesen sind. Der DGB macht sich deswegen insbesondere für eine Anhebung der Mindestausbildungsvergütung und verpflichtende Fortbildungen zu mentaler Gesundheit stark. Außerdem müssten die Azubi-Wohnheime mit sozialpädagogischer Begleitung ausgebaut werden. Ein Mann, der in Minden seine Ehefrau mit einem Messer schwer verletzt haben soll, muss sich ab heute vor dem Landgericht verantworten. Laut Anklage stach er mindestens 10-mal zu, wahrscheinlich aus Eifersucht, sagt die Staatsanwaltschaft. Nach der Attacke rief der Mann selbst den Rettungsdienst. Stunden vor der Tat hatte er offenbar seine Frau und einen Bekannten mit dem Auto verfolgt. Mehrere Male soll er den Wagen gerammt haben. Die Ehefrau und der Bekannte flüchteten dann zu Fuß.
0: Danke dir, Sören. Heute kommt der Sommer wieder so ein bisschen ins Stocken. Wir erreichen 22 Grad heute im Laufe des Tages. Meist Wolken über Nesen und Exter. Morgen wird es dann aber richtig schön warm. 28 Grad, dazu Sonne, aber auch Wolken. Am Freitag kommt dann mehr Regen runter und dann kann es zwischendurch tatsächlich auch mal gewittern.
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0: Es ist kurz nach 8:30 und ihr braucht noch Geduld auf der A2 in Richtung Hannover. Da hat es nämlich einen Unfall gegeben zwischen Feldheim und Bad Alsen. Es ist aktuell nur ein Fahrstreifen frei und deswegen staut es sich gerade auf 6 Kilometer. Ihr braucht eine Dreiviertelstunde länger und wenn ihr da steht, denkt bitte dran, eine Rettungsgasse zu bilden. Dann gibt es noch Sperrungen in Herford heute Morgen. Die Hermannstraße ist nach dem teilweise Hauseinsturz gestern weiterhin noch gesperrt. Da liegen nämlich noch Trümmerteile auf der Fahrbahn. Wann das geräumt wird, ist noch unklar. Ich gebe dann Bescheid, wenn es da wieder lang geht. Jetzt erstmal jedenfalls nicht. Dann in Hittenhausen auch nochmal eine Sperrung. Löhnerstraße zwischen der Bobringstraße und unter der Weide ist dicht bis voraussichtlich Anfang nächsten Jahres. Und dann braucht ihr auch noch ein bisschen Geduld auf der L770 in Richtung Stadthagen vor der Weserbrücke in Petershagen. Da braucht ihr gerade so 15 Minuten länger. Dann wird bei uns geblitzt in Bünde. Brunnenallee, Herford, Stadtholzstraße und Flotorstraße, in Löhne an der Bündnerstraße, Minden, Stemmer Landstraße und es gibt noch was. Guten Morgen.
3: Hi, hier ist Monika. Ich wollte einmal mitteilen, dass es auf der B65 Richtung Stadthagen, Bückeburg etc. Auf der Schnellstraße einen Blitzer gibt. Der blitzt tatsächlich von beiden Seiten. Super. Schönen Tag euch noch.
0: Dir auch, danke fürs Melden. Und wenn ihr auch noch was habt von unterwegs, Stau, Blitzer, ausgefallene Ampel, dann gerne immer durchklingeln, direkt hier im Studio bei mir auf der 08000 920 920. Gute Fahrt euch.
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0: Guten Morgen zusammen. So, die Bundesregierung hat das nächste Aufregerthema am Hals. Es geht um die geplante Zuckersteuer. Die soll nicht, wie der Name schon sagt, nur auf zuckerhaltige Getränke gelten, sondern auch auf Zero-Produkte jetzt angeblich, auch auf Säfte, auf so Haferdrinkprodukte, also auf mutmaßlich zum Teil gesündere Alternativen. Das sorgt in der Regierung selbst für Ärger, das sorgt natürlich auch bei uns Verbrauchern für Ärger und ich finde auch, es klingt einfach nach einer doofen Idee. Es ist in so vielen Produkten Zucker drin, wo er gar nicht so nötig wäre. In Wurstprodukten teilweise, in Joghurt. Darauf soll jetzt keine Zuckersteuer fällig werden, weil der Zucker da gesünder ist oder was ist die Logik dahinter? Also ich habe da langsam eine Vermutung, wer die Bundesregierung in Sachen Zuckersteuer beraten hat.
4: In Wurst sind Vitamine drin, in Leberwurst, in Schinkenwurst und Erdbeerkäse.
5: Ist

0: Guten Morgen zusammen am Mittwoch. Chrissy bin ich und ich brauche heute Morgen mal alle, die vorletztes Wochenende auf dem Stemweder Open Air waren. Steffen war nämlich auch da und hat wen kennengelernt und findet sie jetzt nicht wieder. Steffen, erzähl mal von vorne, wo ist das Problem?
1: Ja, es war kurz nachdem die letzte Band gespielt hat, da haben wir noch am Bierstand gestanden und dann lief eine Frau vorbei und ich konnte nicht anders, als sie anzusprechen. Mhm. Und sie war ziemlich schön. Und nach einem kurzen Kennenlernen sind wir dann auch rüber auf diese Wiese. Ja, da haben wir da uns unterhalten und auf der Wiese gesessen und es war wirklich wunderschön. Und ich habe sowas noch nie erlebt, vorher, so, was ich da gefühlt habe, ehrlich.
0: Und die Frau fand ich aber auch gut.
1: Ja, auf jeden Fall.
0: Ja?
1: Okay. Habe ich den Eindruck, ja. Und ich habe mir ihre Nummer notiert auf einer Blättchenverpackung.
0: Ja.
1: Und irgendwie war das ein bisschen durcheinander. Ich habe dann nachher nochmal nachgefragt und dann wurde nachträglich noch eine 70 hinzugefügt. Ja, und dann war das alles ein bisschen durcheinander und jetzt nicht mehr richtig zu entziffern. Ich habe schon viele Nummern ausprobiert, aber leider ohne Erfolg.
0: Mhm.
1: Ich gehe davon aus, dass sie das auch möchte, weil ich habe sie noch morgens dann, wo es hell wurde, zu ihrem Auto gebracht. Da warteten schon zwei Freunde von ihr und ich sagte dann, ja, ich rufe dich morgen an. Und sie sagt, ja, alles klar. Und daraus wird leider nichts. Jetzt bin ich seit anderthalb Wochen am Versuchen, dass ich sie irgendwie finde.
0: Ja.
1: Ich war auch schon in Minden. Ich habe so einen Flyer gemacht und wollte sie auf gut Glück da finden. Oder
0: also du weißt, dass sie aus Minden kommt und bist extra hingefahren. Weil du kommst nicht von hier, ne? Wo wohnst du?
1: In Münster.
0: Du bist extra wegen dieser Frau aus Münster nach Minden gefahren, um sie zu finden?
1: Jo.
0: Wahnsinn. Okay, dann muss es echt gefunkt haben bei euch, ne?
1: Ja, auf jeden Fall. Also bei dir definitiv. Ich denke bei ihr auch.
0: Ne? Ja.
1: Ich vermute, sie wartet eigentlich auf den Anruf.
0: Ja, dann wollen Sie sie mal nicht länger warten lassen. Steffen aus Münster sucht Melanie aus Minden. Arbeitet wohl in der Pflege. Da kommt man ja viel rum. Das steigert doch die Chancen, oder? Wenn ihr wisst, wen Steffen da kennengelernt hat und Kontakt herstellen könnt, dann meldet euch. Das wäre zu schön, wenn wir hier zwei Menschen helfen könnten, sich zu finden. Schreibt eine WhatsApp, wenn ihr helfen könnt. 0571 837 83 0.

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0: Das ist Teddy Swims für euch im besten Mix. Mr. Know It All. Ja, Ferien sind fast vorbei, damit die Urlaubszeit auch. Aber wie sagt unser Atze immer, nach dem Urlaub ist vor dem Urlaub. Der sucht schon nach Angeboten.
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3: Ja, nee, ist klar. Geht's euch eigentlich auch so? Also, ich könnte schon wieder. Ja, das ist jetzt auch der beste Zeitpunkt, es zu tun. Ja, ganz ungeniert. Mein Gott, ist doch nichts dabei. Das machen die anderen doch auch. Jetzt den Sommerurlaub 2027 buchen. Ja, sicher. Wie lange willst du noch warten? Bis alles wieder ausgebucht ist? Hier, ich war gestern im Netto. Knaller Angebot. 2 Wochen türkische Riviera, 3 Sterne plus, all inclusive, Getränke fletschern drin, mit landestypischen Cocktails und Longdrinks. Ja, jetzt haltet euch fest, für 2 Personen, 3,99 inklusive Flug und Transfer. So, und jetzt kommt ihr. Ja, da muss man noch zuschlagen. Zu Hause bleiben wäre teurer. Wirklich, sei ein Sparfuchs, buch den nächsten Sommerurlaub jetzt noch, bevor du die Reklamationsmail vom diesjährigen Sommerurlaub abschickst. So bleibst du im Urlaubsfeeling und entgehst der Inflation. Ey, wie geil ist das denn? Das sind, rechne mal nach, pro Person gerade mal 14,28 Euro, Flug schon drin. Dafür kriegst du zu Hause gerade mal einen Schnitzel mit Pommes und Mayo. Ja, oder 2 Flaschen Küstennebel aus dem Trinkgut.
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1: Mit José Nachsiandi. Guten Morgen. Zwei Tage lang hat sich die Bundesregierung zu einer Klausurtagung in Neu-Hardenberg in Brandenburg zurückgezogen. Es geht dabei um die drängenden Fragen, wie zum Beispiel, wie Deutschland ein starkes Industrieland bleiben kann. Heute ist Tag 2 der Beratungen. Danach will man deutlich weitergekommen sein. Topthema heute ist die Klimakrise und der Hitzeschutz. Marc Weiß mit den Details.
2: Mehrere Verbände hatten während der Hitzewellen in den vergangenen Wochen immer wieder mehr Verantwortung des Bundes gefordert. Stand heute kann die Bundesregierung Hitzeschutzmaßnahmen beschließen, umsetzen und vor allem bezahlen müssen sie aber die Kommunen. Das stört unter anderem den Städte- und Gemeindebund. Bundesumweltminister Schneider hat sich mit dem Thema beschäftigt und wirbt seinerseits für einen nationalen Hitzeaktionsplan, den will er nachher seinen Kabinettskollegen bei der Klausur vorstellen. Schneider will die Klimaanpassungsmaßnahmen bündeln und als Gemeinschaftsaufgabe im Grundgesetz verankern. Dafür müsse er aber auch in der Regierung noch Überzeugungsarbeit leisten, sagte der Minister bei Phoenix, denn er brauche rechtlich eine Ausgabenkompetenz. Laut Schneider und mehrerer Studien sind die Folgen des Klimawandels ohne Gegenmaßnahmen allerdings ohnehin deutlich teurer, als es ein Hitzeschutz wäre. Schneider rechnet vor, extreme Hitze führe zu einem Ausfall von rund 500 Millionen Euro für die Gesamtwirtschaft pro Tag.
1: Und diese Themen sind heute Morgen auch noch wichtig. Die Verbraucherzentralen registrieren mehr Fälle von aufgedrängten Verträgen für Bücher, Zeitschriften oder Glücksspiele. Im ersten Halbjahr wurden dazu mehr als 24.000 Beschwerden erfasst. Gegenüber dem Vorjahreszeitraum ist das ein Anstieg um 7%. In Köln öffnet die Gamescom heute ihre Tore für das Fachpublikum. Die weltgrößte Computerspielemesse wird in diesem Jahr einen Ausstellerrekord erreichen. Morgen ist dann auch das breite Publikum willkommen. Die Country-Sängerin Dolly Parton ist tot. Sie starb im Alter von 80 Jahren nach einer kurzen Krebserkrankung in Nashville. Bekannt wurde sie unter anderem mit den Originalversionen der Songs Jolene und I Will Always Love You. Ihr Tod hat vor allem in den USA zahlreiche Reaktionen hervorgerufen. Stars wie Elton John, Beyoncé und Taylor Swift meldeten sich mit Trauernachrichten zu Wort. Parton hatte sich auch als Unterstützerin der LGBTQ-Gemeinschaft einen Namen gemacht. Das Empire State Building in New York soll am Abend pink angestrahlt werden. US-Präsident Trump nannte sie eine der größten Country-Sängerinnen aller Zeiten. Zu ihren Ehren hat er die US-Flagge an allen öffentlichen Gebäuden für eine Woche auf Halbmast setzen lassen. Und das waren die Nachrichten mit José Nachsiandi.
3: Ja, das Wetter könnte echt noch mal schicker sein dafür, dass Sommerferien sind heute. 22 Grad kommen zusammen rund um Lenzinghausen und Lädeln. Dazu wirklich nicht viel Sonne. Meistens bleibt es bedeckt heute. Morgen gibt es dann aber mehr Sonne und dann wird es auch wärmer. 28 Grad. Freitag fällt dann echt ins Wasser. Da kann es immer wieder regnen und zwischendurch auch gewittern. Und so 24 Grad können wir einplanen.
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3: 9:03, jetzt für euch der schnellste Verkehrs- und Blitzerservice für die ganze Region. Auf der A2 staut es sich weiter zwischen Veltheim und Rehren nach einem Unfall. Da ist nämlich nur ein Fahrstreifen frei. 8 Kilometer Stau, eine Dreiviertelstunde braucht ihr da aktuell länger. Habt Geduld, wenn ihr drin steht. Wenn ihr noch könnt, macht einen Bogen drum. Dann noch eine Sperrung in Hittenhausen. Die Löhner Straße ist dicht zwischen der Bogenstraße und unter der Weide wegen einer Baustelle bis voraussichtlich Anfang 2027. Und in Herford ist die Hermannstraße auch immer noch gesperrt. Da ist gestern ja ein Haus teilweise eingestürzt. Die Trümmerteile liegen da noch auf der Straße. Wann die weggeräumt werden, ist noch unklar. Jetzt müsst ihr auf jeden Fall einen Bogen um die Ecke machen. Dann wird bei uns geblitzt in Herford, Stadtholzstraße und Flotower Straße, in Löhne an der Bünderstraße, Minden, Stemmerlandstraße, in Bünde an der Brunnenallee und in Minden an der B65 Richtung Bückeburg wird auch noch geblitzt. Habt ihr mehr von unterwegs? Dann durchklingeln 08000 920 920. Gute Fahrt euch.
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3: Guten Morgen zusammen am Mittwoch und am Tag des Toilettenpapiers. Also spätestens seit Corona, seit das Zeug so knapp geworden ist, phasenweise, sollten wir es echt zu schätzen wissen. Und es gibt ja so zwei Teams beim Klopapier, Falter und Knüller. Wer seid ihr denn?
4: Ach du Scheiße, keine Ahnung. Wegschmeißen, ne?
5: Falten. Ist eine Gewohnheitssache.
6: Knüller!
7: Nee, Falten. Ordentliche Frau faltet.
8: Der Falter. Schon immer so.
9: Ich bin eher die Knüllerin. War ich schon immer so. Haben mir noch gar keine Gedanken drüber gemacht.
10: Ich bin Falter. Ich bin ein ordentlicher Kerl.
3: Eigentlich auch egal, oder? Hauptsache, ihr benutzt es nicht von beiden Seiten. Alles Gute zum Welttoilettenpapiertag. Wie schön, dass es das gibt. Michael Schulte, 5 FM, 5 AM spielen wir euch jetzt. Chrissy bin ich. Guten Morgen.

Ewig nicht gehört, wird mal wieder Zeit. Alice DJ, Better Off Alone war das für euch. Guten Morgen, Chrissy bin ich. Und wir kriegen immer noch Nachrichten, in denen ihr fragt, was ihr denn eigentlich für diese schönen Achtung Kinderplakate tun müsst. Und ich sag's gerne nochmal, wirklich rein gar nichts. Nur rumkommen und abholen. Es ist uns wirklich eine Herzensangelegenheit. Wir wollen mit euch zusammen die Straßen im schönsten Kreis der Welt sicherer machen. In einer Woche geht die Schule ja wieder los und es wäre cool, wenn unsere Straßen bis dahin am besten gepflastert sind mit großen, roten, leuchtenden Achtung Kinderplakaten. Die kosten nichts, nur rumkommen. Kommen, abholen und bei euch aufhängen, damit alle wissen, hier sind Kinder, hier fahre ich ganz besonders vorsichtig. Wir freuen uns wirklich, wenn ihr da mitmacht und uns ist auch aufgefallen, dass einige Plakate mittlerweile schon seit ein paar Jahren hängen und nicht mehr so schön aussehen. Ne? Die leuchten nicht mehr, teilweise waren die mal ein bisschen eingewachsen, haben so grünen Belag gekriegt. Also wir tauschen die auch gerne aus. Wenn euer so ein bisschen ranzig geworden ist, sagt Bescheid, Madeline und ich kommen rum, kleben euch Neues auf, gar kein Thema. Meldet euch einfach bei uns. Chrissy bin ich und ich spiele euch die Hits im besten Mix. Das ist Ed Sheeran, Azizam, gibt's jetzt für euch.

0: Steffen aus Münster heute Morgen. Der war vorletztes Wochenende auf dem Stemweder Open Air hier bei uns und hat da Melanie kennengelernt. Bis zum Sonnenaufgang haben die zusammen auf einer Wiese gesessen und haben gequatscht und er hat auch ihre Nummer gekriegt, konnte die danach aber nicht mehr lesen. Ja, mein Gott, der war auf dem Festival, der Mann, ne? Und nun sucht er sie und ist sogar auf gut Glück hierher gefahren, nur um sie zu suchen. Steffen, wir wollen dir helfen. Beschreib die Melanie doch mal.
1: Ja, die war im Kopf kleiner als ich oder anderthalb. Also ich schätze so 1,70 groß.
0: Ja.
1: Brünett, so etwas kräuselige Haare.
0: Mhm.
1: Braune Augen und eine kleine Stupsnase.
0: Mhm.
1: Die hat mir ein Lied vorgespielt von einer Hardcore-Band. Das war auch ganz gut.
0: Okay.
1: Und ja, sie arbeitet wohl in der Pflege.
0: Mhm.
1: Und hat ein Kind.
0: Okay. Und heißt Melanie, ne?
1: Genau.
0: Okay. Ja, ist ja auch ein doofes Gefühl, weil die, stell dir vor, die wartet jetzt seit anderthalb Wochen auf einen Anruf und denkt, okay, der hat wohl doch kein Interesse mehr und dabei möchtest du da sie so sehr weiter kennenlernen, ne?
1: Ja, ganz genau. Das ist echt eine blöde Situation.
0: Ja, glaube ich. Okay. Und nochmal zur Sicherheit, du bist ja auch sicher, dass Melanie Single war, oder?
1: ja, doch. Also ich habe da jetzt nicht nachgefragt, aber ja. Ich gehe davon aus. Doch.
0: Ja. Und nochmal, für die Vollständigkeit, du bist auch Single, ne?
1: Ja, auf jeden Fall, ja.
0: Okay, ja, Steffen, das klingt eigentlich nach perfekten Voraussetzungen. Dann drücke ich dir ganz fest die Daumen, dass wir Informationen über Melanie rauskriegen. Und vielleicht wird es ja die Love Story überhaupt und ihr lernt euch dann tatsächlich näher kennen. Oh ja, ich würde es dir wünschen.
1: Ja, vielen Dank. Ja. Also es ist echt voll super, dass du hier das machst.
0: Ach, das machen wir gerne. Und jetzt ihr, meldet euch, wenn ihr Melanie kennt, arbeitet in der Pflege, hat ein Kind, kommt aus Minden. Schreibt mir einfach eine WhatsApp ins Studio. 0571 837 837 0.

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0: Stargazing von Miles Smith ist das für euch für euren Mittwochmorgen. Und jetzt kriegt ihr einmal ein Update. Sören Lippold ist bei mir mit den News. 9:30 haben wir's.
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2: Schönen guten Morgen. Die Messerattacke auf eine 24-Jährige in Minden vor fast genau einem halben Jahr beschäftigt ab heute das Bielefelder Landgericht. Ihr Ehemann ist unter anderem wegen gefährlicher Körperverletzung angeklagt. Der 31-Jährige soll mindestens 10-mal auf seine Frau eingestochen haben. Jean Filling.
3: Eifersucht könnte das Motiv gewesen sein, glaubt die Staatsanwaltschaft. Sie sagt, dass der Angeklagte vermutet hat, dass seine Frau eine Affäre hat. Deswegen soll er sie Ende Februar in der gemeinsamen Wohnung mit einem Messer angegriffen haben. Anschließend rief er den Rettungsdienst. Ein paar Stunden vor der Tat hatte er seine Frau und einen Bekannten mit dem Auto verfolgt und den Wagen der beiden laut Anklage mehrmals gerammt. Als beim dritten Zusammenstoß die Airbags in seinem Auto aufgingen, konnten seine Frau und der Bekannte flüchten.
2: In Porta Westfalica ist am Abend eine Motorradfahrerin gegen ein geparktes Auto gekracht. Die 17-Jährige erlitt laut Polizei schwere, aber nicht lebensgefährliche Verletzungen. Was genau passiert ist, muss noch geklärt werden. Möglicherweise war es ein Moment der Unaufmerksamkeit. Es sah erst so aus, als müsste ein Rettungshubschrauber kommen. Doch dann habe sich der Zustand der jungen Bikerin stabilisiert, sagte uns die Polizei. Sie wurde mit dem Rettungswagen ins Krankenhaus gebracht. Unsere Region ist ein beliebtes Ausflugsziel. In den ersten 6 Monaten dieses Jahres hat die Tourismusbranche bei uns leicht zugelegt. Es wurden fast 1 Million Gäste und mehr als 3,27 Übernachtungen gezählt. Beides bedeutet gegenüber dem Vorjahreszeitraum ein leichtes Plus. Teutoburger Waldtourismus sagt, dass mehr Gäste aus dem Ausland gezählt wurden als vorher. Besonders gefragt waren im ersten Halbjahr Ferienwohnungen. Sie wurden deutlich mehr gebucht.
0: Danke dir, Sören. Mit dem Fahrrad zur Arbeit ist heute nicht so das Problem. Es bleibt nämlich immerhin trocken in Schwenningdorf und Rehme. Aber es bleibt bedeckt heute. Dazu gibt es so 22 Grad. Morgen wird es dann wieder heiß. Da erreichen wir 28, 29 Grad. Dazu gibt es auch viel Sonne. Abends dann aber Regen, stellenweise auch mal Gewitter. Und das ist der Vorgeschmack für Freitag. Da kommt nämlich einiges an Regen runter. Und Gewitter müssen wir dann auch mal einplanen.
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0: Es ist 9:50 und ihr müsst noch mehr Zeit einplanen auf der A2 Richtung Hannover. Nach einem Unfall zwischen Feldheim und Bad Eilsen braucht ihr da aktuell noch eine halbe Stunde länger, wenn ihr könnt. Macht besser einen Bogen drum. Auch auf der A30 bisschen Stau Richtung Osnabrück zwischen Bruchmühlen und Melle-Ost. Da ist nämlich eine Baustelle. 2 Kilometer Stau, 10 Minuten kommen aktuell oben drauf. Dann ist die Hermannstraße in Herford heute weiterhin gesperrt. Da ist ja gestern ein Haus eingestürzt. Die Trümmerteile liegen noch auf der Straße. Wann das geräumt wird, ist noch unklar. Wir sagen aber Bescheid, wenn das wieder geht. Und in Hittenhausen ist die Löhnerstraße dicht zwischen Bobringstraße und Unter der Weide. Da ist nämlich eine Baustelle bis voraussichtlich Anfang nächsten Jahres. Dann wird bei uns geblitzt in Enger, Spengerstraße, Herford, Stadtholzstraße und Flotorstraße, in Löhne an der Bünderstraße, in Minden an der Stemmer Landstraße und an der B65 Richtung Bückeburg und dann noch in Bünde an der Brunnenallee. Habt ihr mehr? Klingelt durch. 08000 920 920. Gute Fahrt euch!
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0: Madeline hat noch frei. Chrissy bin ich. Ich bin für euch da mit David Guetta, Would I Lie To You. Spiele ich euch jetzt. Guten Morgen zusammen.

0: Vertigo von Tiffany Harris für euren Start in diesen Mittwoch. Guten Morgen zusammen, ich bin Chrissy. Eine Woche Ferien noch, dann ist Feierabend. Darum nutzt die freie Zeit auch nochmal mit euren Kindern aus. Das Wetter schwächelt jetzt etwas heute, aber ich finde, eigentlich ist das perfektes Ausflugswetter. So 22 Grad später, Wolken, immerhin trocken. Ja, da kommt man nicht so in Schwitzen. Und die Tiere im Tierpark Herford, die sind dann einfach aktiver. Das ist einer unserer Ferientipps für Tipps für Ferien zu Hause. Wir finden es nämlich super da und ihr auch.
1: Ja, mir gefällt das hier sehr gut. Wir sind hier relativ häufig. Es ist ein schöner Park. Ich komme hier aus der Gegend und wir verbringen hier so ein bisschen die Ferienzeit und überbrücken die Zeit.
2: Für die Kleinen ist halt das Füttern total toll von den Eseln und von den Alpakern. Und die Spielplätze können sich gut bewegen und man selbst hat hier auch bei den heißen Temperaturen genug Schatten.
3: Temperaturpass, es ist sehr schön schattig hier, das gefällt uns auch sehr gut. Ja, und unser Highlight ist gerade, hier stehen wir vorne vor dem Nasenbär.
4: Ich glaube, mir haben bis jetzt am besten die Kängurus gefallen. Was hat dir gefallen?
5: Känguru.
0: So, lohnt sich auf jeden Fall. Mehr Tipps für die letzten Ferientage gegen Langeweile haben wir bei uns im Netz.

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1: Mit José Nachsiandi. Guten Tag. Aus der Wirtschaft kommen heute gute Nachrichten. Die Stimmung in der deutschen Exportwirtschaft hat sich laut Umfrage des IFO-Instituts deutlich verbessert. Die Erwartungen der Unternehmen stiegen im August auf 9,6 Punkte. Im Juli lagen sie noch bei minus 2,8. Der Index sagt aus, wie optimistisch oder pessimistisch die Firmen in die Zukunft blicken. Der aktuelle Optimismus hat den höchsten Wert seit über 4 Jahren erreicht. Marc Weiß mit den Details.
2: Nach Angaben des IFO-Instituts sind nicht nur die Erwartungen gestiegen, deutsche Firmen exportierten tatsächlich wieder mehr Waren ins Ausland. Vor allem die Ausfuhren in die EU boomen demnach, während die Exporte nach China weiter schwächeln. Letzteres würde erklären, warum bei den deutschen Autoherstellern noch nicht gejubelt wird, denn deren China-Geschäft war immer ein Grundpfeiler. Besser läuft es dagegen für die Hersteller von elektrischen Ausrüstungen und Bauteilen zur Datenverarbeitung. Grund hierfür seien die weltweite Digitalisierung und die hohen Investitionen in KI, heißt es. Bei Metallerzeugnissen hängt man der aktuellen Entwicklung noch etwas hinterher. Trotzdem sei auch hier eine leichte Verbesserung zu beobachten, meldet das Institut. Es gab schon gestern positive Meldungen aus der Wirtschaft. Die deutsche Wirtschaft ist im Frühjahr insgesamt etwas stärker gewachsen als erwartet. Es gab ein Plus von immerhin 0,3% im Vergleich zum Quartal davor.
1: Und diese Themen sind heute Vormittag auch wichtig. Das Bundeskabinett berät zur Stunde auf der Klausurtagung in Brandenburg vor allem über die Hitze Wellen und die Dürre des Sommers. Die SPD will den Klima- und Hitzeschutz stärker im Grundgesetz verankern. Die Union lehnt das aber ab. Die Bundesregierung will die geplante Zuckerabgabe auf weitere Getränke ausweiten. Das hat Bundesfinanzminister Klingbeil bestätigt. Ob die Steuer tatsächlich auch Getränke mit alternativen Süßungsmitteln treffen soll, wie von vielen befürchtet, ließ Klingbeil aber offen. Der Direktor des US-Auslandsgeheimdienstes CIA, Radcliffe, ist laut US-Medienberichten nach Moskau geflogen. Mit wem er dort konkret gesprochen hat, ist unklar. Die USA sollen für seinen Besuch die Ukraine gebeten haben, die Angriffe auf Russland auszusetzen. Auf dem Hamburger Volksfest Sommerdom hat es am Abend einen Vorfall mit einem Riesenkarussell gegeben. 23 Fahrgäste saßen 3 Stunden lang in großer Höhe fest. Laut Bild-Zeitung befanden sich die Menschen etwa 30 Meter über dem Boden. Das Karussell war wegen eines Defekts stehen geblieben. Kurz nach Mitternacht gelang es, das Fahrgeschäft wieder in Gang zu bringen. Feuerwehr und Polizei waren mit einem Großaufgebot vor Ort, auch um Panik zu vermeiden. Jetzt sollen Experten herausfinden, wie es zu diesem Zwischenfall kommen konnte. Und das waren die Nachrichten mit José Nachsian.
3: Mit vielen Wolken geht's durch den Mittwoch, aber es bleibt trocken, dazu bis 22 Grad am Nachmittag. Morgen dann heiße 30 Grad und erst einmal viel Sonne. Zum Abend steigt aber morgen das Gewitterrisiko.
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3: Jetzt für euch der schnellste Verkehrs- und Blitzerservice. A2 Dortmund Richtung Hannover zwischen Feldheim und Bad Alsen nach einem Unfall. 5 Kilometer stockend, dauert 20 Minuten länger. Da geblitzt wird an der A2 Richtung Dortmund zwischen Bad Alsen und Feldheim, in Bünde an der Brunnenallee, in Enger an der Spengerstraße, in Herford an der Stadtholzstraße und der Flotorstraße, in Löhne an der Bünderstraße und in Minden an der Stemmer Landstraße. Habt ihr mehr gesehen auf den Straßen? Sagt mir Bescheid. 08000 920 920. Ich wünsche euch eine gute Fahrt.
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3: Ich muss gerade mal zurückkommen auf die letzte Meldung von José eben in den Nachrichten, wo die Menschen da im Kettenkarussell auf dem Hamburger Dom hängen geblieben sind, 3 Stunden da oben gehangen haben in 30 Meter Höhe. Ich weiß ganz genau, nach spätestens 5 Minuten hätte ich dringend auf Toilette gemusst. Ist ein bisschen blöd dann da oben, ne? Schönen Mittwochvormittag mit uns. Olli Tölke bin ich. Hallo.

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0: Topic und Becky G am Mittwochvormittag. Heute in einer Woche ist wieder alles anders. Die Schule geht wieder los und morgen in einer Woche ist dann Einschulung, zumindest an den meisten Grundschulen bei uns. Und da gibt es ja was, das irgendwie alle Generationen gefühlt überlebt hat. Eine Einschulung ohne Schultüte, das geht gar nicht, ne? Wisst ihr eigentlich noch, wie eure damals aussah und was drin war?
1: Stifte, Radiergummis, Schokolade. Und dann gab es tatsächlich Spielzeug.
2: Süßigkeiten, ein bisschen Spielzeug, Schulbedarf.
1: Diese Kreisel hatte ich früher drin.
3: Schreibutensilien, Block. Und ich glaube, ein Gutschein mit der Oma nach Fort Fun oder so.
4: Also ich weiß, dass bei mir Stifte drin waren. Und ein paar Süßigkeiten, mehr weiß ich auch nicht mehr.
5: Ich hatte ein Pferd drauf, so typisch Mädchen.
6: Ja, Transformers.
4: Weißt du, wie deine Schultüte aussieht? Sag mal, Regenbogen.
7: Regenbogen.
0: Das Aussehen, das hat sich im Laufe der Jahre, glaube ich, kaum verändert. Aber das, was reinkommt in die Schultüte, das schon. Viele von den Süßigkeiten von damals gibt es ja wahrscheinlich schon gar nicht mehr, oder? Viel Spaß auf jeden Fall dann in der kommenden Woche, wenn es reingeht. In die Schule!

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Take That und Patience im besten Mix am Mittwochvormittag. Jetzt für euch der schnellste Verkehrs- und Blitzerservice. A2 Dortmund Richtung Hannover zwischen Feldheim und Bad Alsen nach einem Unfall. 5 Kilometer stocken, 20 Minuten dauert es da länger. Und es wird geblitzt an der A2 Richtung Dortmund zwischen Bad Alsen und Feldheim, in Bünde an der Brunnenallee, in Enger an der Spengerstraße, in Herford an der Stadtholzstraße und der Flotower Straße, in Löhne an der Bünderstraße und in Minden an der Stemmer Landstraße. Staus, Blitzerbehinderungen habt ihr mehr vor den Straßen für mich? Sagt mir Bescheid unter 08000 920 920. Ich wünsche euch eine gute Fahrt.

20 vor 11. Da gucken wir kurz auf die Straßen mit dem schnellsten Verkehrs- und Blitzerservice. Gute Nachrichten gibt es von der A2 Dortmund Richtung Hannover. Die Unfallstelle zwischen Feldheim und Bad Alsen ist geräumt. Da rollt es jetzt auch wieder. Ihr habt freie Fahrt. Ich wünsche euch eine gute Fahrt.

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1: Mit José Nachciandi. Guten Tag. Die Zuckersteuerpläne von Finanzminister Klingbeil bekommen immer mehr Gegenwind. Klingbeil möchte die Zuckersteuer deutlich ausweiten und offenbar auch Getränke mit Süßstoffen besteuern. Dagegen bringen sich Getränkehersteller, die Opposition, aber teilweise auch Klingbeils Kabinetts- und Koalitionskollegen in Stellung. Frage an Marc Weiß aus dem News-Team. Wie ist der aktuelle Stand?
2: Also nach Ansicht von Agrarminister Rainer zum Beispiel schießt Klingbeil deutlich übers Ziel hinaus. Sein Ministerium hat ausgerechnet, dass der Staat allein bei den Erfrischungsgetränken rund 2 Milliarden Euro pro Jahr an Zusatzsteuern einnehmen würde. Und das ist mehr als 3-mal so viel, wie man zur Stabilisierung der gesetzlichen Krankenversicherung bräuchte. Die Verbände der Getränkeindustrie rechnen sogar mit 4 Milliarden. Der Hauptgeschäftsführer des Deutschen Brauerbundes Eichele spricht von einem völlig falschen Signal. Die Menschen bräuchten Entlastungen statt neuer Steuern. Aus der Unionsfraktion kommt auch Protest, genau wie aus der Opposition. Grünen-Chef Banatschak zum Beispiel sagte dem Sender Welt, hier werde eine eigentlich richtige Idee zweckentfremdet. Zur Ehrenrettung muss man allerdings auch sagen, es gibt auch Zustimmung. Die Verbraucherorganisation Foodwatch lobt die Idee, die Verbraucherzentralen ebenfalls. Für eine gesündere Ernährung müssten alle Getränke einbezogen werden, denen Zucker oder eben auch Süßstoffe zugesetzt werden. Das sagte Verbandschefin Popp.
1: Danke, Marc. Und diese Themen sind heute Vormittag auch noch wichtig. Die Stimmung in der deutschen Exportwirtschaft hat sich laut Umfrage des IFO-Instituts deutlich verbessert. Die Erwartungen der Unternehmen stiegen im August auf 9,6 Punkte. Im Juli lagen sie noch bei minus 2,8 Punkten. Die Exportwirtschaft nehme wieder Fahrt auf, heißt es von den Experten. Vor allem die Ausfuhr in die EU wachse. Die Exporte nach China würden weiter schwächeln. Russische Militärflugzeuge sind offenbar in die südkoreanische Luftverteidigungszone eingedrungen. Das berichtet die südkoreanische Regierung. Als Reaktion habe die Luftwaffe Kampfjets losgeschickt. Bereits Ende Juni hatten mehr als 10 chinesische und russische Militärflugzeuge die Zone überflogen. Seit gut 9 Monaten ist in Australien unter 16-Jährigen das Nutzen von bestimmten Social-Media-Angeboten verboten. Dieses Verbot wirkt aber nur minimal. Das ist das Ergebnis einer Auswertung der Daten einer Kontroll-App für Eltern. Gut jeder vierte 13- bis 15-Jährige nutzt demnach weiter die Videoplattform TikTok. Das ist nur 1 Prozentpunkt weniger als vor dem Verbot. Bei den 10- bis 12-Jährigen liegt die Nutzungsrate nur 0,06 Prozentpunkte niedriger. Auch Instagram und Snapchat werden von den Kindern und Jugendlichen nach einem kurzen Einbruch wieder vermehrt genutzt. Laut Experten würden die Beschränkungen nicht funktionieren. Die Kinder würden die Alterssperre zum Beispiel über VPN-Dienste umgehen. Und das waren die Nachrichten mit José Nachciandi.
3: Morgen ist nochmal für einen Tag Hochsommer mit viel Sonne und bis zu 30 Grad. Heute und am Freitag ist aber bei 22 Grad Schluss. Dazu heute viele Wolken und am Freitag öfter mal Regen.
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3: Jetzt für euch der schnellste Verkehrs- und Blitzer-Service. In Petershagen stockt es an der L770 Weserbrücken-Baustelle. Wenn ihr von Petershagen nach Lade rüber wollt, plant 10 Minuten mehr ein. Und es wird geblitzt an der A2 Richtung Dortmund zwischen Bad Alsen und Feldheim. In Bündern der Brunnenallee, in Enger an der Spengerstraße, in Herford an der Stadtholzstraße und der Flotorstraße, in Löhne an der Bünderstraße und in Minden an der Stemmer Landstraße. Habt ihr mehr gesehen auf den Straßen? Sagt mir Bescheid. 08000 920 920.
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3: Morgen nochmal 30 Grad, dann müssen wir doch die Sommerklamotten nochmal rausholen, ne? Genießt erstmal diesen 22 Grad Mittwoch mit uns, Olli Tölkes, ja?

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0: Macht euch einen schönen Mittwochvormittag mit Radio Westfalica. Zucker ist ungesund, das wissen wir alle. 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
2: In Wurst sind Vitamine drin, in Leberwurst, in Schinken. 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
0: Chrissy ist morgen früh wieder für euch da und weckt euch ab 6 hier bei Radio Westfalica. 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

0: John is Blue und Dakota im besten Mix mit Fast Car. Jetzt für euch der schnellste Verkehrs- und Pizzaservice. In Petershagen stockt es an der Weserbrückenbaustelle an der L770. Da dauert es im Moment 10 bis 15 Minuten länger. Und geblitzt wird an der A2 Richtung Dortmund zwischen Bad Alsen und Veltheim. In Bünde an der Brunnenallee, in Enge an der Spengerstraße, in Herford an der Stadtholzstraße und der Flotorstraße und in Löhne an der Bünderstraße. Staus, Blitze, Behinderungen habt ihr mehr gesehen auf den Straßen? Sagt mir Bescheid unter der 08000 920 920. Ich wünsche euch eine gute Fahrt.
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schönen Mittwochvormittag mit uns. 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

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Und hier sind sie, die Toten Hosen, Bonnie und Clyde für euch am Mittwochvormittag.

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1: Mit José Nachciandi. Guten Tag. Die Debatte über ein Verbot von Social-Media-Angeboten für Kinder und Jugendliche läuft auch bei uns in Deutschland schon etwas länger. Heute kommen dazu ernüchternde Zahlen aus Australien. Dort gibt es das Verbot seit über einem halben Jahr und erste Studien dazu legen den Schluss nahe, das Verbot hat fast nichts gebracht. Marc Weiß mit den Einzelheiten.
2: Die Untersuchungsergebnisse stammen vom Betreiber der Kontroll-App für Eltern. Demnach nutzt in Australien jeder vierte der 13- bis 15-Jährigen weiterhin TikTok. Das ist nur gut 1 Prozentpunkt weniger als vor dem Verbot. Bei 10- bis 12-Jährigen lag die Nutzungsrate sogar nur 0,06 Prozentpunkte unter dem früheren Niveau. Auch Instagram und Snapchat werden nach einem anfänglichen Rückgang inzwischen von Kindern und Jugendlichen wieder vermehrt genutzt. Ganz offensichtlich funktionieren die Beschränkungen, die den Plattformen auferlegt wurden, nicht, heißt es von den Kontrolleuren. Minderjährige umgehen das Verbot demnach, indem sie zum Beispiel Fake-Accounts erstellen, ihr Alter falsch angeben, auf VPN-Dienste zugreifen oder Konten nutzen, die auf Ältere registriert sind. Es dürfte jetzt spannend werden, wie die australischen Behörden reagieren. Den Plattformbetreibern drohen Millionenstrafen. Auf Verlangen müssen die Unternehmen nachweisen, welche Maßnahmen sie ergreifen, um zu verhindern, dass sich unter 16-Jährige anmelden.
1: Und diese Themen sind jetzt am Mittag auch wichtig. Bundesfinanzminister Klingbeil will keine Extrasteuer auf zuckerfreie Getränke erheben. Das mache er nicht, das werde nicht kommen, erklärte er auf Instagram. Das ergebe keinen Sinn. Gestern war ein Papier aus seinem Ministerium bekannt geworden, in dem vorgeschlagen wird, neben Limonaden unter anderem auch Zero- und Light-Getränke stärker zu besteuern. Das große Feuer im Hohen Venn soll durch den Einsatz eines landwirtschaftlichen Geräts ausgelöst worden sein. Die belgische Staatsanwaltschaft ermittelt zumindest in diese Richtung. Eine endgültige Ursache stehe aber noch nicht fest, heißt es. Der Naturschutzbund Deutschland in NRW kritisiert die Pläne zum Fluten der Tagebaulöcher Hambach und Garzweiler mit Wasser aus dem Rhein. Bei starkem Niedrigwasser, wie in diesem Sommer, würde eine Entnahme die Engpässe für die Schifffahrt verschärfen, heißt es vom Landesverband. Aus der Wirtschaft erreichen uns heute gute Nachrichten. Die Stimmung in der Exportwirtschaft hat sich laut Umfrage des IFO-Instituts deutlich verbessert. Die Erwartungen der Unternehmen stiegen im August auf 9,6 Punkte. Im Juli lagen sie noch bei minus 2,8 Punkten. Der Index sagt aus, wie optimistisch oder pessimistisch die Firmen in die Zukunft blicken. Der aktuelle Optimismus hat den höchsten Wert seit über 4 Jahren erreicht. Die Ausfuhren würden wieder Fahrt aufnehmen, heißt es von den Experten. Vor allem in andere EU-Länder. Die Exporte nach China würden dagegen weiter schwächeln. Und das waren die Nachrichten mit José Nachciandi.
3: Mit vielen Wolken geht es zu diesem Mittwoch, aber es bleibt trocken. Dazu bis zu 22 Grad am Nachmittag. Morgen dann heiße 30 Grad und erstmal viel Sonne. Zum Abend aber steigt morgen die Gewittergefahr.
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3: Jetzt für euch der schnellste Verkehrs- und Blitzer-Service. A2 Hannover Richtung Dortmund zwischen Ostwestfalen-Lippe und Bielefeld-Süd nach einem Unfall. 5 Kilometer stocken, dauert 10 Minuten länger da. Und es wird geblitzt an der A2 Richtung Dortmund zwischen Bad Alsen und Feldheim, in Bünde an der Brunnenallee, in Herford an der Stadtholzstraße und der Flotower Straße, in Löhne an der Bünderstraße und in Minden am Hohen Staufenring. Habt ihr noch mehr gesehen auf den Straßen? Staus, Blitzerbehinderungen? Sagt mir Bescheid. Unter der 08000 920 920. Ich wünsche euch eine gute Fahrt.
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3: Jennifer Lopez und David Guetta, Pink Floyd und Rihanna mit Jay-Z habe ich jetzt für euch im besten Mix für mehr Abwechslung am Mittwochmittag. Olli Teuke bin ich. Schönen Mittwoch mit uns.

0: schönen Mittwochmittag mit uns. Ich bin ja immer der Erste, der bei uns im Team den Urlaub fürs nächste Jahr klar macht. 2027 ist komplett durchgeplant und auch alles schon vom Chef genehmigt. Atze, der kann mich da voll und ganz verstehen.
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3: Ja, nee, ist klar.
4: Geht's euch eigentlich auch so? Also, ich könnte schon wieder. Ja, dann ist jetzt auch der beste Zeitpunkt, es zu tun. Ja, ganz ungeniert. Mein Gott, ist doch nichts dabei. Das machen die anderen nur auch. Jetzt den Sommerurlaub 2027 buchen. Ja, sicher. Wie lange willst du noch warten? Bis alles wieder ausgebucht ist? Hier, ich war gestern im Netto. Knaller Angebot. 2 Wochen türkische Riviera, 3 Sterne plus, all inclusive, Getränke fletschern drin, mit landestypischen Cocktails und Longdrinks. Ja, jetzt haltet euch fest, für 2 Personen, 3,99 inklusive Flug und Transfer. So, und jetzt kommt ihr. Ja, da muss man noch zuschlagen. Zu Hause bleiben wäre teurer. Wirklich, sein Sparfuchs bucht den nächsten Sommerurlaub jetzt noch, bevor du die Reklamationsmail vom diesjährigen Sommerurlaub abschickst. So bleibst du im Urlaubsfeeling und entgehst der Inflation. Ey, wie geil ist das denn? Das sind, rechne mal nach, pro Person gerade mal 14,28 Euro. Flug schon drin. Dafür kriegst du zu Hause gerade mal einen Schnitzel mit Pommes und Mayo. Ja, oder 2 Flaschen Küstennebel aus dem Trinkgut.
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1: Der schnellste Verkehrs- und Blitzer-Service mit einer aktuellen Meldung aus Rödinghausen. Da hat es einen Unfall gegeben auf der Hansastraße. Die ist deshalb im Moment geschlossen.

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0: Jetzt für euch der schnellste Verkehrs- und Blitzerservice. In Rödinghausen hat es einen Unfall gegeben auf der Hansastraße, Höhe Südholzstraße. Umfahrt den Bereich am besten weiträumig im Moment. Und es wird geblitzt auf der A2 Richtung Dortmund zwischen Bad Alsen und Feldheim. In Bünde an der Brunnenallee, in Herford an der Stadtholzstraße und der Flotower Straße, in Löhne an der Bünderstraße und in Minden am Hohen Staufenring und an der B61 in Totenhausen. Habt ihr mehr von den Straßen für mich? Sagt Bescheid. 08000 920 920.
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So klingen die 80er bei uns. Culture Club, die really want to hurt me. Wir spielen jetzt im besten Mix für mehr Abwechslung am Mittwochmittag. Jetzt Teil Cruz aus 2010 und gleich die ganz neue von Michael Schulte. Lovesick. 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
1: Mit Malte Albrecht, guten Tag. Die Empörung war groß gestern, als plötzlich Infos öffentlich wurden, dass auch Limonaden ohne Zucker besteuert werden sollen. Finanzminister Klingbeil hat jetzt klargestellt, so etwas ist nicht geplant. Thorsten Adolfs aus dem News-Team, was hat es mit der Aufregung um eine mögliche Zuckersteuer auf sich?
2: Ja, im Netz kursierte gestern plötzlich ein Arbeitspapier aus dem Finanzministerium, das für ordentlich Gesprächsstoff gesorgt hat. Darin stand der Vorschlag, neben klassischen Limonaden auch Zero-Getränke, Light-Produkte, bestimmte Biermischgetränke und sogar Haferdrinks zusätzlich zu besteuern. Die Idee dahinter, nicht nur Getränke mit echtem Zucker, sondern auch solche mit Süßungsmitteln sollten laut diesem Entwurf teurer werden. Dass das Ganze für Kopfschütteln gesorgt hat, ist verständlich, denn viele von uns greifen ja gerade deshalb zu solchen Produkten, um eben keinen Zucker zu sich zu nehmen.
1: Klingbeil hat auf Instagram geschrieben, eine Zuckersteuer auf Getränke ohne Zucker werde es nicht geben. Und er sei ziemlich sauer, dass darüber öffentlich diskutiert wurde.
2: Genau, er sagt, dass in Ministerien intern viel diskutiert und durchgespielt wird, um am Ende zu guten politischen Lösungen zu kommen. Und dieses Papier, das öffentlich wurde, sei nur ein Entwurf und keinesfalls ein beschlossenes Gesetz. Der SPD-Chef sagt deshalb auch ganz deutlich, dass solche internen Vorüberlegungen nicht mit fertigen politischen Entscheidungen verwechselt werden sollten. Wenn jede dieser Überlegungen behandelt wird wie eine politische Entscheidung, dann werde es in seinem Ministerium in Zukunft schwieriger, offen darüber zu diskutieren, so Klingbeil.
1: Danke, Thorsten. Und das sind weitere Nachrichten heute Mittag. Nach dem Großbrand im Hohenfenn in Belgien gibt es erste Hinweise zur Ursache. Eine Landmaschine könnte das Feuer ausgelöst haben, teilte die Staatsanwaltschaft mit. Sachverständige prüfen diese Vermutung derzeit. Bis die endgültigen Gutachten vorliegen, werde es aber noch mehrere Monate dauern, heißt es. Deutsche Unternehmen geraten bei Cyberangriffen immer stärker ins Visier ausländischer Geheimdienste. Laut dem Digitalverband Bitkom konnte im zurückliegenden Jahr mehr als jede dritte betroffene Firma mindestens einen Angriff einem ausländischen Nachrichtendienst zuordnen. Genannt worden seien vor allem China und Russland, heißt es. Immer mehr Menschen in Deutschland wollen ihren Doktortitel machen. Laut dem Statistischen Bundesamt waren im vergangenen Jahr rund 216.000 Menschen in einem laufenden Promotionsverfahren. Das waren knapp 2% mehr als im Jahr davor. Die meisten promovieren in Medizin und Gesundheitswissenschaften. Das US-Raumfahrtunternehmen SpaceX will einen riesigen neuen Weltraumbahnhof bauen. Er soll für rund 100 Milliarden Dollar in Louisiana entstehen, teilte die Firma von Tech-Milliardär Elon Musk mit. Die Bauarbeiten sollen im kommenden Jahr starten. 2 Jahre später könnten dort erste Starship-Raketen abheben. Geplant sind tausende kommerzielle Flüge pro Jahr. Bisher hat SpaceX nur einen Startplatz in Texas. Das Unternehmen verfolgt nach eigenen Angaben langfristig das Ziel, mit wiederverwendbaren Raketen regelmäßige Flüge zum Mond und auch zum Mars möglich zu machen. Und das waren die Nachrichten mit Malte Albrecht.
3: Morgen ist nochmal für einen Tag Hochsommer bei uns mit viel Sonne und bis zu 30 Grad. Heute und am Freitag ist aber bei 22 Grad Schluss. Dazu heute viele Wolken und am Freitag auch öfter Regen.
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3: Jetzt für euch der schnellste Verkehrs- und Blitzer-Service. Es gibt Behinderungen auf der Hansastraße zwischen Bündemuckum und Rödinghausen-Bieren wegen eines Feuerwehransatzes. Umfahrt das am besten weiträumig. Und in Petershagen stockt es an der L770 an der Weserrücken-Baustelle. Da dauert es bis zu 10 Minuten länger. Geblitzt wird an der A2 Richtung Dortmund zwischen Bad Alsen und Feldheim. Im Bünde an der Brunnenallee und der Hansastraße in Muckum. In Herford wird geblitzt an der Stadtholzstraße und der Flotorstraße. In Löhne an der Bünderstraße und in Minnsch den Blitzer am Hohen Staufenring und der B61 in Totenhausen.
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3: Am Mittwochmittag macht euch einen schönen Mittag mit uns. Ich bin bei Olli Völkes, ja, hallo.

0: Gleich 12:15 am Mittwochmittag bei Radio Westfalica. Es gibt ja irgendwie Gedenktage für jeden erdenklichen Mist. Heute ist ein richtiger Scheißtag. Ja, habt ihr heute Morgen bei Chrissy gehört. In Doppeltfach.
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0: 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Chrissy ist morgen wieder für euch da. Ab 6 hier bei uns bei Radio Westfalica.

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0: Jetzt für euch der schnellste Verkehrs- und Blitzerservice. Es rollt recht gut bei uns, gibt keine größeren Behinderungen, aber geblitzt wird an der A2 Richtung Dortmund zwischen Bad Alsen und Feldheim, in Bünn an der Brunnenallee und der Hansastraße in Muckum, in Herford wird geblitzt an der Stadtholzstraße und der Flotorstraße, in Löhne an der Bünderstraße und in Minden am Hohen Staufenring und der B61 in Totenhausen. Ihr habt mehr gesehen auf den Straßen, sagt mir Bescheid unter der 08000 920 920. Ich wünsche euch eine gute Fahrt.
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Charlie Humberstone, To Love Somebody. Wir spielen die Hits im besten Mix für mehr Abwechslung am Nachmittag. Jetzt Michael Jackson, The Way You Make Me Feel. Das ist mein Rauschmeister für heute. Gleich von 2 bis 3 mit Christopher Deppe hier bei Radio Westfalica. Ich wünsche euch einen schönen Nachmittag. Ciao.

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1: Mit Malte Albrecht. Guten Tag.
2: Wir müssen raus aus diesem Klima der Verdrießlichkeit und des Verdrusses. Wir müssen gemeinsam diesen weit verbreiteten Missmut abschütteln, der unser Land seit langer Zeit lähmt.
1: Kanzler Merz war das eben nach dem Ende der Kabinettsklausur auf Schloss Neuhardenberg. Es ging dort für die Regierung darum, Aufbruchstimmung zu verbreiten und die Menschen dabei mitzunehmen, vor allem mit Blick auf die schwächelnde Wirtschaft. Thorsten Adolfs aus dem News-Team, was wurde dazu denn gesagt?
3: Ja, Merz hat gesagt, dass 3 Jahre voller Probleme hinter uns liegen und es jetzt endlich wieder aufwärts geht. Nach den Daten des Statistischen Bundesamtes hat das Bruttoinlandsprodukt im Frühjahr um 0,3% zugelegt. Das ist etwas mehr als gedacht. Und auch das IFO-Institut hat bestätigt, die Stimmung in den deutschen Betrieben ist am August noch mal besser geworden. Es gehe raus aus dem Tief und rein in eine neue Zuversicht, sagt der Kanzler. Auch Vizekanzler Klingbeil hat sich zur Zukunft der Wirtschaft geäußert. Er setzt auf die Wirkung des 500-Milliarden-Pakets.
4: Ohne diese Investitionsoffensive wären wir in einer Rezession. Das muss man so klar benennen. Jahrzehntelang wurde in unserem Land vieles kaputt gespart und das spüren wir alle im Alltag. Die Unpünktlichkeit der Bahn, kaputte Straßen, marode Schulen, der ideologische Sparkurs der letzten Jahrzehnte ist uns teuer zu stehen gekommen. Und wir als Regierung beenden mit unseren Investitionen diese zukunftsfeindliche Politik.
3: Auch KI soll in Zukunft eine große Rolle spielen. Merz sieht darin einen echten Motor für unser Land, egal ob in der Industrie, im Handwerk oder in der Medizin. Die Technologie biete ungeahnte Chancen, so Merz, um moderner und erfolgreicher zu werden.
1: Danke, Thorsten. Und jetzt weitere Nachrichten. Nach massiven Überschwemmungen in Nepal werden hunderte Touristen vermisst. Nach vorläufigem Stand gäbe es von 384 Touristen kein Lebenszeichen, teilte die nepalesische Tourismusbehörde mit. Die meisten von ihnen seien Ausländer. Auf Videoaufnahmen sind Wassermassen zu sehen, die Häuser mit sich reißen und Gebäude, die im Schlamm versunken sind. Volkswagen will angesichts des Spardrucks auch im Management sparen. Konzernchef Blume kündigte bei einer Betriebsversammlung in Emden an, ein Viertel der Führungsstellen abzubauen. Mit Blick auf den drohenden Jobabbau insgesamt sagte er, dass es in einem nächsten Schritt vor allem um die Kosten außerhalb der direkten Fahrzeugproduktion gehe, also um Konzernstellen, zentrale Funktionen, Entwicklung und Vertrieb. Der Chef des US-Geheimdienstes CIA, Radcliffe, hat bei seinem Besuch in Moskau Kontakte zu russischen Geheimdiensten gehabt. Das bestätigte Kreml-Sprecher Peskow. Ein Treffen mit Präsident Putin habe es nicht gegeben. Peskow nannte die Gespräche eine positive Entwicklung, machte zu den genauen Inhalten aber keine Angaben. Am Frankfurter Flughafen ist ein Mitarbeiter nach einer Infektion an Malaria gestorben. Auch 6 weitere Mitarbeiter sind erkrankt, sagte ein Fraport-Sprecher. Sie sind in ärztlicher Behandlung. Die erste Ansteckung ist demnach schon Mitte Juli gewesen. Ursache sollen importierte Mücken sein, heißt, die Mücken sind wohl im Flugzeug oder Gepäck mitgeflogen. Es seien dann Fallen am Flughafen aufgestellt und auch Mücken eingefangen worden. Die werden jetzt im Labor untersucht. Und das waren die Nachrichten mit Malte Albrecht.
5: Heute Nachmittag ist es leider ziemlich grau, dazu nur so 22 bis 23 Grad, nur weil das fühlt sich mit dem Wind tatsächlich ein bisschen frischer an. Es ist teilweise auch wieder ganz schön windig bei uns. Sonne ist heute Nachmittag eher schwierig, kriegen wir nicht zu sehen. Heute Abend, wenn wir ganz viel Glück haben, ist er vielleicht mal kurz mit dabei, aber Regen kommt auch nicht runter. Und morgen, da ist dann der Sommer endlich zurück, dann bis zu 30 Grad und auf jeden Fall mehr Sonne bei uns. Jetzt der schnellste Verkehrs- und Blitzerservice mit der A30 heute Nachmittag Bad Oeynhausen Richtung Osnabrück. Zwischen Bruchmühlen und Melle Ost 3 Kilometer Stau, dauert da ein bisschen länger. In Herford ist es noch voller Wittekindstraße. Stadt einwärts kommen 10 Minuten obendrauf Richtung auf der Freiheit. Und es stockt natürlich auch wie jeden Nachmittag zwischen Petershagen und Lade vor der Weserbrücke L770. Die Ampel hält euch da auch 5 bis 10 Minuten in beide Richtungen auf. Und hier stehen die Blitzer an der A2 Richtung Dortmund zwischen Bad Eisen und Feldheim in der 120er-Zone. In Bünde-Muckum wird geblitzt. An der Hansastraße, in Löhne an der Bündnerstraße, in Minden stehen sie am Hohen Staufenring und an der Karlstraße, dann noch Totenhausen, Totenhauser Straße, B61 und in Herford wird geblitzt an der Stadtholzstraße und der Flotorstraße sind die Blitzeranhänger. Für mehr Blitzer oder Staus, gern Bescheid sagen, immer kostenlos 08000 920 920. Gute Fahrt!
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5: Mit Christophan, schönen Mittwoch euch. Ich dachte ja eigentlich, heute ist Sommer und das hatte ich die letzten Tage ja irgendwie so gelernt, auch wenn es morgens nicht ganz so warm ist, irgendwie nachmittags, stehe ich dann hier im Studio und denke mir, puh, hättest du mal eine kurze Hose angezogen. Was habe ich also heute Morgen gemacht? Richtig, mir eine kurze Hose angezogen und ein T-Shirt. Und jetzt denke ich den ganzen Tag schon, boah, es ist irgendwie arschkalt. Ich friere mir einen ab, aber so nämlich DJ Bobo, so geht's nicht. Ich mache trotzdem Sommerparty heute Nachmittag mit euch, habe ich mir gedacht. Ganz viel Sommerhits für euch am Start, denn wir freuen uns schon mal auf das, was uns morgen erwartet. Um die 30 Grad bei uns. Und da können wir einfach mal uns zusammen drauf freuen. Heute Nachmittag von 2 bis 3 hier bei mir in der Show. Jetzt erstmal DJ Bobo und Everybody. Schönen Nachmittag. Everybody.

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0: vergessen und einfach immer noch richtig, richtig gut. Amy Winehouse, Back to Black am Mittwochnachmittag. Gleich Cyril geht auch irgendwie immer noch ab, die Tasse Kaffee. Ah nee, Stumbled In heißt der Song. Gibt's gleich, dazu noch neue Mucke von Iggy Kelly. Und jetzt erstmal, Matthias, du da mit allen wichtigen Infos um 2:30.
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2: Einen schönen guten Tag. Eine Baustelle in der Minner Innenstadt verschwindet etwas früher als geplant. Die Stiftstraße kann Freitag im Laufe des Tages wieder freigegeben werden. Ursprünglich sollten die Arbeiten noch bis in die kommende Woche hinein dauern. Die Stadt hat auf dem Abschnitt zwischen der Immanuelstraße und der Ecke Halerstraße Hufschmiede die Fahrbahn saniert und Markierungen neu gemacht. Auch am Gehweg wurde gearbeitet. Auf eine Frau aus Porta Westfalica kommt sehr wahrscheinlich Ärger zu. Die 39-Jährige war vorgestern Abend auf einem Fahrrad auf der Möllberger Straße unterwegs. Sie hatte ihre beiden kleinen Kinder dabei. Zeugen riefen die Polizei, weil die Frau offenbar betrunken war. Sie fuhr auch erst weiter, als sie die Beamten sah, konnte aber etwas später gestoppt werden. Die Frau musste mit zur Wache und eine Blutprobe abgeben. Wer heute Morgen auf der A2 Richtung Hannover unterwegs war, hat in Höhe Bad Alsen Geduld gebraucht. Dort war ein Transporter samt Anhänger umgestürzt. Beides zusammen wog laut Polizei zusammen um die 7 Tonnen. Verletzt wurde niemand. Unfallaufnahme und Bergungsarbeiten dauerten aber mehrere Stunden. In dieser Zeit kam es zu einem längeren Stau, weil 2 von 3 Spuren gesperrt werden mussten. Und das Wetter. Meist bewölkt, aber trocken. Die Werte kommen heute auf 22 Grad. Soweit die Meldungen. 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
0: Danke, Matthias. Jetzt der schnellste Verkehrs- und Blitzerservice mit der A30 Bad Oeynhausen Richtung Osnabrück. Zwischen Bruchmühlen und Melle Ost 3 Kilometer Stau, kommen 5 bis 10 Minuten obendrauf. Dann stockt es gerade in Herford heute Nachmittag auch Wittekindstraße Richtung Auf der Freiheit. Dauert 10 Minuten länger. Und es steht an zwischen Petershagen und Lade vor der Weserbrücke. Kommen auch jeweils 5 bis 10 Minuten in beide Richtungen obendrauf. Außerdem wird geblitzt in Minden an der B61, an der Karlstraße und am Hohen Staufenring. In Löhne steht ein Blitzeranhänger an der Bünderstraße. In Herford wird geblitzt an der Flotorstraße und der Stadtholzstraße. Und im Bünde 2 Blitzer, einmal Muckum-Hansa-Straße und dann noch ein Blitzeranhänger an der Brunnenallee. Blitzer oder Staus meldet ihr immer kostenlos bei uns, und zwar auf der 08000 920 920. Christopher ist hier, ich wünsche euch eine gute Fahrt.
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3: Wir haben es diese Woche erst gehört, Kino ist so beliebt wie lange nicht mehr, und ich finde, das ist auch völlig zu Recht so. 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

0: Shania Twain am Mittwoch. Gleich haben wir es 3:15. Christopher ist hier und es ist die Geschichte des Tages. Die ganze Region ist auf der Suche nach Melanie. Also, beziehungsweise Steffen aus Münster ist auf der Suche nach Melanie. Melanie und Steffen waren nämlich vorletztes Wochenende beim Stemmweder Open Air. So, und da haben die beiden sich kennengelernt und bis zum Sonnenaufgang miteinander gequatscht. Steffen war heute Morgen bei Christian Doppelt wach wirklich schwer verliebt.
1: Ja, da haben wir uns unterhalten und auf der Wiese gesessen und es war wirklich wunderschön. Und ich habe mir ihre Nummer notiert auf einer Blättchenverpackung und irgendwie war das ein bisschen durcheinander. Ich habe dann nachher nochmal nachgefragt und dann wurde nachträglich noch eine 70 hinzugefügt. Ja, und dann war das alles ein bisschen durcheinander und jetzt nicht mehr richtig zu entziffern. Ich habe schon viele Nummern ausprobiert, aber leider ohne Erfolg. Vermute, sie wartet eigentlich auf den Anruf.
0: Ja, sie wartet wirklich drauf und wir alle warten darauf. Also wir suchen Melanie aus Minden, die in der Pflege arbeitet. Und Steffen beschreibt sie uns jetzt nochmal.
1: Ich schätze so ein 70 groß, brünett, so etwas kräuselige Haare, braune Augen und eine kleine Stupsnase. Die hat mir ein Lied vorgespielt von einer Hardcore-Band. Das war auch ganz gut. Und ja, sie arbeitet wohl in der Pflege und hat ein Kind.
0: So, das ist die Beschreibung. Melanie aus Minden. Wir suchen dich. Wer kennt Melanie und kann helfen? Wir würden sehr gerne den Kontakt zu Steffen aus Münster herstellen. Der ist wirklich schwer verliebt und sagt uns, es ist die Liebe seines Lebens. Vielleicht können wir da ja helfen. Meldet euch gerne rein. Einfach durchklingeln hier direkt bei mir im Studio 08000 920 920, wenn ihr Melanie seid oder Melanie vielleicht kennt.
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krass. Gänsehaut, oder? Dolly Parton und Miley Cyrus. Bei ihrer Patentante. Ganz großes Ding. Wrecking Ball. Nochmal neu. Wir verabschieden uns heute von Dolly Parton, US-Country-Legende.

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1: Mit Malte Albrecht, guten Tag. In Nepal hat es eine heftige Naturkatastrophe gegeben. Dort werden nach einer Sturzflut viele Menschen vermisst, darunter nach Behördenangaben 384 Touristen. Thorsten Adolfs aus dem News-Team, uns erreichen von dort schlimme Bilder.
2: Ja, in Videos, die auf der Plattform X veröffentlicht wurden, ist zu sehen, wie sich die Wasserschlamm- und Geröllmassen ihren Weg mit hoher Geschwindigkeit aus dem Gebirge runter ins Tal bahnen. Man muss sich das so vorstellen, es gibt dort im Grenzgebiet zwischen Nepal und China eine schmale Schlucht und viele Häuser, Brücken und sogar ein Staudamm, die in dem Tal waren, die sind einfach von den Geröllmassen unter tosendem Lärm mitgerissen worden. Du hast es gesagt, auch hunderte Ausländer werden nach den massiven Überschwemmungen vermisst. Darunter sollen Touristen aus Deutschland, den USA und Spanien sein. Das ganze Ausmaß der Katastrophe sei aber noch unklar, sagte ein Polizeisprecher. Die Armee hat Hubschrauber und Rettungstrupps in die Katastrophenregion geschickt. Das Gebiet ist schwer zu erreichen, weil auch viele Hauptstraßen zerstört wurden. Ein Augenzeuge spricht von einer absolut entsetzlichen Situation. So eine Zerstörung wie dort habe er vorher noch nie gesehen. Was die Sturzflut ausgelöst hat, ist noch nicht ganz klar. Es heißt, der Bruch eines Gletschersees könnte dazu geführt haben, dass die Flutwellen in die Tiefe stürzten.
1: Thorsten, danke dir. Und jetzt weitere wichtige Nachrichten im Überblick. Die Bundesregierung hat sich auf ihrer Kabinettsklausur nicht nur mit der wirtschaftlichen Entwicklung, sondern auch mit dem Thema Hitzeschutz beschäftigt. Beschlossen wurde aber, wie angekündigt, nichts. Bundeskanzler Merz sagte, dass es schon jetzt viele Programme gebe und den Ländern über das Sondervermögen auch Geld dafür zur Verfügung stehe. Er kündigte aber an, auf Bundesebene möglicherweise nochmal nachzuschärfen. Drohnenvorfälle haben deutsche Flughäfen im vergangenen Jahr rund 160 Millionen Euro gekostet. Davon geht der Luftverkehrsverband BDL aus. Präsident Redelix sagte der FAZ, allein durch Betriebsunterbrechungen seien 60 Millionen Euro Schaden entstanden. Er fordert nun mehr Tempo beim Drohnenschutz, auch an kleineren Flughäfen. Der Naturschutzbund Deutschland in NRW kritisiert die Pläne zum Fluten der Tagebaulöcher Hambach und Garzweiler mit Wasser aus dem Rhein. Bei starkem Niedrigwasser wie in diesem Sommer würde eine Entnahme die Engpässe für die Schifffahrt verschärfen, heißt es vom Landesverband. Wer bei einer Kontrolle den Führerschein vorzeigen muss, kann das künftig auch auf dem Smartphone tun. Denn noch in diesem Jahr soll es den Führerschein auch in digitaler Form geben. Das kündigte der Präsident des Kraftfahrtbundesamtes DAM an. Der Fachzeitschrift Auto, Motor und Sport sagte er, die Entwicklung sei in der finalen Phase. Angezeigt werden soll der digitale Führerschein künftig in der Kfz-App des Kraftfahrtbundesamtes. Die App ist laut DAM inzwischen auf mehr als 2 Millionen Smartphones installiert. Bisher lässt sich dort schon der Fahrzeugschein digital abrufen. Und das waren die Nachrichten mit Malte Albrecht.
3: Und hier kommt das Wetter für uns im schönsten Kreis der Welt. Es ist ziemlich bewölkt, heute Nachmittag 23 Grad dazu und immer mal wieder relativ viel Wind, aber nass wird es nicht, Regen kommt da nicht runter und wenn wir Glück haben, heute Abend dann tatsächlich auch nochmal so ein bisschen Sonne. Und morgen, da wird es dann wirklich richtig schön, der Sommer kommt nämlich zurück, morgen um die 30 Grad und Sonne und Wolken dann bei uns im Wechsel. Jetzt der schnellste Verkehrs- und Blitzerservice um kurz nach 3 mit der A30 Bad Oeynhausen Richtung Osnabrück zwischen Bruchmühlen und Melle-Ost, 3 Kilometer Stau, kommt 10 Minuten obendrauf. Dann steht ihr vor der Weserbrücke zwischen Petershagen und Lade in beide Richtungen, 5 bis 10 Minuten heute Nachmittag. Und die Blitzer stehen in Bünde, einmal an der Hansastraße, dann an der Brunnenallee. In Herford wird geblitzt, Stadtholzstraße und Flotorstraße. In Löhne stehen sie an der Bünderstraße. Und in Minden wird geblitzt an der Karlstraße, am Hohenstaufenring und an der B61 Totenhauser Straße. Blitzer oder Staus meldet ihr immer kostenlos bei uns 08000 920 920. Gute Fahrt!
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0: Das ist Kamerad. Mit Love Sober. Neue Musik am Mittwochnachmittag. Gleich haben wir es 3:15. Es ist ein ganz besonderer Mittwoch heute. Wir haben es bei Chrissy in Doppelwach schon gefeiert. Es ist Tag des Klopapiers.
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4: Der Falter. Schon immer so.
5: Ich bin eher die Knüllerin. War schon immer so.
1: Eigentlich auch egal, oder? Hauptsache, ihr benutzt es nicht von beiden Seiten.
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0: Und alle jetzt huhu. Einmal gern winken, wenn ihr gerade im Auto unterwegs seid. Dann wisst ihr, wer auch gerade so Radio hört. Gleich Michael Schulte mit dabei, die Fugees und die Chainsmokers auch am Start. Jetzt erstmal Matthias Duda mit allen wichtigen Infos am Mittwochnachmittag um 3:30.
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2: Einen schönen guten Tag. In der Mindener Innenstadt kann der Verkehr ab Freitag wieder flüssiger laufen. Die Baustelle an der Stiftstraße wird abgebaut. Die Arbeiten werden ein paar Tage früher fertig als geplant, sagt die Stadt. Auf dem Abschnitt zwischen der Immanuelstraße und der Ecke Halerstraße-Hufschmiede ist die Fahrbahn saniert worden. Außerdem wurden Markierungen neu gemacht und Schäden am Gehweg ausgebessert. Wegen der Arbeiten war die Stiftstraße in den letzten Wochen auf dem Abschnitt nur in Richtung Altstadt befahrbar. Auf der A2 bei Ostwestfalen-Lippe ist ein Gefahrguttransporter aus dem Verkehr gezogen worden. Der Laster war von Belgien in Richtung Polen unterwegs und hatte rund 11,5 Tonnen eines umweltgefährdenden Stoffes geladen in flexiblen Behältern. Einer davon hatte ein Loch, es war auch schon ein bisschen herausgerieselt. Die Autobahnpolizei schaltete eine Spezialfirma ein, die die Ladung gesichert hat. Die Kosten dafür kommen auf den Spediteur zu. Auch der Fahrer musste für die Mängel beim Transport bezahlen. In Rinteln hat es einen schweren Unfall gegeben. Dort ist ein Autofahrer vorgestern Abend in der Fußgängerzone gegen eine Hauswand gekracht. Die Polizei sagt, dass der 66-Jährige während der Fahrt offenbar gesundheitliche Probleme bekommen hatte und deswegen von der Straße abkam. Der Mann musste ins Krankenhaus gebracht werden. Sein Hund, der mit im Wagen war, kam ins Tierheim. Am Sparkassengebäude entstand Schaden. Und das Wetter. Ziemlich bedeckt heute, Regen ist aber nicht in Sicht. Das Ganze bei höchstens 22 Grad.
0: Danke, Matthias. Und hier kommt der schnellste Verkehrs- und Blitzerservice mit der A30 heute Nachmittag Bad Oeynhausen Richtung Osnabrück. Zwischen Bruchmühlen und Melle Ost 3 Kilometer Stau im Moment. Und dann ist noch mehr auf den Straßen los. Christopher ist hier. Hi.
3: Hi, auf der A2 fahrt Richtung Hannover. Von Feldheim bis Bad Oeynhausen. Stau. Warum, weshalb, weiß ich nicht. Konnte ich nur von oben von der Brücke aus sehen.
0: Ah, du bist also nicht drin, du bist drüber gefahren.
3: Genau, richtig. Ich hab Glück.
0: Alles klar. Dann danke dir fürs Bescheid sagen und dir weiter eine gute Fahrt.
3: Ja, alles Gute dir. Ciao.
0: Ciao, ciao. Und dann hat's nochmal geklingelt. Gibt nämlich auch noch direkt einen neuen Blitzer. Wer ist dran?
4: Hallo, hier ist Martina. Und zwar stehen die mobil auf der L770. Und zwar gegenüber von dem starren Blitzer bei ehemals Nolte. Das ist die Kreuzung L770 Abfahrt Fehlage.
0: Danke auch dir fürs Bescheid sagen und eine gute Fahrt. Außerdem Blitzer in Minden an der Karlstraße, an der B61 und am Hohen Staufenring. In Löhne an der Bünderstraße, in Herford, Flotower Straße und Stadtholzstraße und in Bünde an der Brunnenallee. Für mehr auch gerne durchklingeln, immer kostenlos 08000 920 920. Gute Fahrt!
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0: Steffen aus Münster sucht Melanie aus Minden. Und ich habe langsam das Gefühl, halb OWL sucht irgendwie auch mit. Die beiden haben sich vorletztes Wochenende beim Stemmweder Open Air getroffen. Und ja, Steffen hat die Nummer von Melanie auch bekommen, aber da waren irgendwie Zahlendreher drin. Und dann stimmte die Nummer irgendwie auch nicht. Und jetzt will er unbedingt, ich zitiere ihn hier kurz, die Liebe seines Lebens wiederfinden. Steffen hat sogar extra gestern in Minden Flyer verteilt. Er ist aus Münster angekommen und sucht jetzt seine Melanie. Wir wissen von ihr, sie arbeitet in der Pflege. So, und das hat Christian Busse von den Mühlenkreiskliniken heute Morgen doppelt wach bei Chrissy gehört und hat direkt angerufen.
1: Wir haben ja nun bei den Mühlenkreiskliniken relativ viele Krankenpfleger und Krankenpflegerinnen. Und wenn Melanie bei uns arbeitet, wollen wir natürlich bei unseren Mitarbeitern auch fragen, ob sie Steffen wiedersehen möchte.
0: Sehr gut. Also finden wir gut. Melanie aus Minden, die in der Pflege arbeitet, könnte ja wirklich sein, dass die bei den Mühlenkreiskliniken arbeitet. Wie geht's jetzt weiter?
1: Wir haben ja interne Kanäle und auf denen würden wir fragen, ob es bei uns eine Melanie gibt, die einen Steffen getroffen hat und diesen Steffen wieder treffen möchte.
0: Ja, guck mal, so einfach ist es irgendwie auch. Klingt auf jeden Fall nach einem Plan und wir freuen uns ja wirklich über jeden Support, ne? Also damit Steffen seine Melanie auch wiederfindet. Also von daher gerne Bescheid sagen, wenn das irgendwie klappt und sich eine Melanie da meldet.
1: Selbstverständlich.
0: Sehr gut. Und ich halte euch natürlich hier auf dem Laufenden, ob Steffen aus Münster seine Melanie aus Minden heute Nachmittag wiederfindet.
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1: Mit Malte Albrecht, guten Tag. Die Lage auf dem Bau bleibt insgesamt schwierig und das bremst das gesamte Wirtschaftswachstum in Deutschland. Zu diesem Ergebnis kommt eine neue Studie Thorsten Adolfs aus dem News-Team.
2: Genau, die Experten des Pestel-Instituts, die die Studie gemacht haben, schlagen Alarm, weil in den letzten beiden Jahren deutlich weniger gebaut wurde als früher. Nicht nur die Wirtschaft ist dadurch ins Stocken geraten, sagen sie, sondern dadurch würden bundesweit auch über 1 Million Wohnungen fehlen. Das merkt man besonders in Ballungsgebieten. Wenn man dort einen tollen neuen Job findet, aber keinen bezahlbaren Wohnraum bekommt, dann könne man den Job oft gar nicht erst antreten, heißt es in der Studie. Und das führe dann dazu, dass Arbeitsplätze unbesetzt bleiben, was am Ende der Wirtschaft schade.
1: Gibt es trotz der düsteren Prognose für dieses Jahr denn Hoffnung auf Besserung?
2: Ja, die gibt es. Die Baubranche rechnet für dieses Jahr zwar mit einem weiteren Rückgang bei den Neubauten. Das Statistische Bundesamt meldet aber immerhin ein Plus bei den Baugenehmigungen in den ersten 6 Monaten. Für eine schnelle Trendwende fordert der Baustofffachhandel einfachere Lösungen. So könnten neue Standards wie der Gebäudetyp E das Bauen unbürokratischer machen, heißt es. Bei solchen Häusern würde der Fokus auf das Wesentliche gelegt. Es wird nur das gebaut, was für Sicherheit, Brandschutz, die Standsicherheit von Gebäuden und den Umweltschutz absolut notwendig ist. So könnten dann zum Beispiel kleinere Mehrfamilienhäuser in Zukunft ohne langwierige Genehmigungsverfahren entstehen. Das wäre ein wichtiger Schritt, um endlich wieder mehr Wohnraum zu schaffen, heißt es aus der Branche.
1: Dankeschön, Thorsten. Und damit zu weiteren Nachrichten. Nach schweren Überschwemmungen in Nepal werden rund 380 Touristen vermisst. Nach Angaben der Behörden sind die meisten von ihnen Ausländer. Unter ihnen sollen auch Reisende aus Deutschland, den USA und Spanien sein. Mindestens 22 Menschen kamen ums Leben. Das genaue Ausmaß der Katastrophe ist aber noch unklar. Die Kabinettsklausur der Bundesregierung ist zu Ende. Jetzt gibt es scharfe Kritik. Nach 2 Tagen intensivem Austausch gäbe es keine konkreten Ergebnisse, sondern nur blinden Optimismus, sagte Linken-Fraktionschefin Reicheneck. Auch beim Klimaschutz sei nichts beschlossen worden. Dabei habe auch dieser Sommer wieder gezeigt, wie dringend gehandelt werden müsse. Die Spritpreise in Deutschland sind leicht gesunken. Laut einer aktuellen Auswertung des ADAC kostet ein Liter Super E10 im Schnitt derzeit 2,15 Euro und damit 0,7 Cent weniger als in der vergangenen Woche. Diesel kostet 2,24 Euro und ist damit nur 0,5 Cent günstiger. Der ADAC sagt, der Preisrückgang falle angesichts gesunkener Rohölpreise und eines stärkeren Euros zu gering aus. Der britische Prinz Harry und seine Frau Meghan sind offenbar schon zurück in Großbritannien. Sie seien am Mittag in Birmingham gelandet, berichten mehrere Medien. Eine Bestätigung dafür gibt es bisher nicht. Erst vor wenigen Tagen war bekannt geworden, dass die beiden mit ihren Kindern wieder in Großbritannien leben wollen. Wo genau, ist offen, dem Vernehmen nach irgendwo außerhalb von London. Harry und Meghan hatten sich 2020 vom Königshaus losgesagt und waren nach Kalifornien gezogen. In den letzten Monaten hatten sich aber Harry und König Charles wieder angenähert. Und das waren die Nachrichten mit Malte Albrecht.
3: Heute Nachmittag ist es ziemlich grau, viele Wolken sind unterwegs, so ein bisschen Wind hier oder da auch noch, dann fühlt sich das Ganze noch ein bisschen frischer an. 22 bis 23 Grad sind es aber immerhin. Heute Abend kommt, wenn wir ganz viel Glück haben, noch ein bisschen Sonne raus, ansonsten bleibt es weiter grau, dann mal um die 20 Grad. Dann geht es durch die Nacht so mit 15 Grad und morgen früh ist dann endlich wirklich wieder Sonne mit am Start. Morgen den ganzen Tag über immer wieder Sonne und dann auch wieder bis zu 30 Grad bei uns. Jetzt haben wir es 3 Minuten nach 4, der schnellste Verkehrs- und Blitzer-Service mit der A30 Bad Oeynhausen Richtung Osnabrück zwischen Riemsloh und Melle Ost. 2 Kilometer Staub, kommt ein paar Minuten obendrauf. Die müsst ihr auch mehr einplanen zwischen Petershagen und Lade vor der Weserbrücke. Dauert es auch jeweils 10 Minuten länger in beide Richtungen. Und hier kommen die Blitzer. In Bünde wird geblitzt an der Brunnenallee. In Enger an der Wertherstraße. In Espelkamp stehen sie an der Fehlagerstraße. In Herford an der Flotorstraße und der Stadtholzstraße. Außerdem wird geblitzt in Löhne an der Bünderstraße. Und in Minden stehen sie Grille, Karlstraße, Gutenhauser Straße und Totenhauser Straße. Für mehr gern Bescheid sagen, immer kostenlos. 08000 920 920. Gute Fahrt.
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3: Mit Christopher Deppe und mit einem ganz besonderen Geburtstagskind. Die Bravo hat nämlich heute Geburtstag. Ja, in meiner Kindheit war die eher schon out, so Scherenschnitt und so habe ich nicht mitgekriegt. 70 Jahre gibt es jetzt schon die Bravo. Wir erinnern uns gleich an diese großartigen Dinge und Dr. Sommer natürlich zurück mit unserem persönlichen Dr. Sommer. Benjamin Hannes Höfer gibt's nach 3 jetzt am Stück hier bei mir.

0: Herzlichen Glückwunsch an dieser Stelle an alle Geburtstagskinder heute am Mittwoch. Es ist der 26. August 2026. Viele Grüße an euch und ihr habt heute mit was ganz Prominentem zusammen Geburtstag. Mit der Bravo.
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2: Die Bravo gibt schon 70 Jahre, aber nicht mit den Nucky Dice und so. Nee, früher war die Bravo eher sowas wie die Gala oder Bunte. Bisschen Promi-Tratsch, Kinoprogramm, Schlager. Dr. Sommer hatte damals nicht mal Abi. Das kam alles erst später. Kelly Foto Love Story, Comic für alle mit Hormonüberschuss, Marvel für Pubertierende. In der Renaissance hatten sie Shakespeare, Romeo, Julia. Wie hat neben das? Ein Drama in 20 Bildern. Oder das Doppelseitenposter in der Mitte. Um das unbeschadet aus dem Heft zu kriegen, habe ich mit chirurgischer Präzision die Tackernadeln aufgemacht. Nie habe ich mir mehr bei irgendwas Mühe gegeben. Tupac, Britney Spears, Oli P., alle hingen sie bei mir an der Wand. Und für alles, was du Mama und Papa nicht fragen wolltest, gab's eben Doc Sommer und sein Team. Klar, man wurde durch die Bravo-Lesen jetzt nicht komplett aufgeklärt, aber du wusstest schon mal grob, was wohin gehört. Und immer dran denken, das italienische Wort Bravo stammt von der Zeitung ab. Ja, weil die das Blatt so toll fanden. Also, glaube ich.
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0: New York. OWL finde ich auch eigentlich ganz schön. Wollte ich mal einfach mal an dieser Stelle auch mal so sagen. Also, wir sagen es ja nicht umsonst. Wir leben im schönsten Kreis der Welt. Und da gibt's gleich für euch neuen Sommersound von Gentleman und Michael Patrick Kelly. Direkt nach allen wichtigen Infos jetzt um 16:30 mit Matthias Duda.
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2: Einen schönen guten Tag. Eine Baustelle in der Minner Innenstadt verschwindet etwas früher als geplant. Die Stiftstraße kann Freitag im Laufe des Tages wieder freigegeben werden. Ursprünglich sollten die Arbeiten noch bis in die kommende Woche hineindauern. Die Stadt hat auf dem Abschnitt zwischen der Immanuelstraße und der Ecke Halerstraße Hufschmiede die Fahrbahn saniert und Markierungen neu gemacht. Auch am Gehweg wurde gearbeitet. Auf eine Frau aus Porta Westfalica kommt sehr wahrscheinlich Ärger zu. Die 39-Jährige war vorgestern Abend auf einem Fahrrad auf der Möllberger Straße unterwegs. Sie hatte ihre beiden Kleinkinder dabei. Zeugen riefen die Polizei, weil die Frau offenbar betrunken war. Sie fuhr auch erst weiter, als sie die Beamten sah, konnte aber etwas später gestoppt werden. Die Frau musste mit zur Wache und eine Blutprobe abgeben. Wer heute Morgen auf der A2 Richtung Hannover unterwegs war, hat in Höhe Bad Alsen Geduld gebraucht. Dort war ein Transporter samt Anhänger umgestürzt. Beides zusammen wog laut Polizei zusammen um die 7 Tonnen. Verletzt wurde niemand. Unfallaufnahme und Bergungsarbeiten dauerten aber mehrere Stunden. In dieser Zeit kam es zu einem längeren Stau, weil 2 von 3 Spuren gesperrt werden mussten. Und das Wetter. Meist bewölkt, aber trocken. Die Werte kommen heute auf 22 Grad. Und das waren die Nachrichten. 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
0: Danke, Matthias. Jetzt der schnellste Verkehrs- und Blitzerservice. A30 Bad Oeynhausen Richtung Osnabrück. Es stockt zwischen Bruchmühlen und Melle Ost 3 Kilometer. Dauert aktuell 10 Minuten länger. Dem müsst ihr auch mehr einplanen zwischen Petershagen und Lade. Vor der Weserbrücke jeweils steht ja auch mindestens 10 Minuten an. Und geblitzt wird in Bünde an der Brunnenallee, in Enger an der Wertherstraße, in Espelkamp Fehlagerstraße, in Herford Stadtholzstraße und Flotowerstraße. In Löhne steht ein Blitzeranhänger an der Bünderstraße. Und in Minden wird geblitzt Karlstraße, Grille, Totenhauserstraße und Kutu. Straße. Für mehr immer gern durchklingeln. Landet ihr direkt bei mir im Studio. Kostenlos 08000 920 920. Christopher ist hier. Ich wünsche euch eine gute Fahrt.
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0: Schönen Mittwoch euch. Christopher ist hier von 2 bis 3 oder wir nennen das heute einfach anders. Herzlich willkommen zu Nur die Liebe zählt.
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0: Ja, oder so ähnlich. Es ist die größte Liebesgeschichte des Jahres. Also jetzt schon. Mindestens. Steffen aus Münster sucht nämlich Melanie aus Minden. Die haben sich vorletztes Wochenende beim Stemweder Open Air gesehen und sehr lange miteinander gequatscht, bis zum Sonnenaufgang. Ja, aber dann konnten sie sich bisher nicht wiedersehen, weil das irgendwie mit Handynummer nicht so ganz passt, hat Steffen heute Morgen bei Chrissy in Doppeltwach erzählt.
2: Ja, da haben wir uns unterhalten und auf der Wiese gesessen und es war wirklich wunderschön. Und ich habe mir ihre Nummer notiert auf einer Blättchenverpackung. Und irgendwie war das ein bisschen durcheinander. Ich habe dann nachher nochmal nachgefragt und dann wurde nachträglich noch eine 70 hinzugefügt. Ja, und dann war das alles ein bisschen durcheinander und jetzt nicht mehr richtig zu entziffern. Ich habe schon viele Nummern ausprobiert, aber leider ohne Erfolg. Vermute, sie wartet eigentlich auf den Anruf.
0: Ja, das hat Steffen heute Morgen mir doppelt wach erzählt. Und seitdem hat wirklich halb OWL nach Melanie aus Minden gesucht, die in der Pflege arbeitet. So viel wissen wir. Und eine Beschreibung hatten wir auch. Und dann ist es tatsächlich passiert. Heute Nachmittag hat hier das Telefon geklingelt und ich habe mit Melanie gesprochen. Wir haben sie tatsächlich gefunden mit eurer Hilfe. Also steht jetzt dem großen Wiedersehen eigentlich nichts mehr im Wege und sie kann sich auch noch dran erinnern. Also sie weiß, sie hat mit Steffen gequatscht und ihm noch was vorgesungen und sie sagt, Steffen ist ein richtiger Gentleman. Also dem großen Wiedersehen steht nichts mehr im Wege. Ich habe auch Melanie die Nummer von Steffen gegeben. Also ich habe alles getan als Amor, was in meiner Macht steht. Jetzt liegt's an den beiden und ich überrasche gleich einfach Steffen hier in der Show mit dieser großartigen Nachricht. Der weiß nämlich noch nichts davon. Also bleibt dran.
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1: Mit Malte Albrecht, guten Tag. Deutsche Unternehmen haben es in letzter Zeit immer häufiger mit Angriffen ausländischer Geheimdienste zu tun. Der Branchenverband Bitkom meldet, dass die Zahl der Spionage- und Sabotageangriffe weiter gestiegen ist. Mehr zum Thema von Thorsten Adolfs.
2: Immer mehr Firmen berichten, dass sie gezielt von ausländischen Geheimdiensten ins Visier genommen werden. Der IT-Verband hat für seinen neuen Bericht etwa 1000 Entscheider befragt und festgestellt, dass sich über ein Drittel der betroffenen Unternehmen sicher ist, dass staatliche Akteure dahinter stecken. Die meisten Angriffe kommen demnach aus China oder Russland. Gleichzeitig gehen Angriffe durch kriminelle Banden etwas zurück, auch wenn sie insgesamt immer noch den größten Teil ausmachen. Viele Firmen gaben an, dass es heute schwerer zu erkennen sei, ob sie wirklich Opfer eines gezielten Angriffs geworden sind oder nicht. Der Anteil der Entscheider, die nur vermuten können, dass ihr Unternehmen betroffen war, ist deutlich gestiegen. Der Verfassungsschutz warnt schon länger vor der Gefahr solcher Angriffe. Wer im IT-Bereich arbeitet oder Verantwortung trägt, sollte die Sicherheitsvorkehrungen unbedingt nochmal auf den Prüfstand stellen, heißt es. Eine gute Nachricht gibt es aber, und zwar bei der Summe der entstandenen Schäden. Sie ist mit mindestens 211 Milliarden Euro dieses Mal niedriger ausgefallen als in den vergangenen Jahren.
1: Und jetzt weitere Nachrichten im Überblick. In einem wichtigen Prozess um die Gefahren von Social Media für Kinder und Jugendliche gibt es einen Milliardenvergleich. Darauf haben sich der Internetriese Meta und die klagenden US-Bundesstaaten geeinigt. Demnach zahlt der Mutterkonzern von Facebook und Instagram umgerechnet rund 14 Milliarden Euro. Außerdem verpflichtet sich Meta, den Jugendschutz zu verbessern. Nach den schweren Überschwemmungen in Nepal ist die Zahl der Todesopfer auf 95 gestiegen, das sagte ein Polizeisprecher. Vorher war von insgesamt rund 380 vermissten Touristen die Rede, darunter sollen auch viele Ausländer sein. In der betroffenen Region Bagmati wurden Häuser und Brücken weggespült. Als mögliche Ursache für die Flut gilt der Ausbruch eines Gletschersees. Wegen des Sparkurses bei Volkswagen soll es auch Einschnitte beim Management geben. Konzernchef Blume sagte, man schaue dort genau hin und baue ein Viertel der Stellen ab. Alle Bereiche müssten ihren Teil beitragen. Was den drohenden Stellenabbau insgesamt angeht, sagte er, im nächsten Schritt gehe es vor allem um die Kosten außerhalb der direkten Fahrzeugproduktion, also etwa Konzernstellen, Entwicklung oder Vertrieb. Internationalen Ermittlern ist ein Schlag gegen Romance-Scammer gelungen. Das sind Menschen, die online Liebe vortäuschen und ihre Opfer um viel Geld bringen. Beamte aus 22 Ländern identifizierten mehr als 260 Verdächtige. 58 davon wurden jetzt festgenommen. Das teilte Interpol mit. Festnahmen gab es demnach unter anderem in Südafrika, Rumänien, Italien und Argentinien. Die Betrüger hatten es offenbar hauptsächlich auf einsame ältere Menschen abgesehen. Sie gewannen im Internet ihr Vertrauen und baten später um Geld, etwa für eine angebliche Notlage. Hinter dem Betrug stecken laut Interpol vor allem kriminelle Netzwerke aus Westafrika. Und das waren die Nachrichten mit Malte Albrecht.
3: Es ist relativ viel Wind heute Nachmittag unterwegs, zumindest an manchen Stellen bei uns. Dazu 22 Grad, die sich dann echt ein bisschen frischer anfühlen. Sonne habe ich heute irgendwie noch nicht gesehen. Also zwischendurch mal so ganz kurz, aber jetzt heute Nachmittag ist es irgendwie ziemlich diesig da oben am Himmel, aber Regen kommt da nicht runter. Das sind einfach nur so viele Wolken. Die sind halt da. Aber ab morgen wird es dann wieder deutlich schöner. Dann sogar um die 30 Grad wieder bei uns und deutlich mehr Sonne. Jetzt der schnellste Verkehrs- und Blitzerservice mit der A30 Bad Oeynhausen Richtung Osnabrück zwischen Bruchmühlen und Melle-Ost. Dauert es 10 Minuten länger, 3 Kilometer Stau. Dann steht ihr ein bisschen an zwischen Petershagen und Lade vor der Weserbrücke in beide Richtungen plus 10 Minuten im Moment. Und geblitzt wird in Minden an der Totenhauser Straße, an der Kutenhauser Straße, an der Karlstraße und Grille ist auch mit dabei. In Löhne steht ein Blitzeranhänger an der Bündner Straße. Dann wird in Herford geblitzt an der Flotower Straße und der Stadtholzstraße. Rüber nach Espelkamp, da stehen sie an der Fehlagerstraße. In Enger wird geblitzt an der Werther Straße und in Bünde an der Brunnenallee steht auch noch ein Blitzeranhänger. Für mehr gern Bescheid sagen, Blitzer oder Staus meldet ihr immer kostenlos bei uns 08000 920 920. Gute Fahrt.
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3: Mit eurem Amor des Vertrauens, Christopher ist hier. Ja, also wir spielen heute Amor. Ihr habt es heute Morgen bei Chrissy in Doppelt wach gehört. Steffen aus Münster sucht Melanie aus Minden. Der hat er vorletztes Wochenende beim Stemweder Open Air kennengelernt. Hat sich auch ihre Nummer aufgeschrieben, aber irgendwie passte das alles nicht. Und jetzt hat sich Melanie tatsächlich bei uns gemeldet. Und das erzählen wir gleich Steffen zusammen nach 3 jetzt am Stück.
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0: die emotionalste Liebesgeschichte des Jahres bekommt hoffentlich ein Happy End. Wir suchen den ganzen Tag schon Melanie aus Minden, weil Steffen aus Münster sich bei uns gemeldet hat, heute Morgen bei Chrissy in Doppelt wach. Er war vorletztes Wochenende beim Stimmwieder Open Air und hat da mit Melanie wirklich bis in den Sonnenaufgang gequatscht. Und ja, er war gestern sogar in Minden und hat Flyer verteilt, weil er unbedingt Melanie wieder treffen will. Hallo Steffen.
1: Hi.
0: So, du, ich wollte mal kurz nachhaken, ob sich schon was bei dir ergeben hat heute Nachmittag.
1: Nee, leider habe ich noch nichts gehört.
0: Dann habe ich jetzt vielleicht eine gute Nachricht für dich. Mhm. Ich habe nämlich den Kontakt zu Melanie für dich. Melanie hat sich tatsächlich bei uns gemeldet.
1: Wow. Großartig.
0: Was sagst du dazu?
1: Das ist unglaublich. Super.
0: Also sie hat dich in sehr guter Erinnerung und ich habe ihr auch deine Nummer gegeben. Ich hoffe, das war in deinem Sinne.
1: Ja, großartig. Das ist super. Tausend Dank an euch alle.
0: Sehr, sehr gerne. Also ich glaube, halb OWL hat mitgesucht irgendwie. Die Mühlenkreiskliniken haben ja angerufen und gesagt, Mensch, könnte ja sein, dass Melanie, wenn sie in der Pflege arbeitet, auch vielleicht bei uns arbeitet. Die hatten das auch im Intranet heute drin. Die Ortrud, die Freundin von der Melanie, hat sich dann bei uns gemeldet und dann den Kontakt zu Melanie hergestellt. Und dann hat sich eben Melanie gemeldet. Also alle wollten dir heute helfen, hier aus dem schönsten Kreis der Welt.
1: Boah, das ist großartig. Unglaublich. Vielen Dank.
0: Steffen, ich wünsche euch alles, alles Gute und ja, bin sehr gespannt, was dabei rumkommt bei einem Telefonat.
1: Ja, da bin ich auch. Alles klar. Vielen Dank nochmal. Und ja, ich melde mich.
0: Super, so machen wir das. Denn dir einen tollen Nachmittag. Da kann jetzt nicht, fast nicht mehr besser werden.
1: Jo, echt. Dankeschön.
0: Ciao.
1: Ciao. 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

0: Es geht durch den Mittwochnachmittag im schönsten Kreis der Welt gleich mit ganz, ihr merkt, das ist emotional hier, ne? Ganz emotionaler Sound gleich von Alex Warren Eternity. Das ist der große Liebesnachmittag, nachdem ich hier schon Steffen und Melanie verkuppelt habe. So, jetzt aber erstmal alle wichtigen Infos um 17:30. Hier ist Matthias, du da?
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2: Einen schönen guten Tag. In der Mindener Innenstadt kann der Verkehr ab Freitag wieder flüssiger laufen. Die Baustelle an der Stiftstraße wird abgebaut. Die Arbeiten werden ein paar Tage früher fertig als geplant, sagt die Stadt. Auf dem Abschnitt zwischen der Immanuelstraße und der Ecke Halerstraße-Hufschmiede ist die Fahrbahn saniert worden. Außerdem wurden Markierungen neu gemacht und Schäden am Gehweg ausgebessert. Wegen der Arbeiten war die Stiftstraße in den letzten Wochen auf dem Abschnitt nur in Richtung Altstadt befahrbar. Auf der A2 bei Ostwestfalen-Lippe ist ein Gefahrguttransporter aus dem Verkehr gezogen worden. Der Laster war von Belgien in Richtung Polen unterwegs und hatte rund 11,5 Tonnen eines umweltgefährdenden Stoffes geladen in flexiblen Behältern. Einer davon hatte ein Loch, es war auch schon ein bisschen herausgerieselt. Die Autobahnpolizei schaltete eine Spezialfirma ein, die die Ladung gesichert hat. Die Kosten dafür kommen auf den Spediteur zu. Auch der Fahrer musste für die Mängel beim Transport bezahlen. In Petershagen haben einige Haushalte heute Abend kein Wasser. Davon betroffen sind die Ortsteile Heimsen und Wasserstraße. Zwischen 22 Uhr und Mitternacht muss das Wasser dort abgeschaltet werden. Die Stadt sagt, dass ein kaputter Streckenschieber repariert werden muss. Auch danach kann es teilweise noch dazu kommen, dass der Wasserdruck in den betroffenen Haushalten schwankt. Und das Wetter. Ziemlich bedeckt heute, Regen ist aber nicht in Sicht. Das Ganze bei höchstens 22 Grad.
0: Danke Matthias, hier ist der schnellste Verkehrs- und Blitzerservice. Bitte Vorsicht auf der A2 Hannover Richtung Dortmund. Zwischen Feldheim und Porta Westfalica liegen Reifenteile rum. Fahrt da bitte besonders vorsichtig. Dann rüber auf die A30 Bad Oeynhausen Richtung Osnabrück. Zwischen Bruchmühlen und Melle Ost dauert es 10 Minuten länger, 3 Kilometer Stau. 10 Minuten kommen auch oben drauf, wenn ihr über die Weserbrücke fahren wollt zwischen Petershagen und Lade. Wegen der Baustellenampel 10 Minuten in beide Richtungen kommen oben drauf. Und Blitzer stehen in Bünde an der Brunnenallee, in Enger an der Wertherstraße, in Espelkamp an der Fehlagerstraße. In Herford wird geblitzt, Stadtholzstraße und Flotorstraße. In Löhne steht ein Blitzeranhänger an der Bündnerstraße. Und Blitzer in Minden stehen Karlstraße, Grille, Kutenhauserstraße und Totenhauserstraße. Für mehr Blitzer oder Staus, gern Bescheid sagen. Immer kostenlos. 08000 920 920. Euch eine gute Fahrt.
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1: Mit Malte Albrecht, guten Abend. Nach der gewaltigen Sturzflut in Nepal suchen Rettungskräfte unter Hochdruck nach Vermissten und es gibt viele Vermisste. Nach Angaben der Polizei sind bei der Katastrophe mindestens 95 Menschen ums Leben gekommen. Thorsten Adolfs aus den Nachrichten, bei dieser Opferzahl wird es aber vermutlich nicht bleiben.
2: Ja, davon müssen wir leider ausgehen. Wer die Bilder sieht, der weiß auch warum. Wasser und Schlammmassen haben an einem Fluss Häuser und Brücken regelrecht weggespült. Auch die Infrastruktur ist schwer beschädigt, was die Suche nach Vermissten massiv erschwert. Die Behörden vermuten, dass ein plötzlicher Ausbruch eines Gletschersees die Katastrophe ausgelöst haben könnte. Die nepalesische Regierung hat die Armee zur Unterstützung in das betroffene Gebiet geschickt. Auch aus Tibet werden große Zerstörungen gemeldet und dort gibt es Probleme mit der Kommunikation. Chinas Führung hat angewiesen, dass schweres Gerät und Rettungskräfte dorthin gebracht werden.
1: Sind unter den Vermissten denn auch möglicherweise Deutsche?
2: Das ist im Moment eine der brennendsten Fragen. Laut der Nationalen Tourismusorganisation von Nepal werden insgesamt 384 Reisende vermisst, darunter mehr als 290 Ausländer aus verschiedenen Ländern wie den USA oder Spanien. Viele von ihnen waren als Touristen auf Trekkingtouren in der betroffenen Region unterwegs, als das Unglück über sie hereinbrach. Für alle, die Freunde oder Angehörige in Nepal haben, kommt aus Berlin erst einmal eine Entwarnung. Das Auswärtige Amt hat mitgeteilt, dass bis jetzt keine deutschen Staatsangehörigen unter den Betroffenen bekannt sind.
1: Danke, Thorsten. Und das sind weitere Nachrichten. Bundeskanzler Merz rechnet damit, dass die deutsche Wirtschaft bald wieder in Schwung kommt. Nach 3 Jahren der Rezession werde man nun die volle Konzentration auf das Wachstum legen, sagte Merz zum Abschluss der Kabinettsklausur in Neu-Hardenberg. Gleichzeitig rief er alle zu mehr Zuversicht und Optimismus auf. Weit verbreiteter Missmut lähme das Land. Es wird keine Extrasteuer auf zuckerfreie Getränke geben, das hat Bundesfinanzminister Klingbeil heute klargestellt. Auf Instagram schrieb er, das werde nicht kommen. Gestern war ein Papier aus Klingbeils Ministerium öffentlich geworden, in dem vorgeschlagen wurde, neben Limonaden unter anderem auch Zero- und Light-Getränke stärker zu besteuern. Am Frankfurter Flughafen sind 2 Beschäftigte an Malaria gestorben. Das teilten das Gesundheitsamt der Stadt und der Flughafenbetreiber Fraport mit. Es wird vermutet, dass die Infektionen im Juli durch eine mit einem Flugzeug eingeschleppte Mücke übertragen wurden. Insgesamt waren 6 Beschäftigte betroffen. 4 von ihnen geht es mittlerweile wieder gut. In den USA gibt es im Prozess rund um die Gefahren sozialer Medien für Kinder und Jugendliche eine Einigung. Der Internetriese Meta und mehrere US-Staaten haben sich auf einen Vergleich geeinigt. Demnach zahlt der Mutterkonzern von Facebook und Instagram umgerechnet rund 14 Milliarden Euro. Außerdem verpflichtet sich Meta, den Jugendschutz zu verbessern. Es soll zum Beispiel tägliche Zeitlimits und nächtliche Zugangssperren geben. Die Bundesstaaten hatten dem Konzern vorgeworfen, Kinder und Jugendliche mit bestimmten Funktionen in sozialen Medien süchtig und damit psychisch krank zu machen. Und das waren die Nachrichten mit Malte Albrecht.
3: Es geht mit relativ vielen Wolken in diesem Mittwochabend, 22 bis 23 Grad, dazu aktuell noch Sonne, eher doch schwierig heute Abend, dazu immer mal wieder so ein bisschen Wind. Die Nacht wird dann auch mal wieder ein bisschen frischer, dann geht es auf 15 Grad noch runter. Regen ist aber echt nicht dabei, auch wenn es die ganze Zeit irgendwie so komisch aussieht, aber die Wolken, die mögen es ja einfach. Denen gefällt es auch bei uns im schönsten Kreis der Welt. Morgen ist dafür die Sonne endlich wieder da, feiert ihr Comeback und es wird auch wieder wärmer. Dann locker 30 Grad bei uns morgen Nachmittag.
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3: Es ist 6:03, der schnellste Verkehrs- und Blitzerservice. A30 Bad Oeynhausen Richtung Osnabrück zwischen Bruchmühlen und Melle Ost. 3 Kilometer Staub, dauert 5 bis 10 Minuten länger. Dann stockt's auch zwischen Petershagen und Lade. L770 vor der Weserbrücke, vor allem Richtung Lade, sind es aktuell 5 Minuten, die ihr da länger braucht bzw. ansteht. Und Blitzer stehen in Herford an der Stadtholzstraße und der Flotorstraße. In Löhne an der Bünderstraße, in Bünde an der Brunnenallee wird auch noch geblitzt und in Minden stehen sie am Hohen Staufenring. Für mehr gern Bescheid sagen, immer kostenlos 08000 920 920. Gute Fahrt.
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3: Mit Christopher. Ich begleite euch in diesem Mittwochabend. Schön, dass ihr mit dabei seid. Hi.

0: Das Ding klingt nach Sommer und nach Kalifornien und USA. Katy Perry, California Girls am Mittwochabend. So, Urlaubszeit ist ja jetzt fast schon durch irgendwie, ne? Können wir uns eigentlich mal Gedanken um nächsten Urlaub schon machen, oder? Wäre eine gute Idee, findet Atze.
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3: Ja, nee, ist klar.
4: Geht's euch eigentlich auch so? Also, ich könnte schon wieder. Ja, das ist jetzt auch der beste Zeitpunkt, es zu tun. Ja, ganz ungeniert. Mein Gott, ist doch nichts dabei. Das machen die anderen doch auch. Jetzt den Sommerurlaub 2027 buchen. Ja, sicher. Wie lange willst du noch warten? Bis alles wieder ausgebucht ist? Hier, ich war gestern im Netto. Knaller Angebot. 2 Wochen türkische Riviera, 3 Sterne plus, all inclusive, Getränke flat schon drin, mit landestypischen Cocktails und Longdrinks. Ja, jetzt haltet euch fest, für 2 Personen, 3,99 inklusive Flug und Transfer. So, und jetzt kommt ihr. Ja, da muss man noch zuschlagen. Zu Hause bleiben wäre teurer. Wirklich, sein Sparfuchs, buch den nächsten Sommerurlaub jetzt noch, bevor du die Reklamationsmail vom diesjährigen Sommerurlaub abschickst. So bleibst du im Urlaubsfeeling und entgehst der Inflation. Ey, wie geil ist das denn? Das sind, rechne mal nach, pro Person gerade mal 14,28 Euro, Flug schon drin. Dafür kriegst du zu Hause gerade mal einen Schnitzel mit Pommes und Mayo. Ja, oder 2 Flaschen Küstennebel aus dem Trinkgut.
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0: Taylor Swift geht einfach immer. Können wir für heute von der To-Do-Liste streichen. Zack. So, alle Swifties wieder zufrieden. Gleich J-Lo mit am Start, zusammen mit David Guetta, Save Me Tonight. Aktueller Hit gibt's gleich nach allen wichtigen Infos jetzt um 6:30 mit Matthias Duda.
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2: Einen schönen guten Abend. Es klingt wie eine Szene aus einem Film. Unbekannte sollen in Bielefeld eine etwa 25 bis 30 Jahre alte Frau aus einem Gebüsch in ein Auto gezerrt und davongerast sein. Passiert ist das gestern Abend an der Amtmann-Bullrich-Straße. Zeugen sagten, dass der rote Kleinwagen auf einem Supermarktparkplatz stand und ein Gütersloher Kennzeichen hatte. Eine Fahndung blieb gestern Abend erfolglos. Die Polizei hofft in diesem Fall auf weitere Hinweise. Schon wieder sorgt ein Fall von wildem Müll für Ärger bei der Stadt Minden. Unbekannte haben am Rand eines Maisfeldes an der Niedernfeldstraße in Häferstedt Reifen abgeladen, rund 60 Stück. Sie wurden wahrscheinlich im Laufe des letzten Wochenendes dort abgeladen. Die städtischen Betriebe gehen davon aus, dass sich die Täter in der Gegend gut ausgekannt und sich die Stelle gezielt ausgesucht haben. Wahrscheinlich waren sie mit einem Transporter oder einem kleineren LKW unterwegs. Die städtischen Betriebe haben Anzeige erstattet und suchen jetzt zusammen mit der Polizei nach Hinweisen. Eine Fußgängerin ist in Minden-Häferstedt von einem Auto angefahren und verletzt worden. Die 39-Jährige wollte gestern Morgen über die Bergkirchner Straße gehen. Der Autofahrer hatte die Frau beim Abbiegen offenbar nicht rechtzeitig gesehen. Ersthelfer kümmerten sich um die leicht Verletzte, bis die Rettungskräfte kamen und sie ins Krankenhaus brachten. Und das Wetter. Es geht bewölkt in den Abend mit Temperaturen um 20 Grad.
0: Danke dir. Jetzt der schnellste Verkehrs- und Blitzerservice mit Blitzern heute Abend in Herford an der Stadtholzstraße und der Flotorstraße. In Löhne wird geblitzt an der Bündnerstraße und in Bünde an der Brunnenallee. Euch allen eine entspannte Fahrt. Christopher ist hier. Hi.
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0: Ach, heute ist ein wundervoller Tag. Heute ist Mittwoch. Der Sommer kommt so langsam wieder. Also ab morgen dann zumindest. Können wir schon mal drauf freuen. Und was ist heute noch? Am 26.08. Tag des Toilettenpapiers. War heute Morgen bei Chrissy doppelt wach schon ein großes Thema.
1: Es gibt ja so zwei Teams beim Klopapier. Falter und Knüller. Wer seid ihr denn?
2: Knüller!
3: Nee, Falten. Ordentliche Frau faltet.
4: Der Falter. Schon immer so.
5: Ich bin eher die Knüllerin. War schon immer so.
1: Eigentlich auch egal, oder? Hauptsache, ihr benutzt es nicht von beiden Seiten.
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Das ist er, der Mittwochabend im schönsten Kreis der Welt. Hier geht's weiter mit der Spätschicht. Jonas freut sich schon auf euch. Wir hören uns dann morgen wieder von 2 bis 3. Christopher ist raus. Macht euch einen schönen Mittwochabend. Bis morgen. Ciao.

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1: Mit Malte Albrecht, schönen guten Abend. Die Schufa bekommt Ärger. Eine europäische Datenschutzorganisation bereitet eine Sammelklage gegen die Wirtschaftsauskunft Hai vor. Im Kern geht es um Infos zu längst erledigten Krediten oder Insolvenzen, die jahrelang gespeichert werden. Thorsten Adolfs aus dem News-Team. Warum geht die Datenschutzorganisation NOYB jetzt so hart gegen die Schufa vor?
2: Es geht um sogenannte Schattendaten. Nach Recherchen, an denen die SZ beteiligt war, speichert die Schufa Infos zu alten Schulden oder Pfändungen teilweise bis zu 10 Jahre lang, obwohl diese Fälle schon lange erledigt sind. Das Problem dabei, bei offiziellen Anfragen nach der Datenschutzgrundverordnung hat die Schufa wohl verschwiegen, dass diese Daten so lange gespeichert werden. NOYB mahnt die Firma deshalb jetzt ab und verlangt die sofortige Löschung. Sollte die Schufa nicht einlenken, wollen die Datenschützer eine Verbandsklage einreichen, um sogar Schadenersatz für betroffene Bürger zu erstreiten. Das könnte für die Auskunft halt dann richtig teuer werden, weil theoretisch fast alle Erwachsenen in Deutschland davon betroffen sein könnten.
1: Wie reagiert die Schufa auf die schweren Vorwürfe?
2: Ja, die Schufa weist die Kritik zurück. Sie sagt, wir haben alles korrekt gemacht. Nach Angaben des Unternehmens sind genau diese historischen Daten nötig, um die eigenen Scores wissenschaftlich fundiert und fair zu berechnen. Ohne dieses Archiv, so die Schufa, würden die Bewertungen ungenauer und damit für alle schlechter. Die Schufa will notfalls bis vor den Bundesgerichtshof ziehen, um sich gegen die Vorwürfe zu wehren. Unterstützung bekommen die Datenschützer von der Organisation Algorithm Watch. Auch sie wehrt sich gegen das Vorgehen der Schufa. Dort haben schon zehntausende Menschen Petitionen unterschrieben. Darin fordern sie von der Wirtschaftsauskunft volle Transparenz.
1: Dankeschön, Thorsten. Und jetzt weitere Nachrichten im Überblick. Im Prozess um die Gefahren von Social Media für Kinder und Jugendliche hat sich der Tech-Riese Meta mit mehreren US-Bundesstaaten auf einen Vergleich geeinigt. Der Mutterkonzern von Facebook und Instagram zahlt umgerechnet rund 14 Milliarden Euro an die Staaten. Meta verpflichtet sich außerdem dazu, den Jugendschutz zu verbessern, etwa durch tägliche Zeitlimits und nächtliche Zugangssperren. Bei verheerenden Überschwemmungen in Nepal sind mindestens 95 Menschen ums Leben gekommen. Hunderte werden noch vermisst, darunter auch viele Touristen. Das Auswärtige Amt in Berlin hat zurzeit keine Hinweise, dass auch Deutsche unter den Opfern sind. Die Rettungsarbeiten laufen auf Hochtouren, die Lage gilt aber weiterhin als unübersichtlich. Wer bei einer Kontrolle den Führerschein vorzeigen muss, kann das künftig auch auf dem Smartphone tun. Denn noch in diesem Jahr soll es den Führerschein auch in digitaler Form geben. Das kündigte der Präsident des Kraftfahrtbundesamtes DAMM an. Der Fachzeitschrift Auto, Motor und Sport sagte er, die Entwicklung sei in der finalen Phase. Angezeigt werden soll der digitale Führerschein künftig in der Kfz-App des Kraftfahrtbundesamtes. Die App ist laut DAMM inzwischen auf mehr als 2 Millionen Smartphones installiert. Bisher lässt sich dort schon der Fahrzeugschein digital abrufen. Und das waren die Nachrichten mit Malte Albrecht.
3: Der Blick aufs Wetter. Morgen gibt's für uns einen richtig schönen Sommertag. Viel blauer Himmel, Regen ist nicht dabei und Höchstwerte bis 28, 29 Grad. Also knapp vor der 30-Grad-Marke sind wir wieder unterwegs. Freitag tauschen wir dann wieder blau gegen grau. Es sind Schauer auch mit dabei. Auf den Thermometer dann so 23, 24 Grad maximal. Und auch mit Blick in Richtung Wochenende sieht's dann momentan eher nach Regenschirm statt Sonnenbrille aus.
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3: Jetzt für euch der schnellste Verkehrs- und Blitzerservice hier bei Radio Westfalica. In Minden stehen 2 Blitzer noch an der Totenhauser Straße und am Hohen Staufenring. Wo immer es hingeht, kommt gut und sicher durch den Mittwochabend.
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3: Einen wunderschönen und vor allen Dingen hoffentlich entspannten Mittwochabend. Ich freue mich sehr, dass wir den hier zusammen verbringen. In der Spätschicht herzlich willkommen. Das sind Sophie and the Giants und Purple Disco Machine für euch mit Paradise.

Hey ihr Lieben, schönen Mittwochabend, 7:15 haben wir es. Die Musikwelt hatte eine neue Alternative Rock Band, von der wir, da bin ich mir ganz sicher, viel noch hören werden in Zukunft. Geht gerade komplett viral mit einer Nummer, die ich natürlich, sonst würde ich nicht drüber sprechen, gleich auch für euch dabei habe. Hat, finde ich, vom Sound her so ein bisschen was wie Arctic Monkeys oder The Killers. Self-Aware heißt die Nummer, spiele ich uns direkt hier nach diesem schönen 80er. Von Rick Astley, Ewigkeiten nicht gehört. Together Forever, hier für euch im besten Mix bei Radio Westfalica.

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1: Mit Matthias Duda. Schönen guten Abend. Es klingt wie eine Szene aus einem Film. Unbekannte sollen in Bielefeld eine etwa 25 bis 30 Jahre alte Frau aus einem Gebüsch in ein Auto gezerrt und davongerast sein. Passiert ist das gestern Abend an der Amtmann-Bullrich-Straße. Zeugen sagten, dass der rote Kleinwagen auf einem Supermarktparkplatz stand und ein Gütersloher Kennzeichen hatte. Eine Fahndung blieb gestern Abend erfolglos. Die Polizei hofft in diesem Fall auf weitere Hinweise. Schon wieder sorgt ein Fall von wildem Müll für Ärger bei der Stadt Minden. Unbekannte haben am Rand eines Maisfeldes an der Niedernfeldstraße in Häferstedt Reifen abgeladen, rund 60 Stück. Sie wurden wahrscheinlich im Laufe des letzten Wochenendes dort abgeladen. Die städtischen Betriebe gehen davon aus, dass sich die Täter in der Gegend gut ausgekannt und sich die Stelle gezielt ausgesucht haben. Wahrscheinlich waren sie mit einem Transporter oder einem kleineren LKW unterwegs. Die städtischen Betriebe haben Anzeige erstattet und suchen jetzt zusammen mit der Polizei nach Hinweisen. Eine Fußgängerin ist in Minden-Häferstedt von einem Auto angefahren und verletzt.

0: worden. Die 39-Jährige wollte gestern Morgen über die Bergkirchner Straße gehen. Der Autofahrer hatte die Frau beim Abbiegen offenbar nicht rechtzeitig gesehen. Ersthelfer kümmerten sich um die leicht Verletzte, bis die Rettungskräfte kamen und sie ins Krankenhaus brachten.
1: Das Wetter. Morgen wird's wieder richtig sommerlich. Viel Sonne, es bleibt trocken und wir kriegen an die 30 Grad. Am Freitag sieht's dann schon wieder ein bisschen anders aus. Dann sind wieder viele Wolken unterwegs. Kommt auch immer mal wieder ein Schauer bei uns durch. Bis 24 Grad. Und auch fürs Wochenende stehen die Zeichen dann eher auf grau und nass. Jetzt für euch der schnellste Verkehrs- und Blitzerservice hier bei Radio Westfalica. In Minden stehen zwei Blitzer noch an der Totenhauser Straße und am Hohen Staufenring. Wo immer es hingeht, kommt gut und sicher durch den Mittwochabend.
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1: Der Hit, den ich uns jetzt hier spiele, aus den 90ern, war eine ganze Zeit lang mein Wecker. Jetzt sagt ihr, oh je, yeah, dann kannst du den bestimmt nicht mehr hören. Nee, ich habe den irgendwann deaktiviert, weil ich genau davor Angst hatte. Ich wollte nicht, dass der irgendwann mir aus den Ohren rauskommt. Es ist nicht passiert. Finde ich nur mal immer noch gut. Und es ist die perfekte Mischung aus, ja, entspannt in den Tag starten oder jetzt entspannt den Tag beenden. Und trotzdem geht das Ding gut nach vorne. Savage Garden, To the Moon and Back für euch. 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

0: Man merkt erst, was man hatte, wenn man es nicht mehr hat. Stimmt, auch in Bezug auf Toilettenpapier. Sprechen wir drüber heute am Tag des Toilettenpapiers. Macht sich darüber nun wirklich keine großartigen Gedanken, aber ist ein Thema, Toilettenpapier, oder?
1: Manchmal ist es doch lustig, wenn da Bildchen drauf sind. Zu Valentinstag gibt es dann da so ein paar Herzchen, das ist dann auch ganz lustig.
2: So feuchtes Klopapier ist ganz wichtig eigentlich. Ich finde, es ist ein Muss, es ist dann viel sauberer.
3: Muss bequem sein, gemütlich sein währenddessen, gute Wischleistung.
0: Gute Wischleistung, hat in der Form in meinem Wortschatz vorher auch noch nicht existiert. Und dass Klopapier gemütlich sein kann, war mir ehrlich gesagt auch neu. Aber ihr seht, hat schon Gesprächspotenzial. Also falls ihr demnächst mal irgendwie einen Icebreaker braucht mit neuen Leuten oder so, irgendein Thema, worüber man sprechen kann, Klopapier. Einfach mal im Hinterkopf behalten, ja? Einfach mal ansprechen.
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1: Ich bin Thomas Bleskin. Bundeskanzler Merz will die Rentenreform wie geplant umsetzen, trotz heftiger Kritik einiger CDU-Regierungschefs im Osten. Nach der Kabinettsklausur in Neu-Hardenberg rief Merz gleichzeitig alle Menschen in Deutschland zu mehr Zuversicht und Optimismus auf.
2: Positive Signale sieht Merz bereits. Die Wirtschaft wachse nämlich wieder. Auf jeden Fall will die Regierung ihr Reformpaket durchziehen. Ein Machtwort gab es nicht nur im Rentenstreit. Auch eine Zuckersteuer auf Zero-Getränke soll es nicht geben. Aber auch nicht mehr Geld für Hitzeschutz. Tatkraft, Geschlossenheit und gute Laune demonstriert die Koalition. Denn deren Umfragewerte sind weiter im Keller. Claudia Wächter, Nachrichtenredaktion.
1: Volkswagen will angesichts des Sparkurses auch im Management deutlich Stellen abbauen. Konzernchef Blume kündigte bei einer Betriebsversammlung im gefährdeten Werk Emden an, dort solle ein Viertel der Managementstellen wegfallen. Zugleich verwies er auf die hohen Arbeits- und Fabrikkosten des Standorts. Werksschließungen wolle er weiterhin vermeiden, Beschlüsse dazu gebe es bislang nicht. Auch um die Zukunft der Werke in Zwickau, Hannover und Neckarsulm wird gebankt. Der Facebook-Mutterkonzern Meta zahlt in einem US-Verfahren um Social-Media-Sucht bei Kindern knapp 17 Milliarden Dollar. Darauf einigte sich das Unternehmen mit der überwiegenden Mehrheit der US-Bundesstaaten, mehreren Territorien und dem Hauptstadtbezirk Washington.
3: Meta kauft sich frei, hat ja Geld genug. Der Prozess um die Klage der Bundesstaaten hatte im kalifornischen Oakland gerade erst begonnen, da ist er schon wieder vorbei. Dutzende Staaten hatten Meta vorgeworfen, Kinder gezielt von sozialen Medien wie Facebook und Instagram abhängig zu machen und Daten zu sammeln. Hohe Geldstrafen wurden gefordert und massive Änderungen am Geschäftsmodell. Meta nannte die Vorwürfe unbegründet und die finanziellen Forderungen unangemessen. Tina Eck, USA.
1: Am Frankfurter Flughafen sind zwei Beschäftigte an Malaria gestorben. Insgesamt hätten sich 6 Mitarbeiter bei ihrer Arbeit mit der besonders gefährlichen Malaria tropica infiziert, teilte das Gesundheitsamt mit. Vermutlich seien infizierte Mücken mit Flugzeugen aus einem Malaria-Gebiet nach Deutschland gelangt. Weitere Erkrankte seien behandelt worden und inzwischen wieder wohlauf. Für die Bevölkerung in Frankfurt sei das Risiko nach Behördenangaben vernachlässigbar. Und das waren die Nachrichten mit Thomas Bleskin.
4: Gucken wir aufs Wetter. Morgen, der Donnerstag, hat ordentlich Sonne für uns im Gepäck und Temperaturen knapp bis zur 30-Grad-Marke. Regen spielt dann erstmal keine Rolle. Das ändert sich dann am Freitag. Der wird grauer. Schauer sind auch dabei bei Temperaturen so um 23, 24 Grad in der Spitze. Und dieser eher nasse, graue Trend setzt sich dann auch in Richtung Wochenende weiter durch.
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4: Jetzt für euch der schnellste Verkehrs- und Blitzerservice hier bei Radio Westfalica. In Minden stehen 2 Blitzer noch an der Totenhauser Straße und am Hohen Staufenring. Wo immer es hingeht, kommt gut und sicher durch den Mittwochabend.
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0: Hallo liebe Uli-Freunde, es ist wieder Zeit für den Flashpoint, das Uli-Magazin hier im Bürgerfunk aus Minden auf den Frequenzen von Radio Westfalica.
1: Ja, schön, dass ihr eingeschaltet habt. Mittwochabend 20.04 Uhr bis 21 Uhr der Bürgerfunk und für euch sind heute Abend mal wieder am Mikrofon Andreas Fiedler und
0: Andreas Bredemeier. Ja, heute Abend wieder mit unserem musikalischen Rückblick durch die Jahrzehnte der Pop- und Rockmusik. Und heute sind wir wieder in den 1980er Jahren angelangt.
1: Ja, da fangen wir an mit dem Jahr 1980 und da haben wir den Ex-Sänger von The Sweet, Brian Connolly, und seine erste Solo-Single, Take Away the Music.

0: Ja, das war Brian Connolly von 1980 im Country-Style mit seiner ersten Solo-Single Take Away the Music. Brian Connolly war von 1968 bis 1978 Sänger der britischen Rockband The Sweet gewesen, eine der erfolgreichsten Bands in Europa in den 70er Jahren. Allein in Deutschland hatten sie 8 Nummer 1 Hits.
1: Nach dem 78er-Album Level Heated wurde Brian Connolly ins Abseits gedrängt. Sein Alkoholkonsum war aus dem Ruder gelaufen und das führte schließlich zu seinem Rauswurf.
0: Seine Solokarriere ab 1980 verlief enttäuschend und auch gesundheitlich ging es Connolly immer schlechter. Ende der 80er schien es zu einem Comeback der Urbesetzung zu kommen, aber das scheiterte wiederum an Connollys Gesundheitszustand. Er starb dann 1997 an Nierenversagen.
1: Und aus dem Jahr 1981 die Boomtown Rats jetzt und der Kopf dieser irischen Band aus Dublin war Bob Geldof. Er war in den 70ern Musikjournalist und interviewte unter anderem Elton John und James Brown, bevor er 1975 in Dunlaughgare die Nightlife Trucks gründete, aus denen dann die Boomtown Rats wurden.
0: Bob Geldofs näselnder Gesang und eine gut gemachte Mischung aus Pop, New Wave und Punk verhalfen der Band schnell zum Durchbruch. Und 1979 hatten sie mit I Don't Like Mondays ihren größten Erfolg.
1: Bis 1986 blieben die Rats zusammen. Bob Geldof löste die Band dann auf. Er hatte inzwischen das Band-Aid-Projekt mit dem Mega-Hit Do They Know It's Christmas initiiert und organisierte dann das Live-Aid-Konzert 1985 in London. Danach startete er dann seine Solo-Karriere. Seit 2013 sind die Boomtown Rats aber wieder zusammen. Ihr letztes Album Citizens of Boomtown erschien 2020. Hier sind jetzt die Boomtown Rats mit einer Single von 1981, The Elephants Graveyard.

0: Die Boomtown Rats von 1981, The Elephant's Graveyard. Eine Mischung aus Ska, Punk und Pop und ein unbändiger Spielwitz, der als Nutty Sound ihr Markenzeichen wurde. Das sind Madness, eine der wichtigsten Bands des Ska-Revivals Ende der 70er, Anfang der 80er Jahre. Angefangen haben sie aber Ende der 70er als Invaders im Norden von London. Im April 1979 wurden sie dann Madness. Der Name erinnert an einen Song der jamaikanischen Ska-Ikone Prince Buster, ebenso wie die erste Single The Prince, die ein Überraschungserfolg in den Charts wurde.
1: Nachdem sie Mitte 79 für das Two-Tone-Label zusammen mit den beiden anderen Ska-Gruppen The Specials und The Selector auf Tour waren, erschien Ende 79 das Debütalbum One Step Beyond, das sich über ein Jahr lang in den Charts halten konnte. Der Titelsong wurde dabei zur Hymne der Band.
0: Ja, in den Charts waren Madness sehr erfolgreich. Ihre ersten 20 Singles erreichten alle die Top 20 der englischen Charts. Das schafften nicht einmal die Beatles oder Elvis. Am bekanntesten bei uns ist wohl ihr Welthit Our House von 1983.
1: Nach zwischenzeitlicher Auflösung Ende der 80er kam die Band dann Mitte der 90er wieder zusammen. Und seitdem sind in Großbritannien auch wieder einige Alben erschienen, die auch wieder recht erfolgreich sind.
0: Und ihr bis dato letztes Album Theatre of the Absurd Presents C'est la Vie erschien 2023 und erreichte als erstes Madness-Album Platz 1 der UK-Charts. Hier sind jetzt Madness mit ihrem einzigen Nummer 1 Single-Hit in England von 1982, House of

0: Unser Song von 1982, Madness und House of Fun.
1: Weiter geht's mit einer meiner Lieblingsbands aus den 80ern. Jetzt kommt Saga aus dem 83er-Album Heads or Tails. Das Album wurde wie sein erfolgreicher Vorgänger Worlds Apart von Top-Produzent Rupert Hines produziert. Es war das fünfte Album der 1977 gegründeten kanadischen Prog- und Rockband. Und in Deutschland waren sie besonders erfolgreich. Von dem Album Heads or Tails gab es auch die erfolgreiche Single The Flyer.
0: Nach diesem Album änderten Saga ihren Sound zu einem immer mehr amerikanischeren AOR-Sound und es folgten einige Umbesetzungen in der Band. Kommerziell ging es dann aber auch abwärts. Erst gegen Ende der 90er und einer stilistischen Hinwendung zu früheren Zeiten konnten Saga musikalisch und kommerziell wieder an bessere Zeiten anknüpfen.
1: Nach einer längeren Pause sind Saga wieder aktiv und es soll für 2027 zum 50-jährigen Jubiläum wieder Live-Konzerte geben. In uns Saga von 1983 mit einer von Jim Gilmour, dem Keyboarder, gesungenen Nummer, die auch heute immer noch im Live-Programm ist. Saga und Scratching the Surface.

0: Scratching the Surface von Saga 1983.
1: Und aus dem Jahr 1984 haben wir jetzt Feld. Lawrence Hayward gründete 1980 diese Post-Punk-Band. Mit dabei waren noch Maurice Diebenk an der Leadgitarre und Nick Gilbert am Schlagzeug. Der Durchbruch kam 1980, als Mark E. Smith von The Fall die Band als Support zu einer Show in Manchester einlud. Nach der ersten EP 1981 gab es allerdings bereits die ersten Umbesetzungen.
0: 1984 ging Feld auf Tour.

und 12 Singles auf. Hier sind jetzt Feld mit einer Single aus ihrem Album The Strange Idols Pattern and Other Short Stories, auf dem sie mehr Richtung Pop gingen. Hier ist Sunlight Past the Golden Glow.

0: Das waren Feld, eine Band, die vor allem in Großbritannien erfolgreich war, und Sunlight Burst the Golden Glow von 1984.
1: Weiter geht's mit David Knopfler aus dem Jahr 1985. David war zusammen mit seinem Bruder Mark Knopfler Gründungsmitglied bei den Dire Straits gewesen und stieg allerdings schon 1980 bei den Sessions zum Album Making Movies aus. Ab 1983 startete er eine Solokarriere mit dem Album Release, die aber nie wirklich abhob.
0: Nichtsdestotrotz ist er sehr fleißig und hat über 15 Soloalben herausgebracht und er tourt auch immer wieder sehr viel in Deutschland. Seine musikalischen Arbeiten werden allerdings von der breiten Masse stark unterschätzt und er konnte sich nie aus dem Schatten seines berühmten Bruders lösen.
1: 1985 erschien das Album Between the Lines, das in Deutschland immerhin auf Platz 47 der LP-Charts kam. Mit der Single Heart to Heart kam er sogar mit einem eher Synthesizer-lastigen Sound bis auf Platz 38 der Single-Charts. Die B-Seite war aber möglicherweise der Ausschlag für den Erfolg, denn der Song Double Dealing wurde in dem Schimanski-Tatort Doppelspiel verwendet. Hier ist David Knopfler und Double Dealing.

0: David Knopfler und Double Dealing. Und nun geht's ins Jahr 1986 und wir haben jetzt das Electric Light Orchestra aus ihrem letzten Album 1986, bevor Jeff Lynne dann im Jahr 2014 das ILO alleine reanimierte. 1986 erschien das Album Balance of Power in Trio-Besetzung mit Jeff Lynne, Richard Tandy und Bev Bevan. Und zuvor hatte das Mitglied Kelly Grucard das ILO verlassen.
1: Das Album war für Jeff Lynne ein lästiges Vertragsalbum, das er für die Plattenfirma noch abliefern musste. Man merkt das einigen Stücken auch an, die wie Füllwerke klingen und an die Großtaten der Band mehr oder weniger nicht mehr anschließen können.
0: Das schlug sich auch in den Chartsnotierungen wieder. Das Album erreichte in Deutschland nur Platz 16 und damit ist es das am schlechten verkaufteste Album seit Mitte der 70er. Die Single Calling America kam in den USA immerhin noch in die Top 20. Hier die Nachfolgesingle von Calling America, die in England nur noch auf Platz 77 kam. Das Electric Light Orchestra und So Serious.

0: Electric Light Orchestra von 1986 und So Serious.
1: Und aus dem Jahr 1987, da haben wir jetzt Zed Petrol Emotion, eine Band aus Nordirland, die dort vom ehemaligen Undertones-Gitarristen und Songschreiber John O'Neill gegründet wurde. Die Band zog nach London und wurde durch den Sänger Steve Mac komplettiert, der damals in einer Pizzeria jobbte.
0: 1985 brachte die Band auf einem Indie-Label zwei Singles und 1986 ihr Debütalbum Manic Pop Thrill heraus, das Platz 1 der Indie-Charts erreichte und den Stil der Band zwischen Indie-Rock, Post-Punk und Garagen-Rock festigte. Und so ein bisschen erinnert es auch an die Undertones, aber mit politischem Inhalt.
1: Nach dem Erfolg des ersten Albums erschien Bubble dann auf dem Major-Label Polydor. Es wurde ihr erfolgreichstes Album und vom Rolling Stone sogar zum Album des Jahres erkoren. Und auch die Single Big Decision konnte sich in den Charts platzieren. Mit dem bunten Stilmix auf dem 88er-Album End of the Millennium Psychosis Blues verschreckten sie dann ihre Fans und auch die nächsten Alben verkauften sich mäßig, sodass sich Zed Petrol Emotion 1994 dann auflösten. Hier sind sie jetzt mit ihrer Single von 1987, Big Decision.

0: Von 1987 Zed Petrol, Emotion und Big Decision. Und schon sind wir im Jahr 1988 und da haben wir jetzt Voice of the Beehive, eine Band, die 1987 in London gegründet wurde von den Schwestern Tracy Brin und Melissa Brooke Ballant, die aus den USA kamen. Tracy Brin war Mitte der 80er auf Urlaub in Großbritannien und so fasziniert von London, dass sie ihre Schwester überredete, nachzukommen, um eine musikalische Karriere anzustreben.
1: Die beiden hatten vorhin Werbespots mitgespielt und waren daher medienerfahren. Und ihr Vater Bruce Ballant hatte noch in den 50ern mit der Band The Four Preps und dem Song Big Man eine Nummer 2 in Großbritannien.
0: Mit ehemaligen Musikern von Madness gründeten sie die Indie-Pop-Band Voice of the Beehive und gleich ihr erstes Album Let It Be konnte sich in den Top 20 platzieren und lieferte einige Single-Hits. Mit Honey Lingers von 1991 konnten sie diesen Erfolg in etwa wiederholen.
1: Sex and Misery von 1995 verkaufte sich dann nicht mehr so gut und die Band löste sich auf, kam 2003 aber für eine Tour nochmal zusammen.
0: Hier sind jetzt Voice of the Beehive mit einer Single aus ihrem ersten Album. Hier ist I Walk the Earth.

0: Ja, auch das waren die 80er. Voice of the Beehive von 1988. I Walk the Earth.
1: Jetzt noch was aus 89. Underworld ist der Hauptname des britischen Elektronikduos Carlyle und Rick Smith aus Cardiff. Nachdem die beiden mit drei weiteren Musikern in den frühen 80ern mit der Band früher zwei Alben veröffentlicht hatten, die aber bis auf die 83er-Single Dude Dude erfolglos blieben, machten sie bis 88 eine Pause und gründeten dann das Projekt Underworld.
0: Aus dem zweiten Underworld-Album Change the Weather gibt es jetzt gleich noch die Singles Stand Up. Damals machten sie noch mehr oder weniger Rockmusik. Ab Mitte der 90er stiegen sie auf Dance- und Techno-Elemente um.
1: Und hat mit dem Song Born Slippy aus dem Trainspotting-Soundtrack eine Nummer 2 in Großbritannien. Danach tauchten sie bis in die 2010er Jahre immer mal wieder in den britischen Charts auf. Hierbei jetzt von 1989 Stand Up. Hier sind Underworld. Ja.

0: Ja, die Sendezeit ist schon wieder um. Das war der Flashpoint. Und heute hatten wir in unserem Rückblick durch die Musikgeschichte die 1980er Jahre im Programm.
1: Ja, wir würden uns freuen, wenn es euch gefallen hat. Dann seid doch beim nächsten Mal wieder mit dabei. Dann sind wir allerdings in den 90ern. Aber ihr solltet sowieso jeden Mittwoch um 20.04 Uhr einschalten, denn
0: da gibt es ja noch unsere anderen Sendungen hier im Bürgerfunk. Flashback mit ausgesuchten Oldies und Modern Times mit den aktuellen Neuerscheinungen aus Rock, Pop, Indie und Folk.
1: Und alle vier Wochen gibt es hier Querbeet, meine Sendung mit Lieblingssongs und lang nicht gespielten Sachen. Die Termine für alle unsere Sendungen gibt es auf meinem Facebook-Profil Andreas Fiedler-Minden. Dort gibt es auch die Playlisten all unserer Sendungen.
0: Und bis dahin sagen Tschüss und auf Wiederhören Andreas Bredemeier
1: und Andreas Fiedler. Und zum Schluss gibt es aus dem Jahr 1985 haben wir noch zum Schluss ABC und King Without a Crown.

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1: Ich bin Thomas Bleskin. Bundeskanzler Merz will die geplante Rentenreform trotz Widerstands aus der eigenen Partei ohne größere Änderungen durchsetzen. Nach der Kabinettsklausur in Neu-Hardenberg wies er die Forderungen dreier ostdeutscher CDU-Ministerpräsidenten zurück, die abschlagsfreie Frührente nach 45 Beitragsjahren beizubehalten. Gleichzeitig rief Merz alle Menschen in Deutschland zu mehr Optimismus auf.
2: Wir sind und bleiben das Land der Macher und Erfinder, sagt Merz. Und auch mit der Wirtschaft werde es bis Jahresende wieder bergauf gehen, versprach er. Nach dem brütenden Sommer betonte er, er habe auch das Thema Hitzeschutz auf dem Schirm. Mehr Geld dafür will er aber nicht locker machen. Vor einem schwierigen Herbst mit Reformen und Landtagswahlen ging es bei der Klausur vor allem aber auch um eines: gut zu performen, Geschlossenheit zu demonstrieren. Claudia Wächter, Nachrichtenredaktion.
1: Knapp zwei Wochen vor der Landtagswahl in Sachsen-Anhalt hat die AfD laut einer neuen Umfrage ihren Vorsprung auf die CDU vergrößert. Infratest DIMAP sieht die in dem Bundesland als gesichert rechtsextrem eingestufte Partei bei 42%. Die CDU von Ministerpräsident Schulze kommt auf 22%. Die Linke verliert und liegt bei 11%. SPD und Grüne legen jeweils um einen Punkt zu auf 8 bzw. 6%. Am Frankfurter Flughafen sind zwei Beschäftigte an Malaria gestorben. Insgesamt hätten sich 6 Mitarbeiter bei ihrer Arbeit mit der besonders gefährlichen Malaria tropica infiziert, teilte das Gesundheitsamt mit.
3: Mücken aus einem Malaria-Gebiet sollen im Frachtraum oder Gepäck nach Deutschland gekommen sein. Laut Gesundheitsamt waren insgesamt 6 Beschäftigte betroffen, den anderen 4 geht es mittlerweile wieder gut. Dass Malaria-Mücken im Flugzeug oder an einem Flughafen auftauchen, kommt nur sehr selten vor. Deshalb sei das Risiko für Flugreisende gering. Von Mensch zu Mensch ist die Infektion nicht übertragbar und die infizierte Mücke sei wahrscheinlich schon tot, sagen die Behörden. Der Flughafen hat extra Mückenfallen aufgestellt. Die Mücken dort werden jetzt in einem Labor.
1: Der Facebook-Mutterkonzern Meta zahlt in einem US-Verfahren um Social-Media-Sucht bei Kindern knapp 17 Milliarden Dollar. Darauf einigte sich das Unternehmen mit der überwiegenden Mehrheit der US-Bundesstaaten, mehreren Territorien und dem Hauptstadtbezirk Washington. Sie hatten Meta vorgeworfen, Kinder bewusst zu übermäßiger Nutzung von Facebook und Instagram verleitet und Risiken verschwiegen zu haben. Das waren die Nachrichten mit Thomas Bleskin.
4: Das Wetter.
5: Wir empfehlen für morgen eine Kombi aus Flipflops und Friesennerz. Erste Tageshälfte noch mit einem Sonne-Wolken-Mix und warm, 27 bis 30 Grad. Dann gegen Abend aber hier und da nass und eben stellenweise auch Starkregen möglich und Gewitter, je nach Region. Jetzt der Abend und die Nacht weitestgehend trocken, später wird's kühler, 14 Grad der Tiefstwert in der Nacht.
6: NRW Verkehr.
5: Größtenteils ruhig, 2 so mittelgroße Staus hätten wir. A1 Osnabrück-Münster zwischen Greven und Münster-Nord, 5 Kilometer, 11 Minuten obendrauf. Und A4 Köln-Aachen zwischen Dreieck-Köln-Heumar und Köln-Poll, 1 Kilometer, eine Viertelstunde obendrauf. Dann haben wir noch einen ganz kleinen hinten raus, A42 Kamp-Lindfort-Dortmund zwischen Mörs-Nord und Duisburg-Bekerwerth. Dichter Verkehr, das sind 2 Minütchen, eine gute Fahrt.
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5: Sebastian Pulli hier, willkommen in der Traumatherapie für Zeichentrickfans. Mein Gott, was hat uns fertig gemacht damals? Der Tod von Bambis Mutter natürlich. In einem Land vor unserer Zeit. Der Tod von Littlefoots Mutter. In König der Löwen natürlich. Der Tod von Simbas Vater. Oh, Spoilerwarnung übrigens. Warum sterben eigentlich so wahnsinnig viele Eltern in Zeichentrickfilmen? Keine Ahnung. Aber denken wir an die schönen Momente zurück. Wie zum Beispiel die Eröffnungsszene von König der Löwen. Als wir noch nicht wussten, was da später Schreckliches auf uns zukommen würde. Der ewige Kreis jetzt. Circle of Life. Elton John. Schönen Mittwochabend.

0: Shakira und jetzt ganz neue Musik.
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0: Und zwar von She, das ist eine Künstlerin aus München, was man ihr nicht anhört, ist auch gut, denn sie singt Englisch und die liefert eine richtig gute, richtig runde Popnummer ab, ist tief getaucht in so 80er-Jahre-Vibes, 80er-Synthesizer und direkt am Anfang gibt's auch so einen ganz typischen 80er-Gedächtnis-Schlagzeug-Einstieg von so einem, also wahrscheinlich kommt's aus dem Computer, aber in unserem Kopf ist es so ein Riesen-Drumset mit unnötig vielen Trommeln. She, Rain All Over Me. Achtung, 80s Drums.

Sebastian Pulli hier, willkommen in der kleinen verrauchten Indie-Disco. Erstmal das schöne, rumpelige, kratzige Mr. Know-It-All jetzt von Teddy Swims. Und danach der ewige Nummer 1-Hit in der Indie-Disco, wo die Kajal-Ecke einmal komplett ausrastet. Die Killers, Mr. Brightside, gibt's gleich. Schönen Mittwochabend euch.

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0: Purple Disco Machine und jetzt nochmal neue Musik.
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0: Und zwar von einer der spannendsten deutschen Songwriterinnen. Sie ist damals bekannt geworden mit dieser so bitteren, wie schön und richtig gut beobachteten Textzeile. Achtung.
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0: Das ist ein so starkes Bild, ein Satz, der so viel sagt, wo Leute, die mal in einer toxischen Beziehung waren, wo sie selbst immer mehr verblasst sind, wahrscheinlich sagen werden, ja, das trifft die Sache und vielleicht auch mich ins Herz. Lea heißt die Songwriterin dahinter und jetzt hat sie eine ganz frische Single raus.
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1: Ich bin Thomas Brockt. Die Zahl der Todesopfer nach der heftigen Sturzflut in einer Gebirgsregion von Nepal ist auf mindestens 157 gestiegen. Das teilte die Polizei des Landes mit. Hunderte Menschen werden noch vermisst, darunter auch Touristen aus Deutschland.
2: Bilder des nepalesischen Fernsehens und Videos in den sozialen Medien zeigten, wie zahlreiche Häuser und Wasserkraftanlagen zerstört, Brücken weggespült und Dörfer und Straßen überflutet wurden. Auch China meldete Tote und Vermisste im Südwesten Tibets. China entsandte demnach zahlreiche Rettungskräfte mit schwerem Gerät in das Gebiet und rief eine erhöhte Katastrophenwarnstufe aus. Unklar war zunächst, was die Sturzflut ausgelöst hat. Nicht ausgeschlossen wurde, dass ein sogenannter Gletscherseeausbruch dazu geführt haben könnte. Dirk Oddadeli.
1: Bundeskanzler Merz will die geplante Rentenreform trotz Widerstands aus der eigenen Partei ohne größere Änderungen durchsetzen. Nach der Kabinettsklausur in Neu-Hardenberg wies er die Forderungen dreier ostdeutscher CDU-Ministerpräsidenten zurück, die abschlagsfreie Frührente nach 45 Beitragsjahren beizubehalten. Ausnahmen stellte er nur für Härtefälle in Aussicht. Mecklenburg-Vorpommerns Ministerpräsidentin Schwesig widersprach und betonte, der Kanzler entscheide über die Reform nicht allein. Angesichts des Spardrucks bei Volkswagen soll es auch im Management spürbare Einschnitte geben. Man schaue dort genau hin und baue ein Viertel der Stellen ab. Das sagte Konzernchef Blume bei einer Betriebsversammlung in Emden.
3: In Emden begründete Blume den Sparkurs vor allem mit dem hohen finanziellen Aufwand. Die Arbeitskosten seien mehr als doppelt so hoch wie an vergleichbaren europäischen Standorten. Auch die Fabrikkosten lägen deutlich höher. Werksschließungen wolle man zwar vermeiden, entschieden sei aber noch nichts. In Zwickau demonstrierten unterdessen Beschäftigte von VW und Zulieferern für die Zukunft des Werks. Der Betriebsrat wirft Blume vor, die Belegschaften über seine Pläne nicht ausreichend zu informieren. Thomas Bleski, Nachrichtenredaktion.
1: Der britische Schauspieler Tim Curry ist im Alter von 80 Jahren gestorben. Das berichten mehrere Medien unter Berufung auf seine Managerin. Weltweit bekannt wurde Curry als Frankenfurter in der Rocky Horror Picture Show. Daneben spielte er in mehr als 30 Filmen, häufig Bösewichte, und feierte auch am Broadway Erfolge. Nach einem Schlaganfall 2012 war Curry teilweise gelähmt, arbeitete aber weiter als Sprecher. Und das waren die Nachrichten mit Thomas Brockt.
4: Das Wetter. Morgen gießt Petrus wieder die Blumen. Je nach Region eher mit Gießkanne oder Wasserwerfer. Sprich, stellenweise ist Starkregen möglich. Aber das alles eher in der zweiten Tageshälfte. Davor noch entspannt, Sonne-Wolken-Mix und ziemlich warm. 27 bis 30 Grad. Jetzt der Abend und die Nacht auch noch größtenteils trocken. Da kriegen wir später Tiefstwerte von 14 Grad.
0: NRW Verkehr.
4: Drei Staus hätten wir noch. A1 Osnabrück Richtung Münster zwischen Greven und Münster Nord. 1 Kilometer, 3 Minuten. A4 Köln Richtung Aachen. Da müsst ihr ein bisschen länger stehen, zwischen Dreieck Köln-Heuma und Kreuz Köln-Süd, 3 Kilometer, 25 Minuten plus. Und eine Kleinigkeit auf der A562 Bonn-Ost Richtung Bonn-Rheinaue, zwischen Anschluss Oberkasseler Straße und Bonn-Ramersdorf. Bisschen dichterer Verkehr, 2 Minütchen obendrauf, seid ihr durch. Eine gute Fahrt.
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4: Sebastian Pulli hier und für alle, die jetzt schon am Ende der Ferien wieder tief im Hamsterrad feststecken, entschleunigte Musik, ein Lied, das sich richtig Zeit lässt. Feels Like I'm Falling in Love von Coldplay. Es dümpelt so den Großteil seiner Spielzeit vor sich hin, als würde es sagen, dann macht halt Instagram auf so lang. Ist mir egal, wenn ihr ohne Reize nicht könnt. So, aber dann am Ende, dann explodiert's in epischem, großen orchestralen Sound und der mittelbeeindruckenden Textzeile Alalalala, Lodi Ho. Coldplay gibt's gleich. Er hier, er kommt erstmal schneller zur Sache. Michael Schulte, Five.

0: keiner macht mehr Musik wie er, was wahnsinnig, wahnsinnig schade ist. Meat Loaf hier bei uns.
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0: Bravo! Denn die Zeitschrift mit diesem Namen wird heute 70 Jahre alt. Das erste Mal rausgekommen ist die Bravo im Jahr 1956. Auf dem Cover damals Marilyn Monroe. Und hat gekostet 50 Pfennig. Die hat er hier gerade noch so zusammenbekommen.
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3: Die Bravo gibt's schon 70 Jahre, aber nicht mit den Nucky Dice und so. Nee, früher war die Bravo eher sowas wie die Gala oder Bunte. Bisschen Promi-Tratsch, Kinoprogramm, Schlager. Dr. Sommer hatte damals nicht mal Abi. Das kam alles erst später. Kelly Photo Love Story, Comic für alle mit Hormonüberschuss, Marvel für Pubertierende. In der Renaissance hatten sie Shakespeare, Romeo, Julia. Wie hat neben das? Ein Drama in 20 Bildern. Oder das Doppelseitenposter in der Mitte. Um das unbeschadet aus dem Heft zu kriegen, habe ich mit chirurgischer Präzision die Tackernadeln aufgemacht. Nie habe ich mir mehr bei irgendwas Mühe gegeben. Tupac, Britney Spears, Oli P., alle hingen sie bei mir an der Wand. Und für alles, was du Mama und Papa nicht fragen wolltest, gab's eben Doc Sommer und sein Team. Klar, man wurde durch die Bravo-Lesen jetzt nicht komplett aufgeklärt, aber du wusstest schon mal grob, was wohin gehört. Und immer dran denken, das italienische Wort Bravo stammt von der Zeitung ab. Ja, weil die das Blatt so toll fanden. Also, glaube ich.
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0: Sebastian Pulli hier, ja schon spät. Und Justin Bieber klingt auch ganz müde. Haucht hier schön die Worte ins Mikrofon, als wird er gleich vom Sofa rutschen. Ganz bemerkenswerter, minimalistischer Song damals von ihm. Mit dieser schönen Schläfrigkeit drin. Love Yourself jetzt. Schönen Rest Mittwoch, kommt gut durch die Nacht.
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0: Eagle Eye Cherry bei uns und heute ist ein wichtiger Feiertag, der Tag des Klopapiers. Also vielleicht einfach mal ein Blättchen mehr gönnen.
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0: Wir Deutschen ja schon das Klopapiervolk, ne? Häkelrolle auf der Armatur, der Flachspüler, also dieses Stufenklo, eine deutsche Erfindung. Wir fluchen sogar in dem Bereich, ne? Das Wort, verzeiht es mir bitte, zu Anschauungszwecken, scheiße, büsch, kack, ne? Kollege Kevin Zimmer, gucken wir aber doch mal in die anderen Länder, wie es da aussieht.
2: Absolut. Die Amerikaner zum Beispiel sind totale Knüller. Ich meine jetzt wegen des Toilettenpapiers. Die falten nämlich nicht, die machen einfach einen Ball daraus. Das Papier dort ist aber auch viel glatter, muss man sagen. Also die brauchen dieses Knüllen, damit es, ich sag mal, rutschfester wird. Damit die beim Hintern abwischen nicht abrutschen. In Frankreich dagegen zieht man oft lose, gefaltete Einzelblätter aus der Wand. So ein bisschen bei Taschentüchern, dann werden die erst entfaltet. Ja, der feine Franzose, oh la la. Und wenn du richtig protzen willst, dann fährst du nach Australien. Da gibt es das teuerste Toilettenpapier der Welt. Eine Rolle aus 22 Karat Gold kostet schlappe 1 Million Euro. Ich sag mal so, wenn du das verwendest, spülst du am Ende nicht mehr ab.
0: Ja, aus Scheiße Gold machen. Naja, da war das Wort wieder. Du hattest noch eine spannende Erkenntnis von deinen Reisen in Sachen Klopapier.
2: Richtig. Klopapier ist gar nicht so verbreitet auf der Welt. Fast 3/4 der Menschheit nutzt überhaupt gar kein Klopapier. In Indien, Nordafrika oder im Nahen Osten reinigt man sich traditionell nur mit Wasser, entweder mit einem Krug oder mit einem extra Schlauch. Und die Japaner, das wissen wir ja fast alle, die haben es perfektioniert. Da ist das Klo ein Hightech-Roboter mit eingebauter Warmwasserdusche, Föhn und beheizten Sitz. Dagegen leben wir hier noch in der Steinzeit.
0: Es muss sie doch völlig fertig machen, wenn die herkommen und kriegen nur so pisselige, trockene Tücher. Naja, schönen Resttag des Klopapiers noch und euch gut wisch.

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1: Ich bin Thomas Brock. Bundeskanzler Merz will die Rentenreform wie geplant umsetzen, trotz heftiger Kritik einiger CDU-Regierungschefs im Osten. Nach der Kabinettsklausur in Neu-Hardenberg hat Merz gleichzeitig alle zu mehr Zuversicht und Optimismus aufgerufen. Weit verbreiteter Missmut lähme unser Land.
2: Positive Signale sieht Merz bereits. Die Wirtschaft wachse nämlich wieder. Auf jeden Fall will die Regierung ihr Reformpaket durchziehen. Ein Machtwort gab es nicht nur im Rentenstreit. Auch eine Zuckersteuer auf Zero-Getränke soll es nicht geben. Aber auch nicht mehr Geld für Hitzeschutz. Tatkraft, Geschlossenheit und gute Laune demonstriert die Koalition. Denn deren Umfragewerte sind weiter im Keller. Claudia Wächter, Nachrichtenredaktion.
1: Die Zahl der Todesopfer nach der heftigen Sturzflut in einer Gebirgsregion von Nepal ist auf mindestens 157 gestiegen. Hunderte Menschen werden noch vermisst, darunter auch Touristen aus Deutschland. Die Wasser- und Schlammmassen richteten große Zerstörungen in Orten entlang eines Flusses an, der im Hochland von Tibet entspringt und die nepalesische Provinz Bagmati durchfließt. Auch in China kamen Menschen ums Leben. Die genaue Ursache für die Sturzflut ist noch unklar. Zwei Beschäftigte am Frankfurter Flughafen sind an den Folgen einer Malariaerkrankung gestorben. Der erste Todesfall ereignete sich schon Anfang Juli. Den zweiten hat der Flughafenbetreiber Fraport nun bekannt gegeben.
3: Mücken aus einem Malariagebiet sollen im Frachtraum oder Gepäck nach Deutschland gekommen sein. Laut Gesundheitsamt waren insgesamt 6 Beschäftigte betroffen, den anderen 4 geht es mittlerweile wieder gut. Dass Malariamücken im Flugzeug oder an einem Flughafen auftauchen, kommt nur sehr selten vor. Deshalb sei das Risiko für Flugreisende gering. Von Mensch zu Mensch ist die Infektion nicht übertragbar und die infizierte Mücke sei wahrscheinlich schon tot, sagen die Behörden. Thomas Bremser, Nachrichtenredaktion.
1: Der Facebook-Mutterkonzern Meta zahlt in einem US-Verfahren um Social-Media-Sucht bei Kindern knapp 17 Milliarden Dollar. Darauf einigte sich das Unternehmen mit der überwiegenden Mehrheit der US-Bundesstaaten, mehreren Territorien und dem Hauptstadtbezirk Washington. Sie hatten Meta vorgeworfen, Kinder bewusst zu übermäßiger Nutzung von Facebook und Instagram verleitet und Risiken verschwiegen zu haben. Und das waren die Nachrichten mit Thomas Brockt.
4: Das Wetter. Morgen maximal 27 bis 30 Grad. Das ist nach dem Hitzebootcamp dieses Sommers nix. Dazu mal Sonne, mal Wolken in der ersten Tageshälfte. Ein bisschen herausfordernder, vielleicht der mögliche Starkregen. Später wird hier und da mal nass, stellenweise eben auch mal heftiger. Und Gewitter sind auch möglich. Der Abend und die Nacht jetzt relativ entspannt, größtenteils trocken. Und später Tiefstwerte um 14 Grad.
0: NRW Verkehr.
4: Bisschen was ist noch los. A3 Köln Richtung Frankfurt zwischen Kreuzborn-Siegburg und Bad Honnef-Linz. Da haben wir 3 Kilometer Stau, sind aber nur 7 Minuten plus. Und die A4 Köln Richtung Aachen zwischen Dreieck Köln-Holmar und Kreuz Köln-Süd. 4 Kilometer, 22 Minuten. Gute Fahrt, kommt gut an.
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4: Sebastian Pulli hier, Schultüte, lange her. Die wurden dann im späteren Verlauf der Schulzeit nur noch heimlich hinter der Turnhalle geraucht. Aber einige i-Dötzchen NRW-weit dürfen sich ja freuen auf ihre allererste Schultüte. Und wir gucken gleich mal, was in euren damals so drin war. Kommt gut durch die Nacht mit Shawn Mendes jetzt.

0: Erster Schultag, damals vielleicht geweint vor Überforderung, aber dafür auch gefreut wie ein Honigkuchenpferd über die Schultüte.
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0: Ja, nächste Woche ist soweit Einschulung. Könnt ihr euch erinnern, was hattet ihr damals in der Schultüte?
2: Stifte, Radiergummis, Schokolade und dann gab es tatsächlich Spielzeug.
3: Süßigkeiten, ein bisschen Spielzeug, Schulbedarf.
2: Ich hatte ein Pferd drauf, so typisch Mädchen.
4: Ja, Transformers.
5: Weißt du, wie deine Schultüte aussieht?
6: Sag mal Regenbogen.
7: Regenbogen.
8: Schreibutensilien, Block und ich glaube ein Gutschein mit der Oma nach Fort Fun oder so.
0: Ja, Ruhrpott ist bodenständig, da machen wir nicht so Luxus-Hackmack wie Phantasialand. Da geht's mit der Oma in den hemdsärmeligen Arbeiterklassen-Vergnügungspark Fort Fun. Ja, vielen Dank für eure Geschichten und einen schönen ersten Schultag schon mal auf Vorrat. Die Hooters jetzt, Johnny B. Kommt gut durch die Nacht.

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0: Sebastian Bulli hier, der Song, der jetzt kommt, der heißt zwar Mach das Licht aus, Turn the Lights Off. Ironischerweise geht aber mit den ersten harten Anschlägen auf dem Synthesizer die komplette Festbeleuchtung an. Der glitzert, der funkelt, der strahlt im Sound, da geht die Sonne direkt wieder auf. Kato and John, Turn the Lights Off. Kommt gut durch die Nacht.
1: Assel!

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0: Ach, was war's wieder toll im Urlaub. Wie wär's, wenn wir jetzt mal Urlaub machen zum Beispiel? Er hier hat auch schon wieder Bock.
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3: Ja, nee, ist klar.
4: Geht's euch eigentlich auch so? Also, ich könnte schon wieder. Ja, dann ist jetzt auch der beste Zeitpunkt, es zu tun. Ja, ganz ungeniert. Mein Gott, ist doch nichts dabei. Das machen die anderen doch auch. Jetzt den Sommerurlaub 2027 buchen. Ja, sicher. Wie lange willst du noch warten? Bis alles wieder ausgebucht ist? Ich war gestern im Netto. Knaller Angebot. 2 Wochen türkische Riviera, 3 Sterne plus, all inclusive, Getränke Fletschern drin, mit landestypischen Cocktails und Longdrinks. Ja, jetzt haltet euch fest, für 2 Personen, 3,99 inklusive Flug und Transfer. So, und jetzt kommt ihr. Ja, da muss man noch zuschlagen. Zu Hause bleiben wäre teurer. Wirklich, sein Sparfuchs bucht den nächsten Sommerurlaub jetzt noch, bevor du die Reklamationsmail vom diesjährigen Sommerurlaub abschickst. So bleibst du im Urlaubsfeeling und entgehst der Inflation. Ey, wie geil ist das denn? Das sind, rechne mal nach, pro Person gerade mal 14,28 Euro. Flug schon drin. Dafür kriegst du zu Hause gerade mal ein Schnitzel mit Pommes und Mayo. Ja, oder 2 Flaschen Küstennebel aus dem Trinkgut.
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1: Ich bin Thomas Brockt. Bundeskanzler Merz hat zu mehr Optimismus und Zuversicht aufgerufen. Nach der Kabinettsklausur in Brandenburg habe die Regierung ein Zukunftsbild für Deutschland entworfen. Merz forderte, den weit verbreiteten Missmut abzuschütteln, der das Land seit langem lähme.
2: Wir sind und bleiben das Land der Macher und Erfinder, sagt Merz. Und auch mit der Wirtschaft werde es bis Jahresende wieder bergauf gehen, versprach er. Nach dem brütenden Sommer betonte er, er habe auch das Thema Hitzeschutz auf dem Schirm. Mehr Geld dafür will er aber nicht locker machen. Vor einem schwierigen Herbst mit Reformen und Landtagswahlen ging es bei der Klausur vor allem aber auch um eines: gut zu performen, Geschlossenheit zu demonstrieren. Claudia Wächter, Nachrichtenredaktion.
1: Eine heftige Sturzflut in der Grenzregion zwischen Nepal und China hat zahlreiche Menschen getötet und verheerende Schäden angerichtet. Die Zahl der Todesopfer in der Gebirgsregion in Nepal ist auf mindestens 157 gestiegen. China meldete für sich eine Zahl von mindestens 3 Toten. Hunderte Menschen werden noch vermisst, darunter auch Touristen aus Deutschland. Die genaue Ursache für die Sturzflut ist noch unklar. Die geplante Zuckersteuer soll nicht auf zuckerfreie Light- und Zero-Getränke ausgeweitet werden. Das hat Finanzminister Klingbeil klargestellt. Er reagierte damit auf ein bekannt gewordenes Papier aus seinem Ministerium.
3: Die Steuer auf gezuckerte Getränke soll im nächsten Jahr kommen. In Großbritannien gibt es sie bereits. Damit sollen vor allem Kinder vor Produkten geschützt werden, die der Gesundheit schaden. Wie genau die Steuer umgesetzt wird, beraten gerade die Ministerien. Hier soll es auch keine Denkverbote geben, sagt Finanzminister Klingbeil. Doch die Idee, auch Zero-Getränke oder Hafermilch zu besteuern, werde er nicht umsetzen. Die Union ist generell skeptisch, wird die Zuckersteuer aber wohl mittragen. Thomas Bremser, Redaktion.
1: Der frühere Tatortkommissar Andreas Hoppe ist im Alter von 66 Jahren gestorben. Nach Angaben seiner Agentur starb der Schauspieler bereits am 17. August unerwartet. Hoppe spielte von 1996 bis 2018 den Kommissar Mario Kopper im Ludwigshafener Tatort und war in 57 Folgen an der Seite von Ulrike Volkerts zu sehen. Volkerts zeigte sich tief erschüttert und erinnerte an ihre jahrzehntelange Zusammenarbeit und Freundschaft.
4: Das Wetter.
5: 18 bis 15 Grad bekommen wir jetzt in der Nacht. Dazu sind ein paar Wolken unterwegs. Es ist aber meist trocken. Tagsüber heute dann erstmal noch freundlich. Im Tagesverlauf zieht es sich dann zu. Da kann es auch teils kräftige Gewitter mit Starkregen geben, bis 29 Grad. Ja, und am Freitag wechselhaft. Teils Gewitter mit Starkregen und Hagel möglich, bis 25 Grad.
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5: Boah, ich weiß noch, mein Schulranzen damals in der Grundschule. Der war so gelb und orange mit Schmetterlingen drauf, so ein viereckiger Klotz, ich fand den mega geil. Später hatte ich dann wie alle so einen Eastpak-Rucksack, ne, weißt du, den man so ganz weit nach unten gestellt hat, dass der so bis unter den Hintern runterhing. Ja, ich war dabei. So. Und wie sieht das eigentlich heute aus? Was gibt es da alles so für Schulranzen? Und worauf muss ich eigentlich achten, wenn ich irgendwie meinem Kind so ein Teil kaufen will? Das klären wir gleich mal hier bei uns. Wir haben nämlich eine große Themenwoche aktuell. Unsere Schulwoche, da dreht sich alles rund um das Thema Schule. Deep in the night.

0: krass, ne? Nächste Woche geht's schon wieder los. Das neue Schuljahr startet. Und für einige Kiddies, ja auch tatsächlich zum ersten Mal, für unsere i-Dötzchen ist der Tag ja wirklich nochmal ganz anders aufregend. Ne? Neue Leute, Schultüte und natürlich ein niegelnagelneuer Schulranzen. Mittlerweile ist das ja ein Riesen-Business geworden. Auf TikTok gibt es sogar einen Tornister-Experten mit aufgepasst fast 20.000 Followern. Schulranzentyp heißt der und sein richtiger Name ist Peter Emig. Und der Kollege Stefan Rejek ist hier. Du hast mit Peter gesprochen. Worauf muss ich denn achten? Was hat er so erzählt, wenn ich einen Schulranzen kaufen will?
1: Also, es gibt da zwei Hauptfaktoren. Erstens die richtige Passform und zweitens natürlich das Aussehen. Aber hier kommt auch schon das erste Problem.
2: Wenn Kinder etwas gefällt, dann ist es automatisch immer bequem. Deswegen raten wir auch immer dazu, dass man den Schulranzen entweder mit einem verdeckten Motiv testet oder mit einem Motiv, das dem Kind garantiert nicht gefällt, um das eben so ein bisschen auszublenden.
1: Und so testet ihr eben, ob der Tornister auch wirklich gut sitzt oder ob dem Kind in dem Moment nur die tolle Prinzessin darauf gefällt.
0: Okay, und wie teste ich die Passform jetzt genau? Also, es kann ja nicht jedes Kind zuverlässig einfach so sagen, dass das passt oder nicht, oder?
1: Erstens sollte der über dem Hintern sitzen und dann gibt's noch eine ganz einfache Faustformel.
2: Wir gehen mit der Hand zwischen Rücken und Polster und je weniger Luft da ist, desto besser sitzt der Schulranzen.
1: Und die meisten sind sogar größenverstellbar, passen also auch noch in der vierten Klasse. Ja, und das Design ist auch mittlerweile individuell austauschbar, heißt, es gibt eine Grundfarbe und da kommen dann so Klettpatches mit verschiedenen Motiven drauf. Ja, und wenn die Prinzessin oder der Dino nach einem Jahr nicht mehr gefällt, dann kann man es einfach austauschen gegen was Neues.
0: Okay, das finde ich richtig cool. Aber jetzt mal. Also das klingt ja alles schon hervorragend, ne? Deswegen komm, stellen wir die Kostenfrage. Was kostet so ein Teil heutzutage?
1: Also ich muss sagen, ich habe wirklich kurz gestutzt. Die beliebtesten kosten nämlich so zwischen 200 und 300 Euro. Aber da ist dann auch wirklich alles dabei. Also Mäppchen, Turnbeutel und zwei von diesen Klettpatches. Ja, und die meisten Marken geben dir dann auch noch 4 Jahre Garantie.
0: Danke, Stefan. Also nochmal zum Mitschreiben. Richtige Passform ist wichtig, ne? Am besten abgedeckt testen und den Look am Ende wirklich vom Kind aussuchen lassen. So, wisst ihr Bescheid? Wir befinden uns in unserer Themenwoche. Wir klären ganz viele Themen rund um die Schule. Hört ihr alles diese Woche hier bei uns. Radio.

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0: kommen. Jetzt mal so von den etwas Älteren unter uns, ne? Jetzt mal die Frage. Wir hatten doch wohl alle schon mal so eine Bravo in der Hand früher, oder? Also bei mir im Zimmer damals war die Wand voll mit Backstreet Boys Postern daraus. Comedian Hannes Höfer gratuliert zum 70. Geburtstag der Bravo. Der war ja gestern.
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2: Die Bravo gibt's schon 70 Jahre, aber nicht mit den Nacki da ist und so. Nee, früher war die Bravo eher sowas wie die Gala oder Bunte. Bisschen Promi-Tratsch, Kinoprogramm, Schlager. Dr. Sommer hatte damals nicht mal Abi. Das kam alles erst später. Kelly Foto Love Story, Comic für alle mit Hormonüberschuss, Marvel für Pubertierende. In der Renaissance hatten sie Shakespeare, Romeo, Julia. Wie hat neben das? Ein Drama in 20 Bildern. Oder das Doppelseitenposter in der Mitte. Um das unbeschadet aus dem Heft zu kriegen, habe ich mit chirurgischer Präzision die Tackernadeln aufgemacht. Nie habe ich mir mehr bei irgendwas Mühe gegeben. Tupac, Britney Spears, Oli P., alle hingen sie bei mir an der Wand. Und für alles, was du Mama und Papa nicht fragen wolltest, gab's eben Doc Sommer und sein Team. Klar, man wurde durch die Bravo-Lesen jetzt nicht komplett aufgeklärt, aber du wusstest schon mal grob, was wohin gehört. Und immer dran denken, das italienische Wort Bravo stammt von der Zeitung ab. Ja, weil die das Blatt so toll fanden. Also, glaube ich.
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1: Ich bin Thomas Brockt. Die Zahl der Todesopfer nach der heftigen Sturzflut in einer Gebirgsregion von Nepal ist auf mindestens 157 gestiegen. Das teilte die Polizei des Landes mit. Hunderte Menschen werden noch vermisst, darunter auch Touristen.
2: Alle Medien zeigten, wie zahlreiche Häuser und Wasserkraftanlagen zerstört, Brücken weggespült und Dörfer und Straßen überflutet wurden. Auch China meldete Tote und Vermisste im Südwesten Tibets. China entsandte demnach zahlreiche Rettungskräfte mit schwerem Gerät in das Gebiet und rief eine erhöhte Katastrophenwarnstufe aus. Unklar war zunächst, was die Sturzflut ausgelöst hat. Nicht ausgeschlossen wurde, dass ein sogenannter Gletscherseeausbruch dazu geführt haben könnte. Dirk Ordadeli.
1: Bundeskanzler Merz will die geplante Rentenreform trotz Widerstands aus der eigenen Partei ohne größere Änderungen durchsetzen. Nach der Kabinettsklausur in Neu-Hardenberg wies er die Forderungen dreier ostdeutscher CDU-Ministerpräsidenten zurück, die abschlagsfreie Frührente nach 45 Beitragsjahren beizubehalten. Ausnahmen stellte er nur für Härtefälle in Aussicht. Mecklenburg-Vorpommerns Ministerpräsidentin Schwesig widersprach und betonte, der Kanzler entscheide über die Reform nicht allein. Angesichts des Spardrucks bei Volkswagen soll es auch im Management spürbare Einschnitte geben. Man schaue dort genau hin und baue ein Viertel der Stellen ab. Das sagte Konzernchef Blume bei einer Betriebsversammlung in Emden.
3: In Emden begründete Blume den Sparkurs vor allem mit dem hohen finanziellen Aufwand. Die Arbeitskosten seien mehr als doppelt so hoch wie an vergleichbaren europäischen Standorten. Auch die Fabrikkosten lägen deutlich höher. Werksschließungen wolle man zwar vermeiden, entschieden sei aber noch nichts. In Zwickau demonstrierten unterdessen Beschäftigte von VW und Zulieferern für die Zukunft des Werks. Der Betriebsrat wirft Blume vor, die Belegschaften über seine Pläne nicht ausreichend zu informieren. Thomas Bleski, Nachrichtenredaktion.
1: Der britische Schauspieler Tim Curry ist im Alter von 80 Jahren gestorben. Das berichten mehrere Medien unter Berufung auf seine Managerin. Weltweit bekannt wurde Curry als Frankenfurter in der Rocky Horror Picture Show. Daneben spielte er in mehr als 30 Filmen, häufig Bösewichte, und feierte auch am Broadway Erfolge. Nach einem Schlaganfall 2012 war Curry teilweise gelähmt, arbeitete aber weiter als Sprecher.
4: Das Wetter.
5: Kein Regen in Sicht in der Nacht und in den frühen Morgenstunden. 18 bis 15 Grad sind drin. Tagsüber ist es heute dann erstmal trocken und heiter. Dann kommen Schauer auf. Teils sind auch Gewitter möglich bis 29 Grad. Freitag bis 25 Grad. Dazu viele Wolken und zeitweise Schauer oder Gewitter möglich.
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5: Hallo zusammen, der Donnerstag ist noch schweinefrüh. Wir gehen es hier deswegen sehr, sehr, sehr langsam an. Jetzt mit ganz viel Musik für euch. Zum Beispiel mit diesem Song hier. Self-Aware, Tampa City. Schöne Nacht mit uns.

0: Da bin ich mal gespannt, ob einige von euch viereckige Augen bekommen oder ob ihr eure Finger noch spürt. Seit gestern läuft die Gamescom bei uns in NRW in Köln und es wird gedaddelt und gezockt. Die nach eigenen Angaben weltgrößte Computerspielmesse in Köln präsentiert eben die neuesten Computervideospiele. Und wir haben uns gefragt, wie alt sind die Gamer denn eigentlich da so vor Ort? Ziemlich jung, oder? Die Aufgabe für unseren Reporter Dominik Becker war, finde da die ältere Generation.
1: Also eins schon mal vorweg, die ältere Generation hier auf der Gamescom zu finden, das ist gar nicht so einfach. Wie alt seid ihr?
2: 23.
1: Wie alt bist du?
2: 20.
1: Wie alt bist du?
2: 20.
1: 20. Ich suche die älteren Gamer.
2: Das ist eine gute Frage, wo die sind. Also meine Omi spielt auch an ihrem Laptop, aber ja, so Mahjong.
1: Also meinst du, vielleicht ist so eine Megamesse für die dann nichts, oder?
2: Nee, mit dem Ganzen durchgequetscht. Mittwoch, Donnerstag geht ja noch, aber ab Freitag, Samstag ist keine Chance mehr. Für ältere Leute, es gibt kaum Sitzmöglichkeit.
1: Die Frage ist ja, gibt es diese ältere Gamer-Generation überhaupt? Und ist die auch hier auf der Gamescom? Wie alt seid ihr?
3: 35. 39.
4: 41.
1: Ihr seid bislang die ältesten Gamer, die ich getroffen habe. Gibt es noch ältere? Ich finde sie nicht.
5: Sicherlich schon, ja. Bin ich mir sicher.
4: Ja, würde ich schon sagen.
6: Denke ich genug, ja.
1: Fühlt man sich eigentlich irgendwann zu alt oder ist so Videospiele geht eigentlich immer von 20 bis 60?
6: Ach, das geht eigentlich immer. Bei den ganzen Genren, die es eigentlich gibt, ist eigentlich für jedes alte Klasse was dabei.
1: Machen die Finger noch mit?
5: Ja, ohne Probleme. Ja, es gibt schon mal Momente, wo man schon merkt, dass man älter wird, aber ich würde schon sagen, dass es da keine Grenzen nach oben gibt.
1: Ich habe mich beim Chef der Gamescom, das ist Felix Falk, ich habe mich nochmal rückversichert, der sagt, ja, diese ältere Generation unter den Gamern, es gibt sie.
7: 6 von 10 Deutschen spielen, und zwar Männer wie Frauen und Alte wie Junge. Gerade hier auf der Gamescom sehen wir zum Beispiel im Retro-Bereich, also die Konsolen, die Spiele von früher, da sehen wir ganz viele Eltern, die ihren Kindern erzählen, wie sie damals gespielt haben, und natürlich auch Seniorinnen und Senioren, also eine große Vielfalt.
1: Also Retro-Area hier auf der Gamescom war ich noch nicht, gehe ich aber hin.
0: Also der Kollege Dominik Becker war gestern auf der Gamescom und er wird auch weiterhin suchen nach der älteren Generation. Also gib nicht auf, Dominik. Viel Glück.
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Hallo zusammen, Frage. Ich miste gerade aus in meiner Wohnung, ja? Passiert euch das dann auch, dass ihr dann mit dem Ziel auszumisten euer Wohnzimmerregal in Angriff nehmt und dann findet ihr euch aber Stunden später auf dem Boden liegend wieder, während ihr in alten Tagebüchern von euch schmökert?

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3: Ich bin letztens im Lidl gewesen, habe aus Versehen veganen Fleischsalat in meinen Einkaufswagen gelegt. Veganer Fleischsalat, alleine das Wort. Wer macht hier die Comedy, oder? Ich hätte das nicht gemerkt. Bis irgendwann so eine Frau auf mich zukam. Ach, Frau, Model. Ja, so ein Scheidungsgrund auf High Heels. Kommt auf mich zu und sagt, ey, du hast auch den veganen Fleischsalat gekauft. Ich sag, was hab ich? Du, der ist total lecker, ist meine Lieblingsmarke. Du, und wenn du dann noch so eine Aubergine dazu brätst, weißt du was, du bist aber WhatsApp, gib mir mal deine Nummer, ich schick dir mein Rezept. Nee, schick du mir mal über WhatsApp eine Aubergine. Mach.
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1: Ich bin Thomas Brock. Bundeskanzler Merz will die Rentenreform wie geplant umsetzen, trotz heftiger Kritik einiger CDU-Regierungschefs im Osten. Nach der Kabinettsklausur in Neu-Hardenberg hat Merz gleichzeitig alle zu mehr Zuversicht und Optimismus aufgerufen. Weit verbreiteter Missmut lähme unser Land.
2: Positive Signale sieht Merz bereits. Die Wirtschaft wachse nämlich wieder. Auf jeden Fall will die Regierung ihr Reformpaket durchziehen. Ein Machtwort gab es nicht nur im Rentenstreit. Auch eine Zuckersteuer auf Zero-Getränke soll es nicht geben. Aber auch nicht mehr Geld für Hitzeschutz. Tatkraft, Geschlossenheit und gute Laune demonstriert die Koalition. Denn deren Umfragewerte sind weiter im Keller. Claudia Wächter, Nachrichtenredaktion.
1: Die Zahl der Todesopfer nach der heftigen Sturzflut in einer Gebirgsregion von Nepal ist auf mindestens 157 gestiegen. Hunderte Menschen werden noch vermisst, darunter auch Touristen aus Deutschland. Die Wasser- und Schlammmassen richteten große Zerstörungen in Orten entlang eines Flusses an, der im Hochland von Tibet entspringt und die nepalesische Provinz Bagmati durchfließt. Auch in China kamen Menschen ums Leben. Die genaue Ursache für die Sturzflut ist noch unklar. Zwei Beschäftigte am Frankfurter Flughafen sind an den Folgen einer Malariaerkrankung gestorben. Der erste Todesfall ereignete sich schon Anfang Juli. Den zweiten hat der Flughafenbetreiber Fraport nun bekannt gegeben.
3: Mücken aus einem Malariagebiet sollen im Frachtraum oder Gepäck nach Deutschland gekommen sein. Laut Gesundheitsamt waren insgesamt 6 Beschäftigte betroffen, den anderen 4 geht es mittlerweile wieder gut. Dass Malariamücken im Flugzeug oder an einem Flughafen auftauchen, kommt nur sehr selten vor. Deshalb sei das Risiko für Flugreisende gering. Von Mensch zu Mensch ist die Infektion nicht übertragbar und die infizierte Mücke sei wahrscheinlich schon tot, sagen die Behörden. Thomas Bremser, Nachrichtenredaktion.
1: Der Facebook-Mutterkonzern Meta zahlt in einem US-Verfahren um Social-Media-Sucht bei Kindern knapp 17 Milliarden Dollar. Darauf einigte sich das Unternehmen mit der überwiegenden Mehrheit der US-Bundesstaaten, mehreren Territorien und dem Hauptstadtbezirk Washington. Sie hatten Meta vorgeworfen, Kinder bewusst zu übermäßiger Nutzung von Facebook und Instagram verleitet und Risiken verschwiegen zu haben.
4: Das Wetter. Da ziehen zwar ein paar Wolken durch heute Nacht, es bleibt aber meist trocken bei 18 bis 15 Grad. Tagsüber heute dann erst noch schön und trocken, dann kommen mehr Wolken dazu, die können auch Gewitter mit Starkregen bringen, zumindest stellenweise. Bis 29 Grad sind drin, Freitag eher uselig. Viele